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0: Hier zu hören war das Berliner Nachtprogramm. Nicht so wie auf der Webseite angekündigt, Music with Sleeves. Das war gerade das Berliner Nachtprogramm.
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0: Hanns Eisler, Kurt Tucholsky und Ernst Busch mit dem Werk Rosen auf den Weg gestreut. Im Original als Gedicht veröffentlicht, in der Weltbühne 1931 unter dem Pseudonym Theobald Tiger. Das Gedicht Rosen auf dem Weg gestreut schrieb Kurt Tucholsky als eine bitterböse Abrechnung mit einer Republik, die es nicht geschafft hat, klare Positionen gegen ihre Gegner zu beziehen. So formuliert es die Kurt Tucholsky-Gesellschaft auf ihrer Webseite. Nur 12 Jahre früher war in Kurt Tucholskys Resümee zum Prozess gegen Otto Marlow noch ein kleines bisschen mehr Hoffnung zu hören.
1: Ich resigniere. Ich kämpfe weiter, aber ich resigniere. Wir stehen hier fast ganz allein in Deutschland. Fast ganz allein. Pathos tut's nicht. Und Spott nicht. Und Tadel nicht. Und sachliche Kritik nicht. Sie wollen nicht hören.
0: Das Urteil gegen Otto Marlow, daran dürften sich heute noch die wenigsten erinnern. Otto Marlow hatte während der Novemberrevolution ein Massaker an republikanischen Matrosen verübt. Er argumentierte, er habe mit dem Schießbefehl von Noske eine gültige Dienstanweisung vor sich gehabt. Das Gericht sprach ihn frei. Es sollte einen zweiten, viel schrecklicheren Krieg brauchen und den antifaschistischen Sieg über Nazi-Deutschland, das endlich rechtlich verankert wurde, was die Menschlichkeit gebietet. Ein Befehl, der Menschenrechte verletzt, muss verweigert werden. Im Juli 2026 schreibt der stellvertretende Bundesvorsitzende der Gewerkschaft der Polizei, Sven Hüber, in einer Gewerkschaftszeitschrift, Zitat, eine AfD-Machtergreifung entbindet keinen Beamten von seinem Eid auf den Schutz der Verfassung. Im Gegenteil. Zitat Ende. Es ist eine Erinnerung daran, dass der Schutz der Menschenwürde über dem Befehlsgehorsam steht. Wenig später behauptet das rechte Propagandaportal Apollo News, dass Sven Hüber als DDR-Grenzoffizier einen Gefangenen misshandelt habe und die Durchsetzung des Schießbefehls an der Grenze zur BRD propagiert habe. Die Quelle sei eine eidesstaatliche Erklärung eines Zeugen. Kurz darauf muss Sven Hüber zurücktreten. Er wolle weiteren Schaden von der Gewerkschaft abwenden, bis die Vorwürfe, die er zurückweist, geklärt sind. Es wirkt so, als ob ein Polizist, der die Verfassung höher bewertet als die Befehle, die er kriegt, schleunigst mundtot gemacht werden sollte. Das ist eins von vielen Beispielen, die untermauern, was die Kurt Tucholsky-Gesellschaft zu dem Gedicht »Rosen auf dem Weg gestreut« schreibt. Zitat, man kann sich des Eindrucks nicht ganz erwehren, dass seine Botschaft unserer Zeit weit weniger fern ist, als sie sein sollte. Zitat Ende. Die Motive und Themen von Kurt Tucholskys Werk, sie klingen vertraut. Die Kritik an der politisch motivierten Justiz, am Korpsgeist, am Militarismus, an der Mutlosigkeit der Republik, am Untertanengeist, an der Autoritätssehnsucht seiner Zeitgenossen. Umso ärgerlicher, dass die Weltbühne heute herausgegeben wird von dem Unternehmer Holger Friedrich, dem auch die Berliner Zeitung und die Ostdeutsche Allgemeine Zeitung gehören und der bei einem nicht öffentlichen Podium auf Einladung der Medienanstalt Sachsen-Anhalt zusammen mit dem rechten pseudojournalistischen Propagandaorgan News behaupten kann, dass sich nun was ändern muss in Deutschland in klaren Bezug auf den Wahlkampf und Erfolg der AfD. Die Autoritätssehnsucht unserer Zeit und das Weiterkämpfen, das sind die zentralen Themen für den heutigen Morgen. Und damit herzlich willkommen zum Morgenmagazin der Freien Radios. Am Mikrofon für euch hier im Studio Aljoscha und zu hören an den Empfangsgeräten auf den Wellen von Radio Blau und Coloradio in Marburg, von Radio Unerhört und in Halle von Radio Korax. In Halle wird in 2 Tagen gewählt, aber das wisst ihr. Ihr wisst auch, dass eine autoritäre Partei in Wahlumfragen um die 40% bekommen soll, welche vorhat, das gesamte gesellschaftliche Leben nach ihren Vorstellungen umzukrempeln. Die Bildung zusammenzukürzen, damit die Menschen nicht lernen, was sie befähigt zur Kritik. Die Kultur zu streichen, wo sie es wagt, frei zu sein und zum Experimentieren einlädt. Eine Partei, die so sehr ein Problem damit hat, dass ihr überhaupt widersprochen werden kann, dass sie den MDR abschalten will und auch Radio Korax die Gelder streichen möchte. Doch das Radio bleibt an. Heute, morgen und die kommenden Wochen, Monate und Jahre. 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
0: 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Ihr wisst, was zu tun ist. Hier im Morgenmagazin erwarten euch gleich ein paar Nachrichten, Ganz normal also, bevor wir dann beginnen, uns die Gemengelage kurz vor der Wahl genauer anzuschauen. Nicht ganz so alltäglich. Vor acht zu hören sein werden hier Doreen Denst von der Initiative Verwaltung für Demokratie. Auch hier das Thema im Staatsdienst die Verfassungstreue über den Gehorsam zu stellen. Und vorher gehen wir an die Substanz, an die sozioökonomische Realität mit dem Sozialkombinat Ost, statt nur über Ästhetik und Identitätsangebote zu sprechen. Und damit zu den Nachrichten für den 4. September. In Gardelegen in der Altmarkt ist in der Nacht auf Mittwoch das Kulturwerk Ost und der Jugendclub Mut komplett vollständig abgebrannt. Die Brandursache ist Gegenstand polizeilicher Ermittlungen. Der Träger des Clubs hat nun eine Spendenaktion mit Unterstützung der Stadt gestartet. Es sollen möglichst schnell Ersatzräume geschaffen werden, damit der Ort des Austausches und der Begegnungen vor allem für Jugendliche weiter existieren kann. Am gestrigen Donnerstag waren bereits 16.000 Euro zusammengekommen. Der Verein setzt sich nach eigenen Angaben für eine vielfältige Gesellschaft und Inklusion ein und war zuvor mehrfach von AfD-Funktionär Sebastian Koch als linksextremistisch angegriffen worden. Sebastian Koch war zuletzt von einer Razzia im Zuge der Ermittlungen zur Unterstützung des verbotenen neonazistischen Vereins Artgemeinschaft betroffen. Im Vorfeld der Landtagswahl am kommenden Sonntag verzeichnet die Deutsche Journalistinnen- und Journalistenunion in Verdi einen dramatischen Anstieg von Übergriffen und Arbeitsbehinderungen gegenüber Medienschaffenden. Vor allem im Umfeld von AfD-Veranstaltungen. Die DJU forderte deswegen eine lückenlose Aufarbeitung aller Vorfälle, die Durchsetzung der polizeilichen Schutzpflicht und eine konsequente Strafverfolgung. Mindestens 47 Journalistinnen und Journalisten, TV-Teams sowie politische Influencer waren betroffen. Im Jahr 2025 hatte die Organisation Reporter ohne Grenzen nur 5 Fälle dokumentiert. Dieses Jahr kam es zu verbaler Diffamierung, Nachstellungen und Veröffentlichung privater Daten und gezielten Blockaden bis hin zu körperlichen Attacken. Ein Großteil der Taten begehen laut DJU rechte bis rechtsextreme Streamer und Medienaktivisten. In einem Fall kontrollierte die Polizei eine betroffene Journalistin und setzte eine rechtswidrige Löschung von Material durch, anstelle den Angreifer festzuhalten. Die DJU kritisiert, dass die Polizei der verfassungsrechtlichen Schutzpflicht für Medienschaffenden nicht nachkommt. Auch rechtlich versuchen Parteifunktionäre der AfD, die Veröffentlichung von Bild- und Tonmaterial zu verbieten, nachdem ihnen kritische Fragen gestellt wurden. Das Finanzamt Berlin hat eine außerordentliche Prüfung der Vereinigung der Verfolgten des Naziregimes Bund der Antifaschistinnen und Antifaschisten eingeleitet. Sie stuft die antifaschistische Arbeit der Organisation als möglicherweise unzulässige politische Betätigung ein. Ganz konkret verweist die Behörde auf die Bündniskampagne gegen die AfD, an denen sich die Vereinigung beteiligt. Damit droht der VVN-BDA ein Entzug ihrer Gemeinnützigkeit. Seit Wochen fordern Apollo News, Junge Freiheit und News den Entzug ihrer Gemeinnützigkeit. Mit dem Ziel, den Verein finanziell lahmzulegen und so sein Engagement gegen die AfD zu stoppen. Die VVN-BDA kommentiert dazu, dass was eine Behörde prüft, nicht davon abhängig sein darf, wer am lautesten ruft. Die angeblich kritische Kampagne Menschenwürde verteidigen, AfD-Verbot jetzt, ist die größte zivilgesellschaftliche Kampagne für ein AfD-Verbot mit über 60 Bündnisorganisationen. Sie fordert von Bundestag, Bundesrat und der Bundesregierung einen Verbotsantrag beim Bundesverfassungsgericht. An diesem Fall könnte sich nun entscheiden, ob gemeinnützige Vereine sich weiter gegen die AfD engagieren dürfen. Die Kampagne unterstützt deshalb die Petition Antifaschismus muss gemeinnützig bleiben und ruft alle auf, sie zu unterzeichnen. Die VVN-BDA war nach der Befreiung vom NS-Faschismus von Überlebenden des NS-Terrors gegründet worden und engagiert sich bis heute gegen rechte Hetze und Krieg. Eine Woche vor der Landtagswahl in Sachsen-Anhalt konzentriert sich die Aufmerksamkeit auf TikTok auf eine einzelne Person. Und zwar den AfD-Spitzenkandidat Ulrich Siegmund. Das ergab eine Analyse des Potsdam Social Media Monitor an der Universität Potsdam. Von 43,4 Millionen Aufrufen von Beiträgen bis zum 31. August seien 64,5% auf das Konto des AfD-Spitzenkandidaten entfallen. Die CDU hat in derselben Zeit die meisten Beiträge veröffentlicht, 638 an der Zahl, und kommt insgesamt auf 9% der Aufrufe. Das Konto von Ministerpräsident und CDU-Spitzenkandidat Sven Schulze ist mit 152 Beiträgen das aktivste des Landes. Je Beitrag erreicht es rund 5.600 Aufrufe, Siegmunds Konto rund 214.000. Der Potsdam Social Media Monitor untersuchte dabei auch die Lage in Mecklenburg-Vorpommern und Berlin und stellte fest, dass sich dort die Aufmerksamkeit deutlich breiter als in Sachsen-Anhalt verteilt. Das jeweils stärkste Konto kommt dort auf 13 bzw. 9% der Aufrufe. Grundlage dieser Auswertung sind die öffentlich ausgewiesenen Zahlen zu Aufrufen, Likes, Kommentaren und Followern. Dabei messen aber Aufrufe nur die Sichtbarkeit, nicht die Zustimmung oder gar das Wahlverhalten, was dem Institut wichtig war zu betonen in der entsprechenden Pressemitteilung. Eine Untersuchung der algorithmischen Hintergründe zu diesen Zahlen war nicht möglich. Das waren die Nachrichten für den heutigen 4. September 2026 hier im Morgenmagazin der Freien Radios.

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2: Schon Jahre vor der Veröffentlichung auf der LP Sternchen geschrieben war hier gerade zu hören Zauberland von Rio Reiser, dem Traum, der vorbei ist, die schöne Zeit, die rum ist. In Sachsen-Anhalt die Wende, Treuhand, Verlust von Arbeitsplätzen, Wegzug. Inzwischen aber vielleicht einfach nur noch Strukturwandel oder Transformation. Was steckt aber wirklich hinter den Narrativen an realer Entwicklung in den letzten Jahren? Dem wollen wir jetzt hier ein bisschen auf den Grund gehen oder zumindest probieren, uns dem Ganzen anzunähern. Und wenn jetzt alles mal funktioniert hat, habe ich jetzt hier am Telefon Matthias Gravo vom Sozialkoordinat Ost. Guten Morgen.
3: Guten Morgen.
2: Wunderbar, da kommt was an. Ich muss nur gucken, dass es noch ein bisschen lauter wird. Das schaffen wir. Ich habe euch eingeladen als Sozialkombinat Ost, um über die sozioökonomischen Hintergründe in Sachsen-Anhalt zu sprechen. Ich habe hier neben mir liegen gerade eine Ausgabe der Katapult-Zeitung, die veröffentlicht wurde und sich auch mit Sachsen-Anhalt beschäftigt, wo so ganz viele Zahlen auch drin sind zu, wie es aussieht mit Bildung, wie es aussieht in der ökonomischen Transformation von dem allen. Aber ich finde, so ein bisschen ist ja auch das Prägende, was wir immer wieder hören, also auch so von Narrativen, diese Umbruchserzählung, diese Erzählung, dass es schwer geworden ist seit der Wende, dass es immer, also dass es wirklich auch ganz viel zusammengebrochen ist, wo ja auch wirklich was dran ist. Aber mich interessiert jetzt vor allem, wie ist denn eigentlich die aktuelle Lage, wenn ihr euch anschaut, wie die Wirtschaft auch im Verhältnis zum Sozialen gerade in Sachsen-Anhalt steht, jetzt vor allem in eurem Fall im Bereich Magdeburg und Umgebung. Wie würdet ihr einschätzen, dass es eigentlich gerade aktuell aussieht?
3: Ja, also das Spannende daran ist halt, wie schon gesagt, es ist halt im Endeffekt immer noch eine Nachwirkung dieser gesamten Treuhandsgeschichte, also dieser gesamten Umbruchssituation nach dem Ende der DDR. Also ne, da war ja dann die große Frage, was passiert eigentlich mit den ganzen volkseigenen Betrieben, mit der Wirtschaft, die auf eine Planwirtschaft ausgerichtet war und nicht auf eine kapitalistische Marktwirtschaft ausgerichtet war. Sicherlich war da auch viel an Wirtschaftsleistung, was gar nicht transformierbar war, aber einige Betriebe wurden halt auch einfach dann vom Westkonkurrenten mehr oder weniger aufgekauft, halt sich nicht eine Konkurrenz zu schaffen. Das war ja so eine Art Ausverkauf des Ostens. Diese Erzählung ist durchaus auch wichtig. Und heute sieht man halt, dass Sachsen-Anhalt im Ganzen, aber also generell der Osten, aber auch Sachsen-Anhalt im Speziellen, eigentlich in so einer Art Transferabhängigkeit von Westkapital hängt. Also der Soziologe Dominik Hintelmann, der nennt das ganze ostdeutsche PR-Ökonomie, also das sozusagen, man nennt das auch manchmal verlängerte Werkbank, das ist vielleicht ein bisschen zu kurz gegriffen. Genau, sondern es ist eher so eine Art, man hält sich Firmen im Osten, wo billiger produziert wird, wo die Löhne geringer sind, wo die Tarifbindung schwächer ist, werden sich sozusagen über Firmenkonstrukte halten sich dann westliche Firmen, internationale Firmen in Ostdeutschland als bestimmte Fabrikproduktionsbereiche und dort wird dann produziert für weniger Geldeinsatz, sage ich mal, für weniger Kapitaleinsatz wird dann dort produziert, was meistens einfach schlicht mit dem Löhnen zusammenhängt. Im Vergleich sind ja zum Beispiel die Energiekosten in Ostdeutschland viel höher, gerade was Strom angeht, aber auch Gas, als jetzt im Vergleich zu Westdeutschland. Also es liegt dann hauptsächlich an dem geringeren Lohngefüge in Ostdeutschland. Und man hält sich das hier gleichzeitig, gehen dann die Gewinne natürlich nicht, bleiben dann nicht hier in der Region, sondern die gehen natürlich dann an die Aktionäre, an was auch immer da für ein Konstrukt dann dahinter steht. Also auch wieder an Personen, die nicht hier vor Ort sind. Das heißt auch Steuerleistungen etc. bleiben nicht hier größtenteils, sondern werden verlagert. Genau, das führt natürlich auch zu einer Abhängigkeit von staatlichen Prozessen, zum Beispiel dann von dem Länderfinanzausgleich, aber auch von EU-Mitteln. Ne? Man muss bedenken, die Sachsen-Anhalt, fast jedes Investitionsprojekt, jedes Struktur, jedes Infrastrukturprojekt, die Leute, die hier wohnen, kennen es wahrscheinlich, egal wo man vorbeifährt, an welcher Baustelle auch immer, hängt eigentlich immer ein Schild irgendwie gefördert von oder eigentlich meistens immer auch ein EU-Logo drauf. Genau, also man ist da auch abhängig dann genau von diesem Transferkapital halt aus Westdeutschland, aus der EU, aus internationalen Geldgebern. Also genau, und das zeigt sich halt im Endeffekt auch in Sachsen-Anhalt so. Gleichzeitig natürlich ist es nicht nur die jetzige, sage ich nur, Nachwirkung der Treuhandgeschichten, der Umbruchszeit von 1990, sondern auch von ganz reellen Gesamtdeutschland, Gesamteuropa oder globalen Wirtschaftsproblemen. Also was wir in Sachsen-Anhalt sehen, wir sehen natürlich, wir sind ein Bundesland mit dem höchsten Altersdurchschnitt, also der demografische Wandel haut in Sachsen-Anhalt ja sozusagen richtig rein. Mittlerweile haben wir mehr Leute, haben wir weniger Leute im erwerbsfähigen Alter als in dem nicht erwerbsfähigen Alter. Wie viel davon auch wirklich erwerbsfähig sind, kann man gar nicht so genau sagen, aber es ist sozusagen schon unter 50% der Bevölkerung. Genau, wir sehen gerade die Verältungswelle der Generation, die um 1960 rumgeboren sind, die jetzt alle stückchenweise in Rente gehen. Auch sicherlich verdient und sicherlich für einige dann erst mit 67 und natürlich sehr, sehr spät. Genau, das ist natürlich kein Ziel, was wir irgendwie wollen, dass jetzt die Rentenzahl sich erhöht. Aber genau, man sieht halt, genau, dass da auch einfach ein Mangel an Arbeitsplätzen herrscht. In den letzten Jahren konnte der tatsächlich einfach mit Migration ausgeglichen werden. Das hat die soziale Sicherheitssysteme sozusagen in Sachsen-Anhalt, wenn man das betrachtet, so ein bisschen stabilisiert, indem wir halt eben Leute hatten, die dann genau halt eben einfach dort eingezahlt haben, plötzlich die aufgetaucht sind, sozusagen, wo ja keine Kosten im Vorfeld irgendwie großartig entstanden sind. Genau, das hat das Ganze zwar ein bisschen stabilisiert, aber das ist auch wieder rückläufig. Genau. Bereits jetzt, gerade in Sachsen-Anhalt, gerade auch in Magdeburg, haben wir es erlebt, dass viele Leute bereits abwandern, genau, die hier vor einigen Jahren sich auch in dem aufgebaut haben, seit zehn Jahren hier gut gelebt haben. Genau, in Magdeburg war das zum Beispiel auch nach dem Anschlag dann und ja, dann den damit aufkommen oder dem der Verstärkten auch einfach rassistischen Übergriffen gegenüber Menschen- und Migrationsgeschichte, die jetzt schon entschieden haben, sie werden das Bundesland verlassen oder sie werden es verlassen oder fest damit planen oder das als mögliche Option reinziehen. Also auch das wird wirtschaftlichen Umbruch führen und gleichzeitig haben wir ich habe mal mit einem Wirtschaftsprofessor geredet und der hat mir mal gesagt, ja, also so an Güte, und er meinte so, ja, es ist krass, er hat sich die Wirtschaft in Sachsen-Anhalt angeguckt, er hat noch nie einen so derartigen Manchester-Kapitalismus gefunden in seiner Urform, also einen Kapitalismus noch aus den Ursprüngen fast der Entstehung des Kapitalismus wie in Sachsen-Anhalt. Er meinte halt, okay, es ist krass, wie viel hier doch noch versucht wird in Eigenregie und so sehr klassisch. Es gibt einen Chef vorne, es gibt einen Boss, der alle Entscheidungen trifft und genau, halt einfach versucht, sich durchzudrücken. Genau, das führt natürlich auch einfach dazu, dass viele Unternehmen hier durch fehlerhafte Führung einfach auch nicht mehr wettbewerbsfähig sind, also selbst im Kapitalismus auch nicht besonders wettbewerbsfähig sind. In Magdeburg hatten wir beispielsweise die Firma FAM, Förderanlagenbau Magdeburg, Traditionsunternehmen, zu der ist halt ganz groß, hat hauptsächlich Förderanlagen produziert, schlicht für den Braunkohletagebau, natürlich vor allem unten in der Wieberg, also mitteldeutschen Braunkohlerevier. Dann kam der Kohleausstieg, ein Tag, nachdem der Kohleausstieg beschlossen war, hat er natürlich die Wieberg alle Aufträge zurückgezogen. FAM war damit pleite und insolvent, weil halt keine Aufträge mehr da waren. Ich sag mal so, da hätte man auch ein bisschen früher drauf kommen können, vielleicht als Unternehmensführung und mal sagen können, naja, Kohleausstieg, das war ja, ich sag mal so, das war ja auch eine lange Debatte, das hat sich abgezeichnet. Da hätte man vielleicht auch Entscheidungen treffen können, die Arbeitsplätze gesichert hätten, indem man sich halt auf neue Märkte konzentriert und guckt, okay, wo werden denn Förderanlagen heutzutage eigentlich gebraucht? Die Braunkohle wird es wahrscheinlich nicht mehr sein. So, all das führt halt im Endeffekt zu diesen Unsicherheiten, die du ja eben auch beschrieben hast.
2: Ja, also eigentlich eine ganz düstere Erzählung, so wie ich mir das anhöre. Ich finde das ganz interessant, weil ja durchaus auch versucht wird, ja gegenzusteuern. Also die Transformationsmittel sind ja ein so ein Ding und da wurde ja auch bewusst gesagt, so die Kommunen, die Regionen sollen sich explizit auf eigene Projekte bewerben und die dann auch umsetzen und das Land zieht sich da relativ raus und verteilt eigentlich nur diese Mittel. Und gleichzeitig gibt es ja aber auch so Segmente, wo es Aufschwungsgeschichten gibt, also abgesehen abgesehen von der ganzen Windenergie werden ja auch gerade die Batteriespeicher gebaut, viel in Sachsen-Anhalt, die ja auch jetzt zunehmend an den Betrieb gehen. Und wenn ich mir das so anschaue, klar, so das ist die eine Entwicklung, die versucht, etwas aufzuhalten, was aber halt auch sehr groß und schwierig ist, damit auseinanderzusetzen. Da stellt sich für mich einfach die zentrale Frage, wie viel kann eigentlich eine Landesregierung da überhaupt machen?
3: Ja, das ist eine ganz gute Frage. Auf der einen Seite natürlich die Transformationsmittel. Also wir haben ja in der Strukturmittel gesehen, gerade was Mittel des Braunkohleausstiegs halt angehen. Da war ja das ganze Teil-Türkei-Spiel. Im ersten Sprung kamen ja so ein paar Millionen. Ich glaube, der Landkreis Burgenlandkreis hat das ja genutzt, um den Augenburger Dom mal anzustrahlen. Sicherlich habe ich jetzt gegen den Augenburger Dom und so, wenn das notwendig war, sicherlich. Aber ob das jetzt die strukturfördernde Maßnahme war für die Region, dann wurden Autobahnanbindungen davon gebaut. Sicherlich Infrastruktur ist ein wichtiges Thema. Das braucht eine Autobahnanbindung, ist sicherlich auch wichtig, gerade wenn man irgendwie Produktionsgüter transportieren will, ist das nun mal auch immer noch ein Weg. Genau, aber ob das jetzt die strukturfördernde Maßnahme war, die es umgebracht hat, braucht man sich da einfach nur, ja, jetzt hat man endlich für den Ort eine Autobahnanbindung geschaffen, wenn man ein Thema, ob das eher so ein Prestigeprojekt war oder andere von einzelnen Landwesen, ja, würde ich mal bezweifeln, dass das so effektiv eingesetzt wurde, wie es sein konnte. Da gibt es ja verschiedene Studien, die das durchaus auch untermauern, die These. Das müsste man sich jetzt alles im Einzelnen mal die einzelnen Projekte angucken. Da waren sicherlich auch Projekte dabei, die ganz hilfreich waren.

0: Ende hat man halt nicht gedacht, dass man da einen, für das, was sie vorhatte, einen Neuling eigentlich sozusagen, einen Newcomer in der Branche, was sie vorhatten, mehr oder weniger einkaufen wollte, was man auch einen großen Namen in einem anderen ähnlich gelagerten Bereich hatte, aber dieser Produktionsbereich, den sie da hier aufbauen wollten, eigentlich vollkommen neu auf dem Markt waren. Und das ist ja dann auch absolut gescheitert und die Landesregierung hat jetzt noch diesen Hightech-Park irgendwie weiterentwickelt, obwohl das Hightech-Unternehmen fehlt. Die Politik der Landesregierung der letzten Jahre, also der Zeit eigentlich auch der Wende, war irgendwie gefühlt, ja, wir brauchen ein Großunternehmen, wir müssen die Schlüsselindustrie in Sachsen-Anhalt, die brauchen wir, aber wir brauchen einen großen Player, so nach dem Thema. Man hat so ein bisschen, hatte ich immer das Gefühl, man hat so Niedersachsen versucht, das nachzumachen mit VW und dachte, ja, wenn wir sowas wie VW bekommen, dann würde es klappen, dann läuft es in Sachsen-Anhalt. Und genau das ist, glaube ich, aber einfach der falsche Weg. Sicherlich kann man sich sowas immer mal angucken, aber Sachsen-Anhalt hat eigentlich sehr viele diverse Unternehmen und ist auch relativ divers aufgestellt. Sachsen-Anhalt war mal einer der führenden Bundesländer, was den Ausbau der erneuerbaren Energie anging, aber auch der Produktion der erneuerbaren Energien. Schon vor 20 Jahren haben mehr Menschen in dem Bereich erneuerbare Energien, also Windkraftanlagenbau, Stromnetzaufbau, auch in gewissen Teilen Wasserkraft, das ist eher jetzt noch zu vernachlässigen. Die Solarindustrie war ja auch ein großes Thema, vor allem in Winterfeld, hat man das auch mit so einem Großansiedlungsprojekt ja probiert, da mit Q-Cells, sich da noch erinnert, auch absolut gescheitert, hatte in kurz zwei Jahren glaube ich existiert, ist dann in die Insolvenz gegangen, war auch nicht das große Ding. Also genau, aber was ich damit sagen will, also es gab schon oder es gibt schon genau diese Unternehmen und gleichzeitig hat man dann eine Landesregierung, die plötzlich oder auch eine Bundesregierung, die dann plötzlich dafür sorgt, dass eben keine Windkraftanlagen mehr gebaut werden, dass eben keine Solaranlagen mehr, dass erneuerbare Energien nicht mehr ausgebaut werden. Genau, und daran muss man dann leider sagen, scheitert dann natürlich auch Sachen. Also wenn man dann weiter auf, wenn man überhaupt nicht mit der Zeit geht in seiner Wirtschaftsausrichtung, der Funktionsausrichtung als Land, und das kann eine Landesregierung auch steuern, indem sie halt guckt, okay, was ist eben zeitgemäß, wie kann man halt produzieren. Das ist natürlich was, was jede Landesregierung kann, unabhängig, sage ich mal, der politischen Ausrichtung. Genau, und gleichzeitig natürlich auch zu gucken, was sind vielleicht die Firmen, die eben innovativ produzieren, also Mittelstandsunternehmen. Genau, wir haben ja zum Beispiel in Dessau IDT Biologica, was ja durchaus ein größeres Unternehmen ist, gerade aber auch damit zu kämpfen hat, was wirtschaftliche Zahlen und so angeht. Also, und auch da eigentlich ein innovatives Unternehmen, was gerade während der Corona-Pandemie jeweils der Impfstoffe so in der Vorproduktion, also für die wissenschaftliche Forschung produziert, eigentlich gut aufgestellt war und jetzt aber auch durchaus zu kämpfen hat mit verschiedenen Problemen.
1: Also ich höre vor allem so auch ein bisschen raus, so okay, die Versuche der letzten Jahre scheitern auch durchaus zum gewissen Grad. Ich gehe mal davon aus, dass die CDU auch in ihrem jetzigen Wahlprogramm auch nicht groß abweicht von dem, was sie bisher gemacht hat. Aber was dann so die Frage, die ja dann im Raum steht, ist, was für eine Wirtschaftspolitik bräuchte es eigentlich von einer Landesregierung, wenn wir in die Zukunft schauen? Was wären tatsächlich Mechanismen, um da jetzt nachzusteuern und die Situation zu verbessern?
0: Also natürlich zwei Fragen oder zwei Antworten, sage ich mal, die man möglich, sage ich mal, auf langer Frist muss man natürlich grundsätzlich überlegen, ist das Wirtschaftssystem, was wir haben, überhaupt ein zeitgemäßes Wirtschaftssystem, ist irgendwie diese kapitalistische von Ausbeutung geprägte Wirtschaftsform eigentlich das Wirtschaftssystem, was langfristig funktionieren kann? Wir würden da ganz klar sagen, nein, das ist ein System, was auf Krise ausgerichtet ist, was auf Kollaps ausgerichtet ist. Das ist sicher jetzt aber keine Frage, die jetzt irgendwie in der Landtagswahl geklärt werden kann. Wir kennen die Prognosen, wir kennen die Ausrichtung. Das ist jetzt erstmal was sicherlich immer im Hinterkopf behalten werden sollte und auch mitgedacht werden sollte. Wie kann eine andere Wirtschaft aussehen? Wie kann ein anderes Wirtschaftssystem aussehen? Wie sollte das aussehen? Wie muss das auch demokratisch gestaltet werden? Genau, und die andere Frage wäre natürlich, okay, was kurz sich sozusagen, was würde halt irgendwie erstmal dazu führen, dass sich vielleicht die Lage der Menschen in Sachsen-Anhalt verbessert. Da braucht es vor allem ein Wirtschaftssystem, was genau darauf ausgerichtet ist, halt irgendwie gute Arbeitsbedingungen zu schaffen, gute Arbeit zu schaffen, auch Arbeit, auskömmliche Arbeit zu schaffen. Viele in Sachsen-Anhalt arbeiten schlicht einfach für den Mindestlohn. Ne? Ich sag mal so, das ist halt

0: kann man sagen, da kann man froh sein, dass es die Mindestlohn gibt, sonst wäre es wahrscheinlich noch weiter drunter. Wir wissen an sich Unternehmen anholen, die auch bereit sind, faire Löhne zu zahlen, möglichst tarifgebunden, also eine Tarifvergabe über das Tariftreue gesetzt, würde halt einfach die Arbeitsbedingungen für die Menschen auch verbessern, würde auch das Einkommen der Kommunen verbessern, weil dadurch natürlich auch Lohnsteuern, die auch zum Großteil die Kommunen fließen, halt einfach aufsteigen. Das sind alles so Maßnahmen, die relativ einfach umzusetzen sind und gleichzeitig bräuchte es natürlich eine Förderung gerade des Mittelstands, nur ein Großteil in Sachsen-Anhalt der Menschen arbeiten, schlicht in KMUs oder in mittelständischen Unternehmen. Da müssen wir gucken, ob die wie können, die gefördert werden, wie können da Anreize geschafft werden, dass die eben auch gute Löhne zahlen können. Genau, das wird eben auch durch öffentliche Aufträge, genau, und wir brauchen halt auch eine Investition vor allem auch in die soziale Infrastruktur. Also schon heute ist Sachsen-Anhalt der Dienstleistungssektor in Sachsen-Anhalt wächst, ja, das ist ja ein maximaler Sektor, also anders als der Industrie- und der Produktionssektor, sehen wir, dass die Dienstleistungsunternehmen in Sachsen-Anhalt wachsen, das sind selten, sind aber auch eben oft Bereiche eher im Niedrigstlohnsektor, leider. Und da müssen wir ran, um gleichzeitig das zu fördern. Genau, wir müssen auch faire Arbeitsbedingungen für Leute im sozialen Sektor schaffen. Das ist ein Riesensektor und das hat ja eingangs die demografische Wandel angesprochen, gerade im Bereich Pflege, Gesundheit, brauchen wir eigentlich mehr Investitionen, einen besseren Ausbau der Infrastruktur, auch in dem Bereich, auch der sozialen Infrastruktur, weil gerade in den Regionen, die mit Fachkräftemangel und die Unternehmen, die mit Fachkräftemangel zu tun haben, das hängt teilweise nicht mal an den Unternehmen selbst, sondern einfach, ja, ich ziehe eben nicht mit meiner Familie oder wenn ich überlege, noch Familie zu gründen, ziehe ich eben nicht in eine Region, wo es keinen Kindergarten gibt, wo irgendwie keine Krankenhäuser mehr existieren, wenn ich eine Region Appenberg entziehe. Ich denke also, die ganze ostelbische Seite sozusagen, da fehlt es einfach an Krankenhäusern, da, wenn du da mal einen Herzinfarkt hast oder einen Schlaganfall, sieht es halt schlecht aus, um es einfach so zu sagen. Es gibt da halt kaum eine notfallmedizinische Absicherung. Die Krankenwagen schaffen eigentlich nicht ihre vorgeschriebenen Zeiten. Genau, das ist alles nicht gesichert. Und da muss man sagen, da auch das ist Wirtschaftspolitik, eben auch soziale Infrastruktur zu schaffen, vor Ort und vorzuhalten. Auch einfach und nicht zu gucken, wir müssen hier auf Biegen und Brechen irgendwie noch den Kita-Schlüssel erhöhen und noch weniger Personal für mehr Kinder einzusetzen, genau, gleichzeitig natürlich auch im bildungspolitischen Bereich, also da anzugehen, zu gucken, okay, wir müssen halt eben auch die Schulen wieder gut ausstatten. Das kann nicht sein, ich war zuletzt in einem Gymnasium unten in Süddeutschland beruflich tätig. Das hat mich an meine Schulzeit erinnert, die jetzt auch schon ein paar Jährchen her ist. War das noch der Raum DDR-Standard, da war der schon veraltet zu meiner Schulzeit und der Raum sah heute noch genauso aus. Also das war seit gefühlt 30, 40 Jahren keine Investitionen getätigt wurde. Ist krass und das ist auch ein Wirtschaftshindernis, muss man halt einfach sagen.
1: Gerade bei dem Beispiel mit den Krankenhäusern ist das eine Beobachtung, die der letzten Jahre ja auch durchaus, dass Verbesserungen oder den Erhalt in diesem Bereich vor allem aus dem zivilgesellschaftlichen Engagement erreicht werden konnte, trotz oder auch wieder einer Politik von den jeweiligen Regierungen, egal praktisch welche Partei gerade entscheiden muss. Deswegen vielleicht noch so eine letzte, ganz kurze Frage für die letzte Minute, bevor wir hier im Programm weiter müssen. Welchen Faktor spielt eine Zivilgesellschaft, egal welche Partei nachher am Sonntag gewählt wird für die Landesregierung, um hier Verbesserungen durchzusetzen?
0: Einen enorm wichtigen, weil das im Endeffekt das ist, was den Druck auf, egal wer regiert, eben auswirken kann. Also wir haben ja Beispiele, das haben wir ja angesprochen, genau, wir haben zum Beispiel in Havelberg, wir haben den nächsten Krankenhaus Havelberg e.V., mit dem wir auch immer mal zusammengearbeitet haben in den letzten Jahren, die sich vielleicht Jahre in den Krankenhaus in Havelberg einsetzen, da Druck auf die Landesregierung ausüben. Die werden immer wieder vertröstet, die sind da auch mittlerweile richtig angepisst, halt einfach, die werden die ganze Zeit eigentlich vertröstet und wird immer wieder gesagt, ja, da kommt eine notfallmedizinische Einrichtung, so ein intersektionales Gesundheitszentrum, das ist ein Thema, die werden immer wieder vorgehalten und wird gesagt, ja, hier, es steht an, es kommt Bedürftigkeit, ASO, jetzt stehen uns hier die Räumlichkeiten, jetzt hätten wir eigentlich einen Arzt, aber eigentlich haben wir auch keine Räumlichkeiten, also es wird immer wieder so eine Problemverschiebung halt irgendwie aufgemacht, aber genau, und auch andere Institutionen, Zivilgesellschaftsinstitutionen, Die sind leider halt immer von Einzelpersonen getragen. Das sehen wir auch sehr häufig. Es gibt da einzelne Player, die wirklich ihr Herz gut da reinstecken, wirklich viel Arbeit reinstecken. Das ist natürlich gefährlich, wenn die wegbrechen, dann bricht oft auch die ganze Institution weg. Genau, also sowas muss gefestigt werden. Da braucht es auch durchaus Unterstützung von außen. Die Zivilgesellschaft ist aber im Endeffekt der Kern für demokratische Prozesse, halt, die das vorantreiben kann, die auch mal sagen kann, hey, hier ist ein Problem, wir müssen da rangehen, wir gehen dafür auf die Straße, wir machen da Druck auf und wir halten den Druck kontinuierlich hoch. Und da braucht es dann auch eine Zusammenarbeit zwischen denen, dass sich eben Staat, Land, dass sich eben zivilgesellschaftliche Initiativen auch gegenseitig unterstützen. Ne? Auf der einen Seite kann es sein, die Forderung nach einer Kita, im nächsten Ort kann es sein, die Forderung nach einer notfallmedizinischen Grundversorgung, im nächsten Ort kann es sein, dass man sich gegen die Schließung von einer Kreiswahl einsetzt. Am nächsten Ort kann es auch sein, dass man sich für einen Ausbau von Radinfrastruktur einsetzt oder für eine Begrenzung von Geschwindigkeiten auf Bundesstraßen oder so, weil sie direkt durch den Ort führt und nämlich den da geteilt hat. Also da gibt es ja ein großes Beispiel. Das müssen halt auch nicht immer die auf dem ersten Blick über politischen Initiativen sein, aber gerade wenn wir da auch als progressive Kräfte, muss man da so ein bisschen sein, die Hebe. Das war mal eine Strategie der Linkspartei, genau, sein die Hebe, sich sozusagen da auch einzubringen, sich dafür auch zu engagieren, um auch sichtbar zu machen, hey, wir sind progressive Kräfte am Start, die euch unterstützen, die auch gewisse, vielleicht auch Erfahrungen haben mit, wie schreibt man das Pressemitteilung, wie organisiert man das Treffen, wie macht man Social Media, wie macht man irgendwie schnell mal einen netten Flyer. Das ist ja alles, was, wo man zusammenarbeiten sollte, muss und auch in den nächsten Jahren sich auch fokussieren sollte. Egal wie das Ganze aussieht, wir dürfen nicht vergessen, das Best-Case-Szenario heißt leider immer noch zu entschlüsseln.
1: Und aus dieser Zivilgesellschaft heraus kann dann natürlich auch ansatzweise die Utopie entwickelt werden, die dann die kapitalistischen Zwänge überwindet. Hier im Gespräch Matthias Gravo vom Sozialkombinat Ost über die sozialökonomische Situation in Sachsen-Anhalt. Danke, dass du dir so früh am Morgen die Zeit genommen hast, so ausführlich zu antworten.
0: Vielen Dank. Schön,
1: danke. Tschüss. Genau, Zeit für Utopien also, würde ich sagen. Und vielleicht auch ein bisschen Wut. Wie wir das hinbekommen? Meine persönliche Antwort aufgrund von musikalischen Präferenzen wäre Punk. Für andere ist es vielleicht eher irgendwas mit Post oder experimentell im Namen. Für ganz wenige vielleicht Pop. Aber das passt, denn laut Fragen aus Wien bedient alles.

0: Ich weiß es nicht von laut Fragen. Eine Frage, was man denn eigentlich nicht weiß, wäre noch im Raum. Und ich habe eine Frage, zu der ich erstaunlich wenig weiß, die ich jetzt aber hier beantwortet haben möchte und habe deswegen mir hier mit reingeholt in die Sendung Doreen Denst von der Initiative Verwaltung für Demokratie. An dieser Stelle erstmal guten Morgen.
1: Guten Morgen.
0: Perfekt, jetzt weiß ich nämlich, dass das auch wirklich funktioniert, auch on air. Das hat nämlich vorhin nicht geklappt, dann musste ich
1: Dehnstedt
0: auch...
1: Dehnstedt übrigens.
0: Dehnstedt, Entschuldigung.
1: Dehnstedt, genau. Das andere ist nur die Abkürzung für die E-Mail, weil es zu lang war.
0: Ah, alles klar. Das erklärt, wo ich das her habe. Gut, Verwaltung für Demokratie teasert schon ein bisschen, worum es mir geht. Ich glaube, was ich jetzt so an dieser Stelle zum ersten Mal so ein bisschen so grob aus dem Kopf heraus erzählen würde, ist, ich glaube, so zur Verwaltung gehen macht niemandem so wirklich Spaß, muss ich ganz ehrlich sagen. Also es ist ja jetzt egal, ob es ist, um einen Personalausweis zu erneuern, was eigentlich ein relativ stupider Ablauf ist, der sehr regelkonform abläuft, oder so interessante Erfahrungen, die dann aus dem Sozialgesetzbuch ruhen, wo dann so ein Wohngeldantrag etwas ist, wo man erstmal selber rausfinden muss, dass man überhaupt das Recht drauf hat und es dann auch immer wieder erstreiten muss bei diversen MitarbeiterInnen. Bis hin zu Fragen vom Auslandsrecht, wo ja teilweise auch aktiv gegengearbeitet wird, dass Leute ihre Rechte bekommen. Also Verwaltungsapparat, etwas Großes, etwas sehr Unterschiedliches. Sie haben jetzt diese Initiative Verwaltung für Demokratie gegründet und da interessiert mich natürlich an erster Linie, woher kommt dieser Impuls, warum braucht es das?
1: Genau, wir haben letztes Jahr als Verwaltungsmitarbeitende festgestellt, dass zum einen so ein Narrativ rumwaberte zum Thema Neutralität. Also plötzlich sollten alle neutral sein, also nicht nur die Verwaltung, sondern auch Vereine, Verbände. Und dieses Narrativ hatte eine ganz komische Auswirkung auch in die Verwaltung hinein, zumindest nach unserem Dafürhalten, sodass wir gesagt haben, wir brauchen hier einen Verein, weil Neutralität, insbesondere parteipolitische Neutralität, bedeutet eben nicht, dass ich alles stehen und liegen lassen kann und sagen muss, ich bin neutral und halte mich aus allem raus, sondern diese Neutralität hat natürlich ihre Grenzen, wenn es darum geht, dann die freiheitlich-demokratische Grundordnung zu schützen. Und das ist tatsächlich eine neue Erfahrung für Verwaltungsmitarbeitende, weil wir uns sonst darauf verlassen konnten, dass in unserer Demokratie, egal wer jetzt parteipolitisch an der Hausspitze unserer Verwaltungen sozusagen saß, das Grundgesetz war unsere gemeinsame Wertebasis. Und dann haben wir unseren Job gemacht und dann lief das. Ne? Also zum Beispiel, was Sie gerade sagten, die Beantragung eines Personalausweises. Das hat nichts Politisches gehabt. Das war ein stupider Vorgang, von außen betrachtet wahrscheinlich sehr langweilig. In der Verwaltung sieht das immer ein bisschen anders aus. Aber wenn natürlich diese Grundwerte angegriffen werden und wenn jetzt zum Beispiel Diskussionen aufkommen, wer darf denn einen Personalausweis beantragen und wen behandle ich eben jetzt nicht mehr gleich, dann kann dort eine politische Komponente reinkommen, die auch auf Verwaltung Auswirkungen hat, die dann eben auch die Grenzen der freiheitlich-demokratischen Grundordnung ankratzen. Und das darf nicht passieren. Und da haben wir gesagt, wir brauchen jetzt eine Aktivierung von Verwaltungsmitarbeitenden, damit sie aktiv die freiheitlich-demokratische Grundordnung schützen können. Und es klingt erstmal total super und es klingt auch total einfach. Und man denkt sich, ja, das macht doch die Verwaltung schon, grundsätzlich schon. Aber eben wenn es Angriffe gibt, ist die Verwaltung noch nicht, aus unserer Sicht, noch nicht gut genug vorbereitet, um sich dagegen aktiv wehren zu können.
0: Und deswegen habt ihr jetzt auch so ein Erste-Hilfe-Kit entwickelt für Menschen in der Verwaltung, wie damit umgehen. Vielleicht der konkrete Blick da rein, was für Situationen, worum geht's da? Also wie ist so eine Einschränkung oder ein Vorbeigehen an Grundrechten tatsächlich möglich und was für Möglichkeiten gibt es, sich dagegen zu wehren?
1: Ja, also grundsätzlich gab es schon immer und gibt es auch immer noch die Möglichkeit, sich seine Rechte zu erstreiten. Und jetzt wissen wir aber auch alle, dass je nachdem, wie viele Ressourcen ich habe, das fängt bei Zeit an und hört bei Geld auf, eben nicht ganz der Zugang zum Recht eben nicht für jeden gleich ist. Das ist uns bekannt, das wissen wir. Und es wird eben dann problematisch, wenn ich anfange, als Verwaltung Politik zu machen. Wenn ich Leute nicht mehr gleich behandle, wenn ich sage, jemand aufgrund seines Geschlechts, seiner Herkunft oder wie auch immer, den behandle ich jetzt anders. Und das geht nicht, das funktioniert nicht. Und diese Sachen fangen aber schon früher an. Nicht erst, wenn ich einen Verwaltungsakt mache, sondern eben auch, wenn ich im Frühstücksraum sitze und zum Beispiel sage, Wir brauchen, das Volk braucht wieder Führung, Bürgerbeteiligung ist Quatsch. Na, das klingt jetzt erstmal nicht so dramatisch wahrscheinlich, wenn man das von außen hört, aber wenn ich das als verwaltungsmitarbeitende Person sage, dann heißt das eben, dass ich eine Grundsäule der freiheitlich-demokratischen Grundordnung, nämlich das Demokratieprinzip, für nicht wichtig halte. Und das ist schon ein Angriff auf die freiheitlich-demokratische Grundordnung. Und dann wäre es schön, wenn alle anderen drumherum und insbesondere Führungspersonen in der Lage wären, auf diese Aussage adäquat zu reagieren, um quasi einmal.
0: Da scheint jetzt gerade uns das Signal abgebrochen zu sein. Das tut mir
1: Damit wir
0: leid.
1: die.
0: Wir haben gerade die letzte halbe Minute nicht gehört, weil es gerade einen
1: Oh.
0: Verbindungsabbruch gab. Entschuldigung.
1: Das ist natürlich schade. Jetzt fange ich noch mal von vorne an.
0: Also wir waren gerade beim Reagieren auf, wenn Demokratieprinzip in Frage gestellt wird.
1: Genau. Und da wir, wie gesagt, als Verwaltungsmitarbeitende jetzt in einer neuen Situation sind, wo wir halt aktiv was tun müssen, ne? Sonst war das so, wir haben unseren Job gemacht und das lief irgendwie. Jetzt müssen wir aktiv was tun, haben wir gesagt, wir müssen die Leute gut vorbereiten. Die müssen schnell auf die Instrumente, die uns ja zur Verfügung stehen als Verwaltungsmitarbeitende, um die Demokratie zu schützen, zugreifen können. Und deswegen das Erste-Hilfe-Kit. Das ist eine relativ einfache Webseite, wo man schnell sich durchklicken kann, um zum Beispiel so Sachen wie Remonstrationspflicht mal fix nachzulesen. Das ist eine ziemlich komplizierte Sache, gerade wenn man jetzt nicht in der Verwaltung arbeitet. Aber das heißt zum Beispiel, dass ich rechtswidrige Anweisungen eben nicht einfach nur umsetzen muss. Und dass mich dort an dieser Stelle neutral verhalte, sondern ich muss dort reagieren. Das ist meine Pflicht als Verwaltungsmitarbeitender, aber ich muss wissen, wie, und deswegen das Erste-Hilfe-Kit.
0: Das heißt, da gibt es einfache und schnelle Tipps für so Momente zum Reagieren. Jetzt ist natürlich die Frage, okay, das müssen natürlich aber die ganzen Verwaltungsmitarbeiterinnen auch kennen. Ihr seid eine Initiative, die versucht, das bekannter zu machen, dass es da dieses Hilfsangebot gibt zum schnellen Nachschlagen. Wie gut kommt das an?
1: Oh, das kommt sehr gut an. Wir hatten das tatsächlich relativ schnell nach Gründung des Vereins online gestellt und haben dort regelmäßigen Online-Klicks und regelmäßigen Traffic auf dieser Seite. Also es kommt sehr gut an. Und weil das so gut ankam und wir gesagt haben, es nützt jetzt nichts, wenn wir den Leuten nur sagen, guck doch mal danach, sondern wir wollen die Leute auch fähigen, tatsächlich aktiv was für die Demokratie zu tun und ihre Fähigkeit, also ihre Fertigkeiten, die sie grundsätzlich haben sollten, wenn sie in einer Verwaltung arbeiten, eben auch noch mal zu üben, haben wir noch ein Workshop-Angebot dazu aufgebaut und das kommt auch sehr gut an.
0: Für mich hat sich gerade irgendwie in meinem Kopf automatisch auch die Frage gestellt, als Person, die dann eher doch nur die Erfahrung mit der Verwaltung macht, statt in der Verwaltung, gibt es auch ein Angebot für die Leute, die dann vielleicht betroffen sind, um sich zu informieren, was auch ihre Möglichkeiten sind, oder ist das nicht euer Fokus?
1: Also grundsätzlich haben wir gesagt, wir fokussieren uns auf Verwaltungsmitarbeitende, also sowohl Beamtinnen und Beamte als auch Tarifangestellte, weil das schon eine relativ große Gruppe in Deutschland ist. Und wir sind ja deutschlandweit auf allen Ebenen unterwegs, also Bundesebene, Landesebene und kommunale Ebene.
0: Ich fürchte, das war mal wieder.
1: Organisation.
0: Ja, jetzt, da war wieder 10 Sekunden Lücke. Also auf Bundes- und Landes- und kommunaler Ebene unterwegs.
1: Genau, sind wir unterwegs und natürlich haben wir dann auch regelmäßig mit NGOs zu tun, die mit der Verwaltung zusammenarbeiten, weil, und das ist das Schöne, es ganz oft Formate gibt, wo uns beide Gruppen begegnen.
0: Ja, jetzt ist natürlich die große Frage, die im Raum steht, zumindest in Sachsen-Anhalt, mit dem Blick auch auf die Landtagswahlen. Was passiert eigentlich, wenn eine Regierung tatsächlich anfängt, Gesetze oder Anweisungen zu geben, die offensichtlich gegen die freiheitlich-demokratische Grundordnung gehen oder diese unterlaufen sollen? Deswegen vielleicht so einfach dieses Gedankenspiel. Woran sehen wir, ob das funktioniert, dass die Verwaltung demokratisch ist und bleibt? Gibt es irgendwelche Anzeichen, worauf man da achten kann? Frühwarnsignale oder so etwas?
1: Also grundsätzlich von außen betrachtet ist es schwierig zu sehen, wie schnell ob die Demokratie jetzt in der Verwaltung erodiert oder ob das noch alles gut läuft. Das ist tatsächlich schwierig. äußern. Das heißt, man kann da schon drauf achten. Und was eben auch noch eine ganz, ganz wichtige Sache ist, das Hinweisgeberschutzgesetz, schon wieder so ein tolles Verwaltungswort, das bietet eben auch die Möglichkeit, mit der Presse zum Beispiel, also mit Ihnen zum Beispiel, ins Gespräch zu kommen, ohne dass man seinen Namen und seine ganzen Daten dort hinterlassen muss und dort eben dann Missstände anzuzeigen. Wenn es kein Beschwerdesystem gibt, extern, das ist in Deutschland tatsächlich noch so ein bisschen hinterher, dann habe ich zum Beispiel die Möglichkeit, auch als Verwaltungsmitarbeitende mich an die Presse zu wenden, um damit zu teilen, ich habe da und da an dieser Stelle das und das Problem und ich bräuchte hier mal ein bisschen Öffentlichkeit.
0: Das heißt auf jeden Fall Informationen von Mitarbeitenden aus der Verwaltung, die an die Öffentlichkeit kommen, als eine Möglichkeit. Wir hatten leider wieder einen kurzen Verbindungsabbruch bei dem davor, mit dass es schwierig ist, aber da kam noch etwas danach.
1: Es ist tatsächlich schwierig von außen in diese Blackbox-Verwaltung reinzuschauen und da jetzt Gradmesser zu haben, wie viel Problem haben wir denn mit unserer Demokratie an dieser Stelle. Deswegen habe ich gesagt, die Menschen in der Verwaltung müssen dann tatsächlich aktiv werden und müssen sich da entsprechend Hilfe suchen.
0: Ja, ich habe da jetzt aber auch rausgehört, dass es eigentlich noch ein Beschwerdesystem-Ausbau bedarf. Da war so eine leichte Kritik daran, dass da Deutschland hinterher sei.
1: An dem Beschwerdesystem auf jeden Fall. Unabhängige Beschwerdemöglichkeiten sind eine ganz tolle Sache, um eben Verwaltungshandeln transparent zu machen und um auch eine Fehlerkultur zu etablieren, wo Menschen nicht persönlich sozusagen für Fehler verantwortlich gemacht werden und man die dann dort an den Pranger stellt, sondern wo ich sage, ich nehme den Fehler, wo Menschen arbeiten, passieren immer Fehler und schaue aber, wie kommen wir da als Organisation an dieser Stelle weiter und was können wir lernen.
0: Ja, das also Möglichkeiten und Einblicke in Resilienz einer demokratischen Verwaltung, institutionellen Resilienz an der Stelle für was auch immer politisch kommen mag. Hier im Gespräch Doreen Dennstedt von Verwaltung für Demokratie. Danke für den Einblick in eure Initiative und was ihr da macht und ja auslösen wollt.
1: Danke für die Einladung.
0: Sehr gerne. Und dann würde ich auch an der Stelle sagen, schönen Tag noch und den Morgen noch schön genießen. Es ist ja noch relativ früh, wobei ich glaube, vielleicht im Verwaltungsbereich ist es noch gar nicht mehr so früh. Ja, danke und tschüss.
1: Tschüss.
0: Ja, hier also Verwaltung für Demokratie ist im Internet zu finden unter verwaltung-für-demokratie.de. Für alle, die jetzt vielleicht selber in der Verwaltung arbeiten und nicht davon gehört haben und sich anschauen wollen, was diese Initiative macht. Aber natürlich auch für alle anderen Menschen, die auch da einfach Interesse dran haben, was da eigentlich passiert. Verwaltung, in meinem Kopf denke ich da meistens ehrlich gesagt an George Orwells 1984 oder an den Film Brazil von Terry Gilliam. Irgendwie Zahnräder, die sich bewegen, Abläufe, die starr sind, ein verrückt machendes Labyrinth an Formularen, eine Sprache, die ich ohne Sprachmodelle oder Beratung gar nicht verstehe. Ja, danke an der Stelle mal an alle, die mir zu Steuerrecht oder Wohngeld und auch mal ausgeholfen haben, einfach so mal in den Äther. Doch der Staat besteht eben aus Menschen und Menschen haben nicht nur auch einen Erwägungsspielraum innerhalb des gesetzlichen Rahmens, sondern ganz anders als Algorithmen auch die Möglichkeit, alles zu ändern. Und deswegen hier ein Lied, das ich ausgesucht habe, kennengelernt zu meiner Schulzeit, eine Band, die ich selber nie so wirklich gehört habe, aber die es auch eigentlich verdient hat, mehr gehört zu werden. Aber ich glaube, gerade in Deutschland auch ehrlich gesagt viel gehört wird. Deswegen ist das vielleicht auch gar nicht so sehr ein Aufruf. Naja, trotz allem.

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1: Die Ärzte mit Deine Schuld. Immer noch mein Lieblingslied von dieser Band, aber ganz ehrlich, ich kenne auch nicht die ganze Diskografie. Ich habe die Ärzte eigentlich nur mitbekommen, weil ein Schulfreund von mir sie gern gehört hat. Grüße nach Karlsruhe an dieser Stelle, auch wenn wir da gar nicht zu hören sind. Ihr hört das Morgenmagazin der Freien Radios. Es ist 8:01 am 4. September 2026. Und jetzt hier noch zwei Service-Hinweise, bevor ich euch dann erzähle, was in der kommenden Stunde noch so passiert und wir dann auch noch zu Nachrichten und Veranstaltungshinweise kommen werden. Beginnen wir mit einem Unterstützungsangebot für Betroffene von Gewalt und Diskriminierung.
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1: Ein Angebot der mobilen Opferberatung für alle Menschen, auf das wir hier im Programm gerne hinweisen. Ein ausführliches Gespräch zur Arbeit der mobilen Opferberatung, gerade auch in den letzten Wochen, gab es vor 2 Wochen bei Korax im Morgenmagazin. Das findet ihr auch auf der Webseite zum Nachhören. Ganz bemerkenswert dabei aber auch, wie weit die Unterstützung durch diese Struktur reicht.
3: Wir unterstützen natürlich auch Leute, die politisch aktiv sind und genau davon betroffen sind, nicht mundtot gemacht zu werden oder sozusagen Rückzug anzutreten in Debatten, aber auch im persönlichen Leben. Da würde ich ja sagen, raten wir den Menschen immer, bleibt stabil, seid weiter wachsam und vertretet eure Argumente, die ihr habt, ja, was sozusagen eine Zivilgesellschaft angeht, was Demokratiekerne, die noch in der ostdeutschen Provinz da sind, dass die erhalten bleiben und dass sozusagen die Positionen jetzt nicht aufgeweicht werden, nur weil ja in der Medienlandschaft oder der Mainstream hier im Osten gerade ein anderer ist als noch vor, tja, gute Frage, 10, 20 Jahren?
1: So Thorsten Zinke von der mobilen Opferberatung. Wenn ihr ihre Arbeit unterstützen wollt, schaut mal im Internet bei mobile-opferberatung.de vorbei. Den Gedanken hier am Ende oder eher das Fragen nach dem, wann genau der Mainstream im Osten eigentlich anders war, das greifen wir hier im Morgenmagazin später im Gespräch mit Ines Geipel nochmal auf. In ungefähr 20 Minuten sprechen wir hier live miteinander. Aber jetzt ist mal wieder Zeit für etwas Lyrik. Lyrik passt für mich nämlich irgendwie auch zu dem schweren Gemüt, aber hier auch musikalisch vertont.
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0: Arbeitstitel Tortenschlacht hier mit dem Werk Ernst der Lage. Und ja, der Ernst der Lage, der ist da. Aber ihr hört das Morgenmagazin der Freien Radios.
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0: Und es ist jetzt gerade 8.09 Uhr am 4. September 2026 am Mikrofon heute für euch, Aljoscha. Wir beschäftigen uns heute mit autoritären Sehnsuchten und Hoffnungen und mit der offensichtlichen politischen Falle, die ein Duftverkäufer legt. In 2 Tagen ist Wahltag und es ist merkwürdig, wie wir dahin gekommen sind, wo wir nun stehen. Keine Zukunft steht zur Wahl, nur die Verhinderung einer Vergangenheit, die wir schon kennen. Diese Geschichte zu kennen ist ein Auftrag oder in den Worten der inzwischen verstorbenen Überlebenden des Holocaust, Esther Bejarano.
3: Wir erinnern, um zu verändern, um unsere Demokratie zu bewahren. Der Schlüssel dazu ist für mich die Jugend. Die müssen wir gewinnen. Ihr seid nicht schuldig für das, was damals geschehen ist, sage ich. Aber ihr macht euch schuldig, wenn ihr nichts von dieser Geschichte wissen wollt.
0: Viel klarer und eindrücklicher kann kaum gesagt werden, warum das Erinnern und Gedenken so wichtig ist. Eine Aufgabe, welche sich die Vereinigung der Verfolgten des Naziregimes Bund Deutscher Antifaschistinnen angenommen hat, doch deren Arbeit immer wieder erschwert wird, wie wir bei den Nachrichten um 8 Uhr gehört haben, kämpfen sie um ihre Gemeinnützigkeit. Eine Petition in Unterstützung gibt es auch im Internet zu finden. Und damit wären wir auch schon wieder bei den Nachrichten für den heutigen Freitag, den 4. September, jetzt hier für die 8 Uhr Nachrichten sozusagen. Der Volkswagen-Konzern wird in den kommenden Jahren ein breit angelegtes Sparpaket umsetzen und zusätzlich rund 50.000 Arbeitsplätze streichen. Der Aufsichtsrat des Automobilherstellers billigte gestern Abend in Wolfsburg die Vorschläge von Konzernchef Blume einstimmig, wie der Deutschlandfunk berichtet. Neben dem Stellenabbau ist nach Angaben des Unternehmens unter anderem auch eine Halbierung der Modellpalette vorgesehen. Werksschließungen werden nicht ausgeschlossen. In den Standorten Emden, Zwickau, Hannover und Neckarsulm könnte die Produktion Anfang bis Mitte der 2030er Jahre eingestellt werden. Für diese Werke sollen aber nun parallel und ergänzend alternative Verwendungsmöglichkeiten geprüft werden. Bei Gesprächsrunden mit der Belegschaft in den vergangenen Wochen war großer Unmut über die Pläne erkennbar. In einer ersten Reaktion sprach die Gewerkschaft IG Metall jedoch davon, dass mit dem nun vorliegenden Beschluss eine Eskalation vermieden worden sei. In Nordrhein-Westfalen hat es offenbar einen Versuch eines weiteren Anschlags auf ein Umspannwerk gegeben. Betroffen sei eine Anlage in Dormagen zwischen Köln und Düsseldorf. Nach Polizeiangaben sei eine mutmaßliche Abschussvorrichtung gefunden worden. Vor 2 Tagen waren es bereits westlich von Köln zu einem Anschlag auf ein Umspannwerk gekommen. Mehrere Blöcke zweier nahegelegener Kohlekraftwerke mussten heruntergefahren werden. Einen ähnlichen Angriff hat es zuvor bei Jenschwalde in Brandenburg gegeben, bei dem ein Bekennerschreiben von angeblichen Klimaaktivistinnen veröffentlicht wurde. Die Ermittlungen zu den Vorfällen gehen aktuell von verfassungsfeindlicher Sabotage aus. Bei dem versuchten Brandanschlag nahe eines Rüstungsunternehmens in München gibt es indes laut Informationen des ARD-Hauptstadtstudios starke Hinweise darauf, dass dieser im Auftrag eines russischen Geheimdienstes verübt worden sein könnte. Im Rahmen der Ermittlungen zu dem Drohnenanschlag auf dem Flughafen Halle Leipzig gibt es auch neue Erkenntnisse. Ermittler haben ein Materialversteck in Merseburg entdeckt. Bei diesem Anschlag gehen die Behörden eindeutig von einem russisch gesteuerten Angriff aus und die Bundesregierung hat als Reaktion das russische Haus in Berlin geschlossen. Das überparteiliche Bündnis Bildungswende Jetzt hat den neuen Entwurf für das Startchancen- und Qualitätsentwicklungsgesetz kommentiert. Das Bündnis begrüßt, dass die Bundesregierung frühe Bildung ernster nimmt. Es warnt aber davor, dass das Gesetz den wichtigsten Punkt der fehlenden Fachkräfte auslässt. Der Gesetzesentwurf wurde am Mittwoch vom Bundeskabinett beschlossen. Kurz davor wurde auch der Kita-Bericht 2026 vom Paritätischen Gesamtverband veröffentlicht. Dieser erhebt die Lage in deutschen Kitas anhand von Daten aus über 3000 Einrichtungen. Laut dem Gesetzesentwurf sollen Kitas in schwieriger Lage gezielt mehr Personal bekommen, die Fachberatung gestärkt werden und die Bildungsgerechtigkeit von Anfang an als erklärtes Ziel festgehalten werden. Diese Schritte begrüßt auch das Bündnis Bildungswende jetzt. Gleichzeitig kritisieren sie aber, dass das Fehlen von Fachkräften nicht ausreichend beachtet wurde. Laut dem Kita-Report 2026 fehlen bundesweit rund 107.000 pädagogische Fachkräfte. Deswegen fordert Bildungswende jetzt eine Ausbildungs- und Personaloffensive für die Frühbildung, verlässliche Rahmenbedingungen statt zusätzlichem Testdruck und eine flächendeckende Förderung für alle Kitas, die nicht bei jeder 10. Kita Halt macht. Um den Forderungen Nachdruck zu verleihen, ruft das Bündnis bundesweit zu Demonstrationen am 19. September auf. Reporter ohne Grenzen bereiten mögliche rechtliche Schritte gegen eine Schwächung der pluralistischen Rundfunkordnung in Sachsen-Anhalt vor. Anlass sei die Ankündigung der AfD, im Fall einer Regierungsübernahme rundfunkrechtliche Staatsverträge zu kündigen und den öffentlich-rechtlichen Rundfunk grundlegend umzubauen. Im Falle einer Kündigung muss eine neue Rundfunkordnung geschaffen werden. Sollte diese keine umfassende und freie Meinungsbildung mehr erlauben, möchte Reporter ohne Grenzen diese rechtlichen Schritte einleiten. Die Rundfunkordnung eines Bundeslandes muss zwingend die vom Bundesverfassungsgericht geforderten Strukturprinzipien garantieren. Diese sind das Vielfaltsgebot, das Staatsfernegebot sowie eine inhaltlich ausgewogene und sachliche Berichterstattung. Die medienpolitischen Forderungen der AfD bezeichnet Reporter ohne Grenzen als systematisches Vorgehen, das weit über die bloße Kritik am öffentlich-rechtlichen Rundfunk hinausgeht und auf das Fundament eines pluralistischen, unabhängigen Mediensystems zielt. Hinter der scheinbaren Forderung der AfD nach Meinungsfreiheit stehe der Versuch, den freien Diskurs einzuschränken. Wie konsequent die Partei die Berichterstattung unabhängiger Medien durch eigene Botschaften ersetzen will, habe Alice Weidel schon 2018 deutlich gemacht, als sie sagte, dass das Ziel der Partei sei, dass alle Deutschen AfD und nicht ARD schauen. Mit ihrer Programmatik verfolge die AfD einen ähnlichen Umbau, wie er in Ungarn unter Orbán stattfand und aktuell in der Slowakei vorangetrieben wird. Dabei werden Aufsichtsgremien politisiert, Leitungen ausgetauscht, Finanzierungsgrundlagen geschwächt und Programmaufträge so verändert, dass redaktionelle Unabhängigkeit und Medienvielfalt verloren gehen. Die KI-Übersichten von Google werden unregelmäßig angezeigt, die Vielfalt der herangezogenen Quellen ist begrenzt und die Übersichten sind nicht neutral formuliert. Das ist das Ergebnis einer Studie von Algorithm Watch, welche sie kurz vor den anstehenden Wahlen durchgeführt haben. Deswegen fordert Algorithm Watch transparente Informationen darüber, wie KI-Inhalte zustande kommen von den Anbietern generativer KI. Auf Anfrage von Algorithm Watch gab Google auch keine Auskunft darüber, nach welchen Kriterien KI-Übersichten angezeigt werden. Das sei deswegen brisant, weil die Internetsuche vor allem bei kurzfristigen Wahlentscheidungen eine zentrale Rolle spielt und hier gerade KI-Übersichten zu Suchanfragen zunehmend herangezogen werden. Google gestaltet dabei den Zugang zu politischen Inhalten augenscheinlich willkürlich, so Algorithm Watch, und ein solches Informationsroulette könne negative Auswirkungen auf die politische Meinungsbildung haben und damit zu einem Problem für die Demokratie werden. In der Studie konnte Algorithm Watch keine Systematik feststellen, nach der entschieden wird, ob eine Suchanfrage mit einer KI-Übersicht beantwortet wird. Auch die Vielfalt der Quellen, die Google für die KI-Übersichten heranzieht, sei begrenzt. Fast die Hälfte aller angezeigten Links führen zu nur 10 verschiedenen Webseiten und das Google-eigene Videoportal YouTube ist die meistzitierte Quelle. Algorithm Watch hat in der Untersuchung weiterhin festgestellt, dass politische Positionen der Kandidatinnen in den Google-KI-Übersichten häufig nicht neutral, sondern mit positiven Formulierungen wiedergegeben werden. Im politischen Kontext ist dies nach Ansicht von Algorithm Watch problematisch, da Wählende neutrale Informationen benötigen, um sich selbst ein Bild der Kandidierenden machen zu können. Das waren die Nachrichten hier im Morgenmagazin um 8.18 Uhr ist es jetzt gerade. Wer nachrichtenmüde ist oder das Gefühl hat, alles geht schief, ich kann das sehr gut nachvollziehen. Derselbe Eindruck prägt mich seit vielen Jahren und das ist vielleicht das Frustrierende an der aktuellen Lage. Die Wut auf das, was war, entlädt sich in dem, was keine Abhilfe schafft, nur großspurig auftritt und blühende Landschaften verspricht. Indem die Realität nicht mehr komplex, verwirrend und real ist, sondern einfach, geradlinig, schwarz-weiß. Aber wir senden in Farbe, versuchen das Haus der Lüge zu demontieren, um einen Titel der einstürzenden Neubauten aufzugreifen, der genauso verwirrt, wie es die Realität tut. Kein weichgespülter eingängiger Popsong mit dauerwiederholenden 20-Sekunden-Hook für die maximale algorithmische Verbreitung. Und dann gibt es einen Blick auf das, was noch zu tun ist heute, morgen und übermorgen.

0: Die einstürzenden Neubauten mit ihrem Lied Haus der Lüge hier im Morgenmagazin der Freien Radios. Bevor wir zu den Veranstaltungshinweisen kommen, gibt es hier etwas, was immer sehr schwer ist abzubilden. Ein Blick auf die Stimme bei ganz vielen Menschen, die Stimmung bei ganz vielen Menschen in Sachsen-Anhalt. Stark zusammengefasst, aber doch direkt, denn die Kampagne Gerecht geht anders, Demokratiedialoge führt gerade direkte Bürgergespräche bis zum Wahltag in ganz Sachsen-Anhalt. Und was Sie dabei beobachten, hat Amandus Hopfgarten von der Initiative gegenüber Radio Korax zusammengefasst.
1: Ja, das ist auch einfach super. Viele Leute gibt das, man unterschätzt das häufig, weil die halt im politischen Diskurs auch echt einfach untergehen. Dass es einfach super viele Leute gibt, die sich im Alltag einfach wirklich kaum mit Politik beschäftigen und die zum Beispiel eben nicht wählen. Sachsen-Anhalt waren bei der letzten Landtagswahl fast 40% der Leute, der Wahlberechtigten. Und da ist natürlich auch, also da gibt es sozusagen unglaublich viel Gesprächsbedarf, weil die Leute natürlich Themen haben, die sie beschäftigen und die sehr politisch sind, aber die einfach ja keinen Platz haben oder die sozusagen nicht unterkommen irgendwie im politischen Diskurs. Und natürlich gibt es auch die Gespräche, die gar nicht zustande kommen, weil Leute irgendwie kein Interesse haben oder weil Leute irgendwie sehr ablehnend sind. Das gehört auch dazu, aber das steht, würde ich sagen, für mich oder für viele von uns sozusagen nicht so sehr im Vordergrund, weil es auch einfach sehr, sehr viele Gespräche gibt, die sich irgendwie so anfühlen, als würde man oder als könnte man da auch sozusagen ein bisschen zum Nachdenken anregen. Man lernt ja auch unglaublich viel über die Lebensrealitäten von anderen Leuten. Also das ist auch ganz essentiell und das sollte man auch echt nicht unterschätzen. Und deswegen, also ich glaube, das ist ein großer Teil von dem, was auch zu diesem Selbstwirksamkeitsgefühl beiträgt, dass man einfach ja aus diesem, um es mal so Plattitüden hat zu sagen, aus seiner Blase rauskommt und wirklich irgendwie lernt, so ja, also einfach auch in Kontakt mit Menschen kommt und irgendwie sieht, wie geht es anderen Menschen. Also ich will jetzt nicht sagen fast immer, ne, aber es ist sowieso anekdotisch, also in unserer Erfahrung sind es sehr, sehr oft sind es einfach soziale Gerechtigkeitsthemen. Das heißt, die Leute reden darüber, dass Benzin zu teuer ist, dass die Lesefläche zu teuer sind, dass die Rente zu niedrig ist, was mit der Verfall von Infrastruktur, der ÖPNV, Bildungsthemen sozusagen. Und das sind lauter Aspekte natürlich, wo wir dann merken, okay, da gibt es offenbar Bedarf, über Dinge zu reden und da gibt es auch den Wunsch nach einer anderen Politik. Und genau deshalb finden wir auch, dass wir auch über die Sachen sozusagen reden und auch nachdenken sollten.
0: So nimmt Amandus Hopfgarten wahr, wie Menschen auf Haustürgespräche der Kampagne Gerecht geht anders, Demokratiedialoge reagieren. Die Idee der Kampagne ist es dabei, soziale Ursachen, wie zum Beispiel die Sparpolitik und wachsende Ungleichheit, die oft nicht so viel Aufmerksamkeit bekommen, zu beleuchten und auch auf die daraus entstandenen Gefühle der Menschen zu blicken. Eine gute Möglichkeit, ins Gespräch zu kommen mit bekannten Freunden und Fremden, sind aber natürlich auch alle möglichen öffentlichen Veranstaltungen, nicht nur die Haustüren. Einige Angebote heute gibt es jetzt, falls ihr Ideen sucht, was ihr machen wollt, vielleicht auch, um das Sendeloch bei Radio Korax zu füllen, denn wegen einer Stromabschaltung werden wir von 11 bis 14 Uhr nur im Internet im Stream zu hören sein. Also beginnen wir ganz kurz mit einem Festtag. Das Kinderschutzzentrum der Stadt Halle in der Klosterstraße feiert das 100-jährige Bestehen der Einrichtung, die 1926 als Kinderbewahranstalt am gleichen Standort gegründet wurde. Es geht los um 15 Uhr mit der Jubiläumsfeier in der Einrichtung in der Klosterstraße 7 bis 8. Beim Festtag unter dem Motto "Ein Haus voller Geschichte" soll auch gewürdigt werden, was am Standort Klosterstraße damals und heute für den Kinderschutz geleistet wurde und wird. Falls ihr aber in Leipzig seid, auch hier eine Empfehlung für den heutigen Tag.
2: In Leipzig gibt es dann heute Abend 20 Uhr eine Doppelbuchpremiere mit Georg Schommerus und Robert Feustel. Beide lesen aus ihren Neuveröffentlichungen vor. Georg Schommerus aus Katerland und Feustel aus Der verbotene Rausch. Es geht um die Geschichte und Gegenwart des Rausches als der Bedeutung von Drogen in unserer Gesellschaft und Politik. Das Ganze findet in der Buchhandlung El Libro in der Boranischen Straße 3D in Connewitz statt.
0: Und am Samstag gibt es auch etwas Pech, allerdings Würfelpech, denn zu Halle spielt 2026 lädt die Stadtbibliothek Halle ein am Samstag zusammen mit dem Würfelpech e.V. von 10 bis 18 Uhr. Das Ganze ist ein richtiges analoges Brettspiel-Event für alle Altersgruppen und bietet an verschiedenen Orten rund um die Stadtbibliothek zahlreiche Möglichkeiten, bekannte Spiele und Novitäten zu entdecken und gemeinsam auszuprobieren. Und nun ein ganzer Schwung politischer oder politisch orientierter Veranstaltungen.
2: Wer sich heute und am Wochenende in Halle befindet und vor der Landtagswahl nochmal richtig abfeiern will, kann heute Abend in den Rail 78 gehen. Dort spielen nämlich ZSK und Ophelia zusammen und damit trifft Skatepunk-Band aus Berlin Laute Locos. Das Ganze ist ein Soli-Konzert und geht um 19 Uhr los. Heute Abend gibt es auch ab 21 Uhr im Rabatz Live-Musik mit The Hobnobs und Greedy Vultures. Es gibt Early Rock'n'Roll mit Energetic Nonchalance und Honest Economy minus any Sentimentality. Das große Event jedoch ist am Samstag um 17 Uhr, denn dann findet die antifaschistische Demonstration statt unter dem Motto Antifa bleiben am Abend vor den Landtagswahlen. Anreise zur Demo gibt es unter anderem auch aus Magdeburg und Berlin. In Magdeburg ist der Anreisetreffpunkt um 15.35 Uhr am Hauptbahnhof. Die Anreise ist dann per Zug.

0: Mittags um 10 Uhr gibt es Mitmachaktionen in Salzwedel. Gemeinsam wird eine Menschenkette für Solidarität, Demokratie und Zusammenhalt gebildet. Mit anschließender Küfer am Rathausturmplatz in Salzwedel. Eine Vorabenddemo gibt es aber auch am Samstag in Dessau unter dem Namen Demokratie bewahren. Die Demonstration beginnt um 15 Uhr auf dem Marktplatz in Dessau. Aus Berlin gibt es eine gemeinsame Busanreise zur Antifa-Demo in Halle. Dafür wird sich um 13 Uhr am Südkreuz getroffen. Bustickets gibt es dann am Buchladen Schwarze Risse. Eine weitere Anreise gibt es für Demo und Demokratiefestival in Magdeburg von Berlin aus. Die ist dann per Zug vom Gleis 4 am Hauptbahnhof Charlottenburg um 10 Uhr 50. Wer aber in Berlin bleiben will, für den gibt es am Sonntag eine antifaschistische Kundgebung nach der Wahl. In der Lusienstraße 18 in Berlin-Mitte lädt die Landesvertretung Sachsen-Anhalt um 19 Uhr dazu ein, ein solidarisches Zeichen zu setzen. Auch in Dresden gibt es eine gemeinsame Anreise zur Antifa-Demo in Halle. Vom Bahnhof Dresden-Neustadt. Treffpunkt dafür ist 13.45 Uhr auf der Rückseite des Neustadtbahnhofs am Ausgang Hansastraße. Zusätzlich gibt es einen Recherche-Workshop am Sonntag von 11 bis 15 Uhr mit dem freien Investigativjournalist Andreas Grünert.
1: Und dann ist schon Sonntag, der Wahltag. Die Stadt Halle öffnet ab 17.30 Uhr den Festsaal des Stadthauses am Marktplatz für die Öffentlichkeit. Dort können die Wahlergebnisse aus Halle sowie aus dem Land Sachsen-Anhalt verfolgt werden. Die laufend aktualisierten Ergebnisse der Stimmenauszählung in den vier hallischen Wahlkreisen werden ab 18 Uhr auch auf den städtischen Internetseiten halle.de und unter wahlergebnisse.halle.de veröffentlicht. Und eben vor Ort kann man sie sich anschauen. Ausgelassen habe ich die Wir-Soloshow bisher. Zeit, das nachzuholen. In Wir, eine Soloshow, nehmen Andreas Paffenberger und Martina Winkel das Publikum mit auf eine spielfreudige Reise durch die Geschichte der Demokratie mit vielseitigen Theatern. Vom antiken Griechenland über revolutionäre Umbrüche weltweit bis ins Heute soll die Produktion zeigen, den Zirkus des Wissens soll die Produktion zeigen, wie zerbrechlich, aber auch mutig und erneuerbar demokratisches Zusammenleben ist. Das Ganze eine Produktion von Zirkus des Wissens an der Johannes Kepler Universität Linz. Zu sehen im NT-Theater und deswegen hier an dieser Stelle nochmal erwähnt, am Freitag um 10 Uhr, also in anderthalb Stunden, um genau zu sein. Und dann nochmal morgen am Samstag um 18 Uhr.

0: hier zu hören. Ein Lied, das ich einfach ganz schnell mal reingezogen habe, was ich eigentlich später spielen wollte. Davor kam Quadrat im Kreis von Wieso. Dieses Lied hier, 3 Jahre ausgebrannt, kommt dann später nochmal. Keine Sorge, es wird nochmal Platz finden. Ist nämlich von Freigang, heißt auch ein Bezug auf Themen, über die wir auch gleich hier sprechen werden. Denn jetzt hier in der Telefonleitung habe ich Ines Geipel zugeschaltet. Guten Morgen. Und auch hier muss die Telefonleitung erst warm werden, bevor sie richtig schön laut zu hören sind. Aber das wird sie. Genau, jetzt ist schon besser. Das ist ein echt schönes Phänomen an diesem Apparat. Genau, Sachsen-Anhalt geht wählen und entscheidet, ob es sehenden Auges in eine Politfalle läuft. Es ist alles sichtbar gesagt und auch angekündigt. So endet Ihr Beitrag in der Frankfurter Allgemeinen Zeitung, den Sie geschrieben haben unter dem Titel Der Duft des Extremen und der mich dazu gebracht hat zu sagen, ich will mit Ihnen sprechen über was in Sachsen-Anhalt passiert. Sie sind Schriftstellerin, Publizistin und auch Hochschullehrerin, das vielleicht soweit noch vorneweg zur Einordnung für alle, die Sie nicht kennen da draußen an den zuhörenden Radioapparaten und haben sich auch sehr viel mit den, vor allem auch mit der Literatur Ostdeutschlands beschäftigt und auch der Verfolgung im Nationalsozialismus und der DDR. Das also vielleicht noch soweit als Kontext, aber ich habe nicht ohne Grund dieses Zitat jetzt hier zum Einstieg gewählt, um in dieses Gespräch einzusteigen, denn sehenden Auges in eine Politfalle laufen, mit Politfalle ist das Angebot der AfD gemeint, so viel kann ich diesem Artikel vorne wegnehmen, aber das ist, glaube ich, das, was für mich so schwer zu greifen ist, auch warum eigentlich da reingerannt wird, weil es zumindest für jemand, der jeden Tag mit Nachrichtenarbeit ganz relativ offensichtlich ist, was eigentlich diese Partei genau vorhat und warum es nicht im Interesse der meisten Leute ist, die sie wählen. Aber ich würde Ihnen sehr gerne die Chance geben, zu beschreiben, was Sie eigentlich mit einer Politfalle meinen, auch im Kontext mit diesen Düften des Extremen.
1: Ja, also diese Artikel, also zunächst nochmal guten Morgen, der Artikel in der FAZ handelt ja ganz konkret von Ulrich Siegmund. Ich wollte ihn ein bisschen in den Blick nehmen, ein bisschen genauer und da meine ich das, was er an heißer Luft produziert regelmäßig, also auf den Marktplätzen und auf seinen Simson-Touren, diese Strahlebilder, diese viele gute Laune und das Rückbild sieht ja deutlich anders aus, ist ja auch beschrieben, ein in Teilen verfassungsfeindliches Wahlprogramm und eben vor allen Dingen auch seine rechtsextreme Hardcore-Truppe mit einem sehr klaren Skript in meinen Augen, was ja auch eine ziemlich klare historische Folie hat. Also diese Janusköpfigkeit, und zwar diese sehr gezielte, sehr bewusste Janusköpfigkeit, die bezeichne ich als Wählertäuschung und auch als Politfalle. Genau.
0: Das ist also eigentlich der Kern des Ganzen. Ich würde dann nachher auch gerne noch ein bisschen genauer reinschauen, wer eigentlich die Gesichter sind bei der AfD in Sachsen-Anhalt. Da sprechen wir gleich noch drüber. Aber ich wollte erst fragen, Sie sitzen ja in Berlin, aber haben sehr viel und lang und intensiv sich ja auch auseinandergesetzt mit der Geschichte von Verfolgung von Oppositionellen im Wesentlichen in ostdeutschen Kontext, also sowohl die DDR als auch den Nationalsozialismus davor und blicken jetzt auf diese Wahl in Sachsen-Anhalt. Aber wie eigentlich? Also wie geht's Ihnen, wenn Sie sich diesen Wahlkampf und diese Wahlumfragen anschauen?
1: Naja, also in einem ja doch heißen Wahlkampf, wo letztlich, wenn man sich das anschaut, keinerlei Sachargumente zugelassen sind, steuern wir auf die politische Katastrophe zu. Und ich würde es denken, das setzt sehr vielen Menschen im Land zu, vor allen Dingen auch in Sachsen-Anhalt. Das nehme ich natürlich hier in Berlin sehr wahr, aber es setzt natürlich auch mir sehr zu. Da fragt man sich schon, was hat man in den letzten 30 Jahren geschrieben? Also meine Bücher handeln ja sehr viel von der Transformationszeit nach 89. In meinem vorletzten Buch Fabelland habe ich versucht, nochmal diese Erzählung zusammenzusetzen, was wir uns im Osten erzählt haben, also diese abgehängten Welt, diese übernommenen Welt. Und ich habe versucht, mit Zahlen, mit Studien dagegen zu halten. Also wir sehen ja, dass es also in meiner Wahrnehmung doch sehr massive Abwehragenten hier eine Rolle spielen im politischen Raum, im Diskurs. Und diese 56 Jahre Diktaturerfahrung, da meine ich die Doppeldiktatur, Nationalsozialismus und DDR, ohne dass ich darin etwas egalisiere. Aber diese lange Diktaturerfahrung wird ja sehr rausgeschoben. Und da, finde ich, gibt es eine Verbindung zwischen dieser sehr bewussten Strategie der AfD, also tatsächlich bewusster Strategie, und dieser Unbewusstseinsmatrix immer noch im Ostdeutschland. Und das hat ja vor allen Dingen mit Schmerz zu tun.
0: Mit Schmerz. Über Schmerz haben wir heute früh hier im Magazin auch schon auf der wirtschaftlichen Seite gesprochen, mit den Entwicklungen, die da waren. Also, und das ist ja auch etwas, was sehr viel zur Sprache kommt, gerade bei diesen ganzen Haustürgesprächen und sowas, die gerade stattfinden, wo Menschen einfach nur in den Dialog gehen. Also, und auch wenn wir als Radio Korax mit unserem Projekt Platz der Republik rausgegangen sind und mit Leuten gesprochen haben, es gibt ganz viele reale Probleme und Sorgen, die die Leute auch umtreiben. Das sind wirklich so Banalitäten des Alltags, würde ich es schon fast nennen. Also die Frage, wie häufig kommt der Bus, so kann man eigentlich überhaupt auf die öffentliche Infrastruktur sich verlassen, zum von A nach B kommen? Auch so einfach die Frage von, wie läuft es dann mit der Rente, wie ist die soziale Absicherung, gibt es die Chance auf einen Arbeitsplatz vor Ort? Auch Sorge, dass ganz viele junge Menschen wegziehen und dass es ausstirbt. Gleichzeitig, das fand ich ganz interessant, wir hatten eine Stimme, die dann aber korrigieren nachgeschoben hat, dass es aber eigentlich schon immer so war, dass die jungen Leute wegziehen. Also dieser Schmerz sitzt schon sehr, sehr tief. Und wenn ich mir jetzt anschaue, was für ein Identitätsangebot hier von rechts außen präsentiert wird, habe ich das Gefühl, das kann doch nicht ausreichend beantwortet werden mit Simson-Fahren.
1: Ja, gebe ich Ihnen völlig recht, und ich halte das, also ich möchte jetzt nicht das Alltagsphänomen oder das Einzelfänomen, das ja im einzelnen Leben mitunter einen großen Stellenwert haben kann, will ich gar nicht wegreden. Aber ich halte, und das macht ja die AfD sehr bewusst, diese Mythologisierung von Wut, ja, also praktisch Wut zu einem politischen Triggersystem zu machen, und das wissen wir ja auch, und das ist natürlich eine sehr hartnäckige Identitätspolitik über Generationen hinweg. Hier gibt es ja einen roten Faden zwischen der Kriegskindgeneration bis zu den heute 18, 17, 18, 19-Jährigen. Und was ich wahrnehme, ist natürlich, dass diese Arbeit am Bruch, die es ja nach 45 zumindest mit viel Verzögerung, aber doch im Westen gegeben hat, diese Arbeit am Bruch, nämlich dem Bruch mit dem Nationsidentitäts- und auch Kontinuitätsfrage, die hat es im Osten nach wie vor nicht gegeben, und die steht aus. Und die AfD lädt das im Grunde wieder auf und schafft diese Kontinuitäten, ja, agiert im Grunde mit dieser Unbewusstseinsmatrix des Ostens. Und mit Schmerz meine ich ja eigentlich den Schmerz, der unter dieser langen Diktaturgeschichte liegt. Das verstehe ich, dass ein 18-, 19-, 20-Jähriger damit nichts anfangen kann. Aber wir sehen ja, wie intensiv verbandelt diese Generation, und das hat natürlich auch damit zu tun, welchen Stellenwert Familie in Ostdeutschland nach 89 bekommen hat. Zunächst mit 89 sind die Familien implodiert, und die Studien sagen sehr eindeutig, ab 93 ist die Familie wieder der große Stabilisator. Und insofern muss man natürlich fragen, was ist in den Familien eigentlich verhandelt worden, was wird besprochen? Und wenn ich bei diesen Simson-Fahrten jetzt bei Ulrich Siegmund sehe, wie die Familien bis in die Kinder, also 3-, 4-, 5-Jährige an der Straße stehen, ist das für mich schon ein Sinnbild auch dafür, ja, wie im Grunde Radikalisierung qua durch die Generation geschieht. Und das muss man ernst nehmen. Geht ja jetzt nicht darum, irgendwas zu verteufeln, sondern uns, Sonntag ist die Wahl, Sachsen-Anhalt entscheidet, aber damit sind ja die Probleme nicht weg.
0: Definitiv.
1: Und damit die Frage, was wir tatsächlich anzuschauen haben, auch als Gesellschaft. Es ist ja eine Gesellschaftsfrage, was hier geschieht. Also, dass plus minus 40% bereit ist, sehenden Auges eine rechtsextreme Partei zu wählen. Also das ist ja ein Faktum, das muss man ja ernst nehmen.
0: Ja, da spielt, glaube ich, aber dann auch wieder diese Ebene mit rein, dass die Sachargumente nicht zählen. Also wechseln vom Fenster und also so diese heiße Luft, die verfängt, war ja Ihre Formulierung. Und ich glaube, was mich dann da so auch wirklich so bemerkenswert auffällt, ist so dieser Drive von wegen, wir wollen die jungen Leute holen, Aufbruch, alles ändern, ist ja diese Wahlkampagne, die da so verfängt, also so eine Art Aufbruch in neue Zeiten, die aber inhaltlich ja eigentlich, wenn man sich dann das Wahlprogramm anschaut, auch wenn das ja in den öffentlichen Veranstaltungen immer wieder in den Hintergrund gedrängt wird, indem kritische Nachfragen dazu einfach ignoriert oder weggesprochen werden, dann ist das ja einfach alles sehr Altes, was da ausgepackt wird. Also wir haben ein autoritäres, völkisches, deutsches Verständnis, was durchgesetzt werden soll in einem Rückgriff auf ganz, ganz düstere Zeiten aus der deutschen Geschichte. Ja, und dieser Widerspruch ist eigentlich, glaube ich, so krass. Also zu sagen,
1: absolut.
0: Dass die sehenden Auges Rechtsextreme wählen, ist halt die Frage, versteht alle Menschen, was rechtsextrem bedeutet in diesem Fall?
1: Ja, und das Bild oder das, was wir sehen, ist, dass Ulrich Siegmann ja im Grunde ein Magnet ist, genau für dieses Paradoxon, was Sie jetzt beschreiben. Ja? Für die Jungen soll es der Aufbruch, die Vision sein. Und für die Alten wird es wieder so schön wie im Alten. Also er ist im Grunde die Figur für den Aufbruch in die Restauration, ja, oder für den Aufbruch ins politische Extrem. Und das, glaube ich, muss man überhaupt erstmal verstehen. Also was ist diese Generation Siegmund? Wie sind sie so, also dieses Außenbild ist ja praktisch so ein Karriere-Westbild, so ein gute Laune Posterboy-Bild, und das Innenbild ist die Doppeldiktatur, ja, und dieses, wo man sagen würde, das geht eigentlich gar nicht zusammen, hat aber, deswegen bin ich auf diese, vielleicht erzählt das jetzt erstmal nicht so viel, aber auf diese Unbewusstseinsmatrix, die ist nicht in Sprache gehoben, die ist nicht in Gefühl gehoben. Also man kann sozusagen mit einem bestimmten Angstniveau, mit zunehmenden Ungewissheiten eine Gesellschaft in dieser Weise massiv triggern. Und das, glaube ich, also dieser innerseelische Gewaltbann, so würde ich das bezeichnen, der ist nicht angeschaut, der ist nicht gesprochen miteinander, und den haben wir nicht verstanden, was die Gesellschaft tatsächlich hier triggert. Ja? Also es ist ja im Grunde ein Kampf um eine Gewissheit mittels einer Illusion, die Autoritäten und Extreme könnten Identitäten schaffen. Es ist ja irrsinnig. Ja? Aber diese Bezogenheit zur Ohnmacht, zur Unterwerfung, zur Gewalt, die kann man politisch umrubeln. Und das ist natürlich im Grunde jetzt das Gefährliche daran. Haben Sie mich ein bisschen verstanden,
0: ja,
1: was ich meine?
0: Ja. Sie hatten ja auch in diesem Aufsatzartikel für die Frankfurter Allgemeine Zeitung auch nochmal die Personen beleuchtet, die hier in der AfD eigentlich tatsächlich agieren in Sachsen-Anhalt, und aber auch die Kontinuitäten, die da dahinter stecken. Wenn Sie jetzt auch sagen, man muss sich auch diese Leute anschauen, würde ich das ganz gerne ganz kurz tun, weil ich verfolge diese Persona und wer die Leute sind halt erst seit so ungefähr 5,5 Jahren, seit ich nach Sachsen-Anhalt gezogen bin, und muss dann immer wieder feststellen, oh, da gibt's noch mal was Neues, was ich nicht weiß. Deswegen vielleicht tatsächlich ganz kurz dieses, wer sind diese Menschen und wo kommen diese Generationen an Rechten her?
1: Naja, das ist jetzt natürlich auch wiederum ein langer Faden. Wenn Sie sich noch die DDR-Zeit anschauen, also Ende der 80er Jahre, diese gut organisierte Neonazi-Szene, Wotans Brüdern Halberstadt, ja, also alles das, was in Dessau. Dessau ist eine ganz zentrale Stadt. Warum Dessau? In Dessau saß Freiberg. Freiberg war 1932 der erste Ministerpräsident der Nationalsozialisten Land Anhalt. Ja, also deswegen, Sie haben es ja schon gesagt, es gibt eine ganz klare historische Folie, die hier abgearbeitet wird, die versucht wird, immer wieder aufgerufen zu werden. Dann haben Sie mit 89 die Deutsche Alternative, die wird in Bremen gegründet, aber schon im Januar 1990 gibt es den Arbeitsplan Ost. Also Westdeutsche gehen ganz gezielt in den Osten und das ist ja das Problem, ja, dass Ostdeutschland als großes Experimentierfeld der AfD war von vornherein klar, das, was sie vorhaben, was sie sozusagen für den Bund vorhaben, das kriegen sie nicht geregelt in Konstanz, in Köln oder sonst wo. Da ist die Zivilgesellschaft zu stark, zu intensiv, zu wach. Da gehen wir sozusagen in das Diktaturland, in das Traumaland Ost. Und das war ja eine ganz klare Strategie, die ist formuliert, die ist gesagt. Und sie gehen dahin, wo im Grunde Menschen auf extreme Weise auch gegen die eigene Diktaturerfahrung und damit auch gegen das eigene Unbewusstseinssyndrom agieren, arbeiten, kämpfen. Und das hat wunderbar miteinander funktioniert. Also man sieht ja in diesem Wahlkampf jetzt, dass es möglich ist, also in den letzten Tagen Ulrich Siegmund sagt, ich nur mit der absoluten Mehrheit und dann gehen die Zahlen wieder hoch. Also das ist ja fast nur in Sachsen-Anhalt in dieser Form möglich. Man sieht in Mecklenburg-Vorpommern, es ist ja ein ähnlicher Wahlkampf, funktioniert das nicht so. Ja? Und nun muss man schauen, was in den nächsten 14 Tagen passiert, weil wenn das Wahlkampfskript der AfD in Sachsen-Anhalt zugeschlagen wird, wird man die 14 Tage natürlich für Mecklenburg-Vorpommern nutzen. Das ist auch allen klar. Also diese Bereitschaft, ins Extrem zu gehen, und damit im Grunde auf eine politische Gewissheit zu setzen, die die eigene Fragilität bekämpft. Ich glaube, das ist der Schlüssel. Und kann eigentlich nicht funktionieren, aber jetzt im politischen Raum wird es zunächst greifen.
0: Kann langfristig nicht funktionieren, wird aber greifen, ist ja genau das Problem, vor dem wir stehen. Sie hatten eingangs auch gesagt, dass gerade, weil Sie ja selber auch ganz viel geschrieben haben zu dieser Geschichte, dieses Gefühl da ist, dass die ganze Arbeit der letzten Jahre nicht verfangen hat und nichts erreicht hat. Also dieses Gedenken, Erinnern, auch dagegen angehen und irgendwie versuchen, ein anderes Angebot zu schaffen, eins, wo es tatsächlich ja um Menschlichkeit, Respekt auf Augenhöhe geht und gemeinsam diskutieren über, wie wir in dieser Gesellschaft eigentlich leben wollen, statt einem autoritären Konzept sich zu unterwerfen, nur in Interesse in der richtigen Identität bestätigt zu werden. Und da würde ich trotzdem so fies sein, auch wenn Sie es beschrieben haben, als dass Sie selber ja gar nicht wissen, wieso das Ganze so wenig erfolgreich war, trotzdem zu fragen, inwiefern das eigentlich wichtig ist und eine Rolle spielen kann, dem was entgegenzusetzen, was da kommt.
1: Naja, zunächst glaube ich, Revolutionen sind etwas sehr Langsames und wir haben lange gebraucht, um überhaupt zu verstehen, was haben wir hier für einen politischen, historischen Raum vor uns. Und diese 56 Jahre Diktaturgeschichte, Diktaturerfahrung sind nicht im öffentlichen Bewusstsein. Nichts wird so weggeredet, weggesprochen, wegagiert wie genau das. Und ich glaube, an der Stelle nochmal innezuhalten und eine Analyse zu machen, wo sind wir hier eigentlich? Und all das, was in Sachsen-Anhalt sich ja jetzt auch aufgestellt hat an Zivilgesellschaft, das ist ja nicht nichts, das ist ja, also ich meine, die Leute stehen jeden Tag auf der Straße oder stehen vor den Türen und kämpfen um jede Stimme, also da ist ja wirklich auch was passiert und haben sich nicht einfach so zur Seite stellen lassen, also jetzt nehmen wir natürlich in Berlin sehr wahr und ich habe absolute Hochachtung, also das war ein richtig harter und täglicher Kampf. Ich habe jede, also das, was berichtet wurde zumindest, habe ich wahrgenommen und trotzdem sehen wir, dass ja diese rigiden Kräfte, die extremen Kräfte im Moment qua viel Geld, qua viel Strategie, offenbar den Zeitpunkt haben. Und das hat viele Ursachen, komplexe Ursachen, aber im Kern, will ich nochmal diesen Begriff mit dem innerseelischen Gewaltbann setzen, weil ich glaube, an diesem Punkt des Schmerzes, da ging es darum, nochmal mit Sprache, mit Veranstaltungen, mit allem, was wir haben, ein Stück weit um Zivilgesellschaft zu kämpfen.
0: Ist das dann auch der Hoffnungsschimmer in der aktuellen Lage, den Sie sehen, dass es genau um diese Gespräche, diese Zivilgesellschaft geht?
1: Absolut, absolut. Ja, also wir können ja jetzt hier nicht den Kopf einziehen. Das ist eine harte politische Auseinandersetzung, die steht in dem globalen Kontext. Das ist uns allen klar. Das wissen wir auch, dass es diese Politwellen gibt und wir können nur miteinander und aneinander wach werden.
0: Und das war tatsächlich auch bei dem Platz der Republik, wo Radio Korax ist durch Sachsen-Anhalt gezogen ist, um mit Leuten zu sprechen, eine der häufigsten Sachen, die angesprochen wurde. Räume für Austausch braucht es ganz, ganz dringend überall oder müssen erhalten und ausgebaut werden, so gesehen. Es fügt sich zusammen, was zusammengehört oder so ähnlich. Danke für dieser Versuch einer Kreisbewegung darum, was da gerade eigentlich in Sachsen-Anhalt passiert, was diese Politikfalle ist, in die offensichtlich einige Menschen auch reinrennen, sehenden Auges und diese Gesamtlage hier im Gespräch. Ines Geipel, vielen Dank.
1: Ja, Herr Hartmann, wir sind am Sonntag hier in Berlin sehr bei Ihnen.
0: Dankeschön. Und dann wünsche ich Ihnen noch einen schönen Tag und ja, das so ein bisschen in diesem Morgenmagazin eingebettet in dem Versuch, autoritäre Sehnsuchten versus Hoffnungsschimmer irgendwie Licht zu blicken. Ich hatte vorhin Freigang angespielt und dann runtergezogen, damit wir endlich dieses Gespräch beginnen konnten, das ich da leider ein bisschen nach hinten ziehen musste. Ich würde jetzt aber dieses Lied einfach nochmal weiterlaufen lassen, dass wir das nicht so abgebrochen lassen.
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0: Das war natürlich der falsche Hebel. Jetzt läuft's.

0: 3 Jahre ausgebrannt von Freigang und Band. Es ist 9:02 Uhr. Ihr hört das Morgenmagazin der Freien Radios am 4. September 2026. Wieso, wie gewählt wird, treibt gerade viele Menschen um. Doch die Resignation ist auch weit verbreitet. Denn die Wahlen wird ja auch die Wahlen werden ja auch nicht dazu führen, dass es besser wird, wenn die AfD keine Mehrheit bekommt. Das ist sozusagen eine Wahl, die nur verhindern kann, dass es noch schlimmer ist. Das auch ein Blick von heute früh, dem Gespräch mit dem Sozialkombinat Ost, dass eine CDU-Wirtschaftspolitik ja genau die ist, die wir die letzten Jahre hatten und die nicht unbedingt alles im sozioökonomischen Sinne besser macht. Und das zieht sich natürlich durch alle Bereiche. Ich habe beim Radiohören diese Woche aber auch eine ganz schöne Aussage gefunden. Leider wurde die Gesprächspartnerin nicht vorgestellt in der Sendung, aber ich weiß immerhin, dass sie Katharina heißt. Hier mit Gedanken zur Frage, warum Menschen eigentlich überhaupt wählen, die migrantisch sind oder die wenig verdienen oder Sozialhilfe empfangen.
1: Und ich habe mich in meinem Soziologiestudium als Aufsteigerin immer gefragt, warum machen die das eigentlich? Das ist natürlich total ehrenhaft und toll.
2: Wieso sie wählen, meinst du?
1: Ja, genau, warum sie wählen. Denn die Politik da draußen hat Menschen wie meiner Familie überhaupt nichts zu sagen. Also hier wird gehetzt gegen ArbeitslosengeldempfängerInnen. Hier wird unglaublich nach unten getreten. Hier werden keine Modelle entwickelt, die für soziale Gerechtigkeit führen. Keine der Parteien, in unterschiedlichem Maß natürlich, hat wirklich Menschen wie meinen Eltern was zu sagen. Warum wählen die überhaupt? Und für wen sollen sie sich da noch entscheiden? Also die sind die ganze Zeit vor der Entscheidung, das kleinste Übel zu nehmen. Und das ist jetzt vielleicht ein Extremfall, denn es gibt ganz unterschiedliche Gründe und auch bestimmt schlechte Gründe, warum man nicht wählen geht. Aber ich würde mal trotzdem in den Raum werfen, ich kann das A verstehen und ich plädiere für mehr Verantwortung in der Politik. Aber um mehr Verantwortung in der Politik zu erfahren, und das würde ich auch sagen, braucht es halt eben nicht nur diese Wahlentscheidung. Die ist wahnsinnig wichtig, aber wir müssen auch über die Wahl hinaus PolitikerInnen zur Verantwortung ziehen. Denn was sonst passiert, ist so ein Perpetuum mobile Effekt, dass eben, wenn wir sie nicht zur Verantwortung ziehen, sie uns wieder nicht zu bieten haben, 5 Jahre später zur nächsten Wahl, ganz viele Menschen nicht wählen gehen und unterm Strich spielt es nur rechten Parteien in die Hände.
0: Ich spann mal noch einen Bogen. Während die Zivilgesellschaft um den Erhalt bzw. den Ausbau von gegenseitigem Respekt, Zusammenhalt und gar Mitbestimmung aller kämpft, leben wir gleichzeitig in Zeiten, welche alles einem Sicherheitsdiskurs unterordnen. Aktuell gibt es eine Welle an neuen Polizeigesetzverschärfungen, die weitreichende Eingriffe in Bürgerrechte mit sich bringen sollen, obwohl erst vor wenigen Jahren eine ganze Reihe an Verschärfungen durchgewunken wurden. Der Bundesinnenminister möchte die Trennung zwischen Polizei und Geheimdiensten aufheben. Auch das übrigens eigentlich eine Lehre aus Nazi-Deutschland, dass diese Behörden getrennt sein müssen, um eine Diktatur zu verhindern. Und Transparenz von staatlichen Handeln soll de facto abgeschafft werden, Stichwort Informationsfreiheitsgesetz. Während eine autoritäre Partei den autoritären Geist in der Bevölkerung anstachelt und mit Feindbildern füttert, schafft die bürgerliche Demokratie gerade alle Instrumente, welche dann eine effiziente und schnelle Umsetzung ermöglichen. Und weil mich persönlich diese Gleichzeitigkeit aufregt, hier nun die elendende Bande mit dem Lied regiert. Okay.

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2: Ihr hört das Morgenmagazin der Freien Radios bei Radio Blau in Leipzig, bei Coloradio in Dresden, bei Radio Unerhört in Magdeburg und bei Marburg und bei Radio Korax in Halle. Am Mikrofon heute für euch an diesem Morgen Aljoscha. Es ist 9.08 Uhr am 4. September 2026 für alle, die eine Verortung in Raum und Zeit brauchen. In der kommenden Stunde gehen wir erneut auf die Plätze der Republik. Der Platz der Republik ist eine Sendereihe bei Radio Korax, bei der wir das Radio als Ort des Dialogs und Austauschs für ganz Sachsen-Anhalt geöffnet haben und ins Gespräch kommen mit Initiativen, Projekten, engagiert Menschen und so weiter in allen Städten, Dörfern und Orten in Sachsen-Anhalt. Zu Wort kommt hier gleich Lamsa, bevor dann gegen 9:30 im Studio ein bald entstehender neuer Ort, vielleicht auch ein Platz der Republik, zu Gast sein wird, das Sofa, der solidarische Ort für alle am Steintor, der von Sonntagabend bis Mittwoch eine Anlaufstelle in Halle bieten wird für alle, die den Austausch nach der Landtagswahl suchen. Darauf könnt ihr euch also freuen, aber vorher, wie angekündigt, bekommt das Landesnetzwerk der Migrantenorganisation Sachsen-Anhalt, kurz LAMSA, hier den Äther übergeben.

0: Ich habe mich mit Untra Dressler, der Geschäftsführerin des Landesnetzwerks Migrantenorganisation Sachsen-Anhalt, kurz bekannt unter LAMSA, in der Geschäftsstelle in Halle getroffen, um mit ihr über die Geschichte, Arbeit und aktuelle Perspektive des Netzwerkes zu sprechen. Gegründet wurde LAMSA 2008. Inzwischen gehören dem Netzwerk rund 120 Organisationen und Einzelpersonen an. Entstanden ist LAMSA aus dem Zusammenschluss von Migrantenorganisationen, die ihre Interessen auf Landesebene gemeinsam vertreten wollten.
1: Also unsere Gründungsväter und Mütter, sage ich mal, und das waren so 40 Migrantenorganisationen, die gesagt haben, okay, wir machen ja seit vielen Jahren hier ehrenamtliches Engagement. Ja, wir engagieren uns in allen Ebenen in der Gesellschaft, in den Regionen, wo wir leben. Wir haben Vereine gegründet oder Initiativen gegründet und arbeiten und haben einen Beitrag für die Gemeinschaft oder für den gesellschaftlichen Zusammenhalt. Dann haben sie natürlich gesagt, okay, irgendwie sind wir dann landesweit verteilt, überall in kleinen Gruppen, machen unsere Arbeit und kämpfen vor Ort. Aber wir stellen fest, dass wir auf Landesebene keine gemeinsame Stimme haben. Erstens vor allem keine politische Stimme haben, schon gar nicht eine gewichtige politische Stimme. Und das war auch sehr, sehr wichtig für die Gründungsväter und Mütter damals, dass sie gesagt haben, okay, wir möchten auf Landesebene gebündelt unsere Interessen vertreten, unsere wirtschaftliche, soziale, kulturelle und politische Interessen vertreten. Das war jetzt das Hauptziel, wo man gesagt hat, okay, wir haben auf Landesebene keine Interessenvertretung. Es gibt niemanden, der für uns spricht. Es gibt niemanden, der sagt, wie unsere Perspektiven sind, wie unsere Erfahrungen sind, welche Herausforderungen wir haben, ja, welche politische Ziele wir brauchen. Und das wurde damals auf diese Ebene nicht artikuliert. Und das war das Ziel und der Anlass, wo wir gesagt haben, okay, wir schließen uns unter einem Dach, sehr vielfältig, über Religion, Sprachen, Herkunft oder Lebensentwürfe übergreifend ein gemeinsamer Dachverband. Das war sozusagen die Geburtsstunde vom LAMSA. Als wir uns damals 2008 gegründet haben und 2014 auch als Verein gegründet haben, wir waren bundesweit einzigartig. Es gab keine solche vergleichbare Organisation, die auf Landesebene so vereinbart und organisiert ist. Und das ist auch eine Stärke von Sachsen-Anhalt, ja, was auch gut zu Gesicht steht und sagen kann, dass hier eine starke, engagierte migrantische Community gibt, die auf Landesebene diese Arbeit leistet und auch darüber hinaus.
0: Eine gemeinsame Stimme schaffen, so beschreibt Untra Dressler den Anlass für die Gründung von LAMSA. Heute, fast 20 Jahre später, ist die Frage, wer gehört wird und wessen Perspektiven in politischen Debatten vorkommen, wieder besonders brandaktuell. Ich habe Sie gefragt, Untra Dressler, was sich aus Sicht des Netzwerkes in den vergangenen Jahren spürbar verändert hat, mit Blick auf die Lebenssituation von Menschen mit Migrationsgeschichte in Sachsen-Anhalt.
1: Also die Atmosphäre, die Stimmung in unseren Communities und grundsätzlich die Stimmung in unserer Gesellschaft hat sich in den letzten Jahren sehr verändert. Und gerade so für migrantische Menschen oder für unsere Mitglieder oder migrantisch gelesene Menschen hat sich die Situation leider zum Negativen verändert. Und in den letzten Jahren können wir als LAMSA auch feststellen und in unseren Beratungsstellen, dass die Zahlen von alltäglichem Rassismus und Diskriminierung drastisch gestiegen sind. Und das ist eine besorgniserregende Entwicklung. Besonders können wir feststellen, seit dem Anschlag auf dem Magdeburger Weihnachtsmarkt und sind tatsächlich unsere Fälle in diesem Bereich absolut explodiert. Hinter jedem Fall steckt ja ein Mensch bzw. eine Familie. Ja, und das macht uns große Sorgen, dass die gesellschaftliche Änderung, die Atmosphäre sich so entwickelt, dass die Sicherheit der migrantisch gelesenen Menschen oder migrantischen Communities einfach immer unsicherer werden, immer schwieriger werden. Und das ist das Ergebnis, wo wir einfach merken, wie sind die Diskussionen. Ja, wenn wir auch gemeinsam kommen, wir machen viele verschiedene Veranstaltungen mit unseren Mitgliedern. Und wenn wir zusammenkommen, welche Themen dominieren, was beschäftigt uns. Ja? Und aktuell ist es so, zunehmend, wenn die Landtagswahl näher kommt, ist natürlich entsprechend die politische Diskurs und politische Diskussion sehr emotional und es wird immer intensiver. Und das merken wir genauso auch in unseren Communities. Ja, die Stimmung ist sehr dynamisch, sie ist auch sehr emotional und sehr, sehr viele Mitglieder von uns sind verunsichert. Und sie haben große Ängste. Und das ist schon nicht einfach, auch damit umzugehen. Und wir nehmen das auch wahr. Wir sehen das auch als unsere Verantwortung. Und ich nehme das auch als meine Verantwortung als Geschäftsführerin, das auch transparent und offen zu kommunizieren und das auch in den öffentlichen Diskurs zu bringen, ja, weil es einfach eine Tatsache ist. Und wenn wir solche Fälle angucken, nach dem Magdeburger Weihnachtsanschlag, dass ein 12-jähriges Kind in der Öffentlichkeit angegriffen wird oder ein junger Mann, der abends nach Hause möchte, mit einem Messer auch verletzt wird, sodass er im Anschluss auch ins Krankenhaus gehen müsste und beziehungsweise dort behandelt werden müsste, oder dass eine migrantische Frau, die Kopftuch trägt, auf offener Straße angespuckt wird, oder auf einem Schulhof in einer Sekundarschule in Sachsen-Anhalt, dass ein Kind rassistisch gemobbt wird und aufgrund dessen die Eltern natürlich auch in Beschwerde gehen und sagen, so geht das nicht, das ist nicht in Ordnung, und dass die Schulleitung entsprechend reagiert und ein Gespräch mit den Eltern durchführt. Und wenn die nach diesem Gespräch aus dem Schulgebäude rauskommen, dass da so viele Leute sich versammelt haben, organisiert haben und lautstark beleidigen, rassistisch Äußerungen treffen, ja. Und das sind all diese Fälle, dahinter stecken Menschen. Und das sind unsere Mitglieder, ja. Und deshalb, wir nehmen das auch sehr ernst und beobachten diese Entwicklung auch sehr besorgt.
0: Und Rat Ressler beschreibt hier einen drastischen Anstieg von Fällen rassistischer Diskriminierung bis hin zu tätlichen Übergriffen. Das spiegelt sich auch in den Angaben der Antidiskriminierungsberatungsstellen in Sachsen-Anhalt wieder. Auch sie verzeichnen einen deutlichen Anstieg der Beratungsfälle. Und das verweist auf eine gesellschaftliche rassistische Grundstimmung. Sichtbar wird die auch gerade im aktuellen Wahlkampf in Sachsen-Anhalt, in dem Menschen, die migriert sind, immer wieder instrumentalisiert und objektiviert werden. Und wie Menschen aus dem LAMSA-Netzwerk mit dieser gegenwärtigen Situation umgehen, erlebt Undra Dressler in ihrer täglichen Arbeit.
1: Die Stimmung ist verunsichert und beängstigt und gleichzeitig auch sehr unterschiedlich. Es gibt ja auch Menschen, die sagen, aufgrund dessen, wie sich die Gesellschaft in den letzten Jahren und ganz aktuell jetzt entwickelt, ich habe für mich die Entscheidung getroffen, Sachsen-Anhalt zu verlassen. Ich habe meinen Koffer gepackt, ich habe Geld von meinem Bankkonto abgehoben und ich habe mich woanders beworben, in einem anderen Bundesland oder im europäischen Ausland beworben. Und sobald ich eine zusage, dann bin ich hier weg. Diese Menschen gibt es. Dann wiederum gibt es auch bei unseren Communities auch Mitglieder, die sagen, ich werde erstmal bis zur Landtagswahl abwarten und nach der Landtagswahl werde ich entscheiden, ob ich eine Zukunft für mich und für meine Familie in Sachsen-Anhalt sehe oder nicht. Dann wiederum gibt es natürlich auch Menschen in unseren Communities, die sagen, jetzt erst recht, ich bleibe hier, ich kämpfe, ich werde meine Stimme erheben, ich werde mich dafür einsetzen, dass wir in Zukunft in Sachsen-Anhalt vielfältige, weltoffenes Sachsen-Anhalt haben und dass wir für den Zusammenhalt auch beitragen. Ja? Dazu möchte ich beitragen und deshalb entscheide ich mich bewusst für Verbleib in Sachsen-Anhalt. Die gibt es auch. Wir haben 2025 bei unseren Mitgliedern eine Umfrage gemacht und das Ergebnis war erschütternd für uns. Ja? Über 80% der Befragten haben gesagt, wir denken darüber nach, Sachsen-Anhalt zu verlassen. Und deshalb sage ich also, Hass und Diskriminierung gab es auch gestern. Das ist jetzt nicht neu. Menschen erlebten es auch vor vielen Jahren in Sachsen-Anhalt, erleben das heute noch und hoffentlich in Zukunft wird es besser. Also dafür arbeiten wir, dafür kämpfen wir und dafür machen wir auch tagtäglich unsere Arbeit. Wenn ich in wenigen Worten die Stimmung, die Lage aktuell in unseren Communities beschreiben würde, würde es heißen, nach der Wahl. Nach der Wahl entscheide ich, ob ich in Sachsen-Anhalt bleibe. Nach der Wahl entscheide ich, ob ich meine Kinder hier in der Schule anmelde. Nach der Wahl entscheide ich, ob ich einen neuen beruflichen Weg einschlage. Nach der Wahl.
0: Der Ausgang der Landtagswahl verbindet sich für viele Menschen mit Migrationsgeschichte mit einer grundsätzlichen existenziellen Frage, eben ob sie in Sachsen-Anhalt weiterhin leben können und wollen. 2025 hat LAMSA unter seinen Mitgliedern eine Umfrage zu den Zukunftsperspektiven in Sachsen-Anhalt durchgeführt und das Ergebnis, mehr als 80% der Befragten gaben an, darüber nachzudenken, eben ob sie Sachsen-Anhalt verlassen aufgrund der aktuellen Situation. Und LAMSA will diese Perspektive in die politische Auseinandersetzung einbringen. Das Netzwerk führt deshalb derzeit gerade demokratische Tür-zu-Tür-Gespräche in Sachsen-Anhalt durch und sucht dabei den Austausch mit Menschen, was eine demokratische Zukunft, ein lebenswertes Leben in Sachsen-Anhalt für sie bedeutet. Und gleichzeitig hat Lamsa seine politischen Forderungen noch einmal gebündelt veröffentlicht.
1: Diese 11 Forderungspunkte enthalten genau die Themen, die für uns wichtig sind. Aus Sicht der Menschen mit Migrationsgeschichte aus unseren Communities. Ja, und da stehen ja auch ganz viele, viele verschiedene Themen, wie zum Beispiel Landesantidiskriminierungsgesetz. Das kommuniziert Lamsa schon seit vielen Jahren. Genauso, dass wir sagen, auch Ausländerbeauftragte, ja, Migrationsbeauftragten in den Kommunen, in den Städten, dass da auch ein feste, verbindliche Ansprechpartner gibt. Ja, die aber dann natürlich auch die Möglichkeit haben, auch Dinge umzusetzen, Projekte durchzuführen. Und Migrationsbeiräte, das ist zum Beispiel etwas, was wir auch auf politischen Ebene seit vielen Jahren fordern und sagen, wir brauchen flächendeckend in jeder Kommune einen Beirat, welche für die Interessen der migrantischen Bevölkerung in der Kommune und vor Ort sich einsetzt, diese Themen auf die Tagesordnung bringt und aber nicht ein Beirat, der nur beratend ist, sondern auch beschlussfähig ist, der auch Beschlüsse auch an den Kreistag oder in der Kommune und in Stadtrat oder in den Gemeinderat bringen kann. Das ist auch sehr wichtig.
0: Es geht um konkrete politische Veränderungen grundsätzlich, aber auch um die Frage, wer in Sachsen-Anhalt über gesellschaftliche Verhältnisse mitentscheiden kann und wer zum Gegenstand politischer Entscheidungen gemacht wird. Auch werden Migrantenorganisationen häufig nur dann als relevante Akteure wahrgenommen, wenn über Migration gesprochen wird. Lamsa will diese Logik in Frage stellen. Das ist auch in diesen 11, also das wird auch in diesen 11 Forderungen besprochen. Zum Beispiel ist da eine Forderung, Netzwerke migrantischer Organisationen eben nicht nur auf die Rolle von betroffenen Vertretungen zu reduzieren, sondern sie als gleichwertigen Teil der Zivilgesellschaft anzuerkennen, mit eigener politischer Expertise, eigenen Interessen, ja, dem Anspruch, gesellschaftliche Verhältnisse mitzugestalten.
1: Rund 10% der Bevölkerung in Sachsen-Anhalt hat Migrationshintergrund, Migrationsgeschichte. Wenn wir unseren Landtag angucken oder unsere Ministerien angucken oder die Minister bisher, ist diese Bevölkerungsgruppe nicht repräsentiert. Und das sehen wir nicht. Wir sehen da nicht die 10%. Ja? Da sitzen nicht 10% Menschen mit Migrationsgeschichte in unserem Landtag. Ja? Also wir haben auch viele, viele verschiedene Forderungen in unserem Forderungspaket, was man auch dann auf unserer Webseite lesen kann. Also in dem Zusammenhang mit der Landtagswahl, wir fordern auch seit vielen Jahren das Wahlrecht auf Landesebene für alle Menschen mit Migrationsgeschichte, die dauerhaft in Sachsen-Anhalt leben. Ja? Diese Menschen sind von der politischen Entscheidung direkt und unmittelbar betroffen. Aber sie haben nicht die Möglichkeit und die Chance, diese gleichberechtigte Teilhabe ist bisher nicht gegeben. Das Gremium, was die politische Richtung und die Entscheidungen treffen, auch nicht mitentscheiden können, dass sie dieses Wahlrecht nicht haben und Wahlrecht nicht besitzen. Es gibt ja auch in europäisch viele gute Beispiele und das fordern wir auch seit vielen Jahren. Und gerade so im Zusammenhang mit der Landtagswahl möchte ich explizit auf diese Forderung gerne hinweisen.
0: 11 Forderungen hat Lamsa im Zusammenhang mit der Landtagswahl formuliert und im Juni veröffentlicht. Die Forderungen reichen von einem Landesantidiskriminierungsgesetz über verbindliche Migrationsbeauftragte und stärkere Beteiligungsstrukturen bis zu mehr politischer Repräsentation. Lamsa fordert außerdem die Abschaffung der Bezahlkarte und eine gleichberechtigtere politische Teilhabe von Menschen, die dauerhaft in Sachsen-Anhalt leben. Das Papier trägt den Titel Zukunft nur mit uns und ist auf der Internetseite des Netzwerks zu finden.

Hier eine Folge von Platz der Republik, der Sendereihe, wo wir rausgehen in Sachsen-Anhalt mit allen möglichen Menschen sprechen. Hier zu hören war das Landesnetzwerk der Migrantenorganisation in Sachsen-Anhalt, kurz LAMSA, und auch mit ihren Forderungen und Sorgen vor der Landtagswahl vom Thema her. Ich habe vorhin einen Fehler gemacht. Ich habe ein Lied fälschlicherweise Freigang zugeordnet. Jetzt kommt das eigentliche Lied von Freigang, gegen Verführung.

0: Gegen Verführung hier zu hören von Freigang und Band. Und die Verführung ist es, über die wir auch dieses ganze Morgenmagazin übersprechen. Die Verführung autoritärer Sehnsüchte, aber vielleicht auch die Verführung von Hoffnung, was dem entgegenzusetzen ist. Ich bin eingestiegen in dieses Morgenmagazin mit Kurt Tucholsky, der dann in den 30er Jahren aus Deutschland weg emigrierte und in Schweden, in Göteborg, dann auch gestorben ist im Exil und auch weitestgehend verstummte unter der Herrschaft der Nazis in Deutschland, was sein publizistisches Werk anging. Das ist ein sehr trauriger und bedrückender Werdegang oder Reaktion auch auf das, was passieren kann, wenn autoritäre Kräfte an die Macht kommen. Interessanterweise ist das Aufbegehren der Zivilgesellschaft in Sachsen-Anhalt momentan ein sehr bestärkendes Zeichen, dass Dialog gesucht wird, dass miteinander gesprochen werden soll, gerungen werden soll über die Zukunft der Menschen in Sachsen-Anhalt. Und es gibt auch ein Angebot, das auch direkt nach der Wahl ansteht, ein Ort zum Sprechen, zum Reden, zum Hinkommen und Wege ins Wie weiter eigentlich zu finden. Das Ganze mit dem wunderschönen Namen Sofa, also ein Sofa, auf das man sich entspannt sitzt und vielleicht auch die WG-Gespräche dann weiterführen kann. Und hier im Studio sind jetzt Vera und Ben von Sofa, der solidarische Ort für alle, der ab Sonntagabend bis Mittwoch am Steintor stattfinden wird. Guten Morgen.
1: Guten Morgen. Ja, Sofa, der solidarische Ort für alle, oder wir haben uns auch andere verschiedene Akronyme ausgedacht, zum Beispiel der süße Ort für Allianzen oder der super Ort für Aufbegehren.
0: Also kreative Namensgebung, seid ihr voll am Start?
1: Ja, wir haben auch schon einen kleinen Generator erstellt, wo man auf Shuffle drücken kann und bekommt man einen Namen ausgespuckt, den könnt ihr dann gerne vor Ort benutzen.
0: Sehr schön. Ich

0: miteinander reden und das auf einem Sofa, so dass es gemütlich ist, dass Raum dafür offen ist, ohne Kommerz, es wird kostenloses Essen geben. Wir wollen einen Vorgeschmack geben auf, wie wir eigentlich miteinander leben wollen und wie wir auch miteinander leben können. Auf dem Platz konkret sieht es so aus, dass wir richtig schönes Kulturprogramm haben, wie gesagt, kostenloses Essen und ganz viel Platz und Sichtbarkeit für sehr, sehr faire Wut. Ja.
1: Genau, faire Wut, die wir, glaube ich, alle in uns tragen und das ist uns auch ganz, ganz wichtig. Am Ende kommt es auf dich an und daraus, was du machst beim Sofa. Wir wollen dich hören, deine Geschichte und deine täglichen Kämpfe und denen eben im Herzen von Halle am wunderschönen Dreieckspark im Steintor einen Ort geben.
2: Also eigentlich auch einfach ein großer Rahmen, den ihr baut, mit auch einem ablenkenden Angebot, wenn ich Kulturprogramme höre, im Sinne von, dann kann man auch einfach nur da sein und wahrnehmen, aber auch halt ein Ort, um ins Gespräch zu kommen. Das Ganze kommt ja auch nicht von ungefähr, dass ihr jetzt auch gerade euch dafür engagiert, so einen Ort zu schaffen. Wie blickt ihr eigentlich jetzt auf diesen kommenden Sonntag oder auch auf die vergangenen Wochen und Monate, die jetzt da dahin geführt haben?
0: Ich würde richtig gerne gerade noch zu ablenkendem Kulturprogramm was sagen, weil wir eigentlich, der Gedanke dahinter war, sehr viele Gruppen einzuladen und Initiativen, die genau diese Praxis, dieses Wie weiter und dieses Hoffnungsvolle einfach in ihrem Leben schon integriert haben und dass Menschen, die ihre Probleme dort teilen können, auch mit Menschen sprechen können, die diese Praxis von wir tun uns zusammen und stehen füreinander ein, solidarisch sein ist ja auch füreinander einstehen und ja, dass wir so ein bisschen voneinander lernen können auch. Also wir werden innerhalb von Halle sehr viele Initiativen und Gruppen da haben.
1: Genau, ich glaube, ich freue mich auf jeden Fall auf die Zeit nach der Landtagswahl, weil ich glaube, es wird ein wunderbarer Ort. Aber bei mir ist auch eine ganz, ganz große Wut, weil all das, was wir ankreiden, diese Vereinzelung, aber auch das Ausspielen und wie Erwerbstätige gegen Menschen ohne Arbeit, Menschen, die hier geboren sind, gegen Menschen, die neu nach Sachsen-Anhalt gekommen sind, all das sehen wir halt so grundlegend in unserer Politik in den letzten 2 Jahren, halt vor allem von unserem BlackRock-Kanzler. Und ich will auch sagen, ich habe da persönlich gar keinen Bock mehr drauf. Wir müssen zusammenkommen. Unsere Nachbarn sind halt einfach nicht das Problem. Wir müssen gemeinsam an Lösungen arbeiten, wie wir gemeinsam in unserer Politik wirklich was verändern können.
2: Aber gleichzeitig, dass ihr so einen Ort schafft, zeigt ja auch, dass ihr nicht ganz so sehr Hoffnung drauf habt, dass das Wahlergebnis einfach eins wird, über das man sich auch freuen kann.
0: Ja, nee, absolut nicht. Wir gucken besorgt auf den Sonntagabend und wir haben auch Angst, auch Sicherheitsbedenken, dass wir eventuell dort an diesem Ort angegriffen werden. Aber wir wollen trotzdem zusammenstehen und ein Zeichen damit setzen, dass wir sichtbar sind und das mitten in der Stadt und dass eben diese Wut, die teilweise ja auch zu diesem Wahlergebnis führen wird, auch berechtigt ist. Also, dass die letzten Jahre hier Sachen totgespart worden sind, dass auf dem Land kein Bus fährt, dass alle Kosten steigen und das Gesundheitssystem hier totgespart ist und wir am Ende einfach nur krank werden und Leute davon profitieren. Also diese Wut ist wahnsinnig berechtigt und wir wissen auch, dass das nicht der einzige Grund ist, warum Menschen die AfD wählen aus Protest, sondern auch wegen Ellenbogengesellschaften. Leute sagen, sie sind sich selbst am nächsten und auch dafür ist Sofa ein Gegenangebot zu sagen, wir stehen füreinander ein und wir sind uns nicht selbst am nächsten, sondern wir wissen, was unsere Probleme sind und wir wissen, dass wir nicht selber dran schuld sind.
2: Vielleicht an der Stelle einfach noch ganz kurz die Nachfrage, wer seid ihr als Gruppe? Seid ihr vor allem junge Menschen oder woher kommt jetzt diese Initiative? Wie ist das zustande gekommen?
1: Genau, wir sind junge Menschen, die Sachsen-Anhalt, aber vor allem eben auch Halle ihr Zuhause nennen. Junge Menschen, die eben auch die allermeisten, glaube ich, sich schon länger in Politik engagieren und für die das aber jetzt auch, ich glaube, ein Versuch ist, was anders zu machen, was neu zu denken, weil auch wir merken, so die Arbeit, die wir getan haben, stößt eben jetzt an ihre Grenzen, wenn 40% der Wählerinnen und Wähler in Sachsen-Anhalt im Grunde ja gegen ihre Interessen wählen und da bin ich ganz, ganz fest überzeugt von und deswegen haben wir uns auch gefragt, was können wir anders machen, wie können wir Menschen wirklich nachhaltig dazu bringen, mit an Lösungen für ihre Probleme im Alltag zu arbeiten.
2: Ich weiß, also es gibt jedes Jahr eigentlich Studien, die auch zeigen, dass gerade junge Menschen und vor allem aber auch junge Frauen aus Sachsen-Anhalt auch wegziehen. Ihr entscheidet euch ja auch bewusst dafür, jetzt hier etwas zu tun. Da würde mich so ein bisschen interessieren, hängt da auch so eine langfristige Perspektive dahinter, dass ihr eigentlich vorhabt, in Halle in Sachsen-Anhalt zu bleiben? Und was gibt euch da die Hoffnung, wenn ihr diese ganzen Organisationen eingeladen habt? Was sind so diese Sachen, die euch Hoffnung geben?
0: Ich kann auch gerne noch auf die Frage von davor nochmal antworten, dass

0: Wir Menschen sind, die schon davor also die jetzt gerade auch politisch organisiert sind, zum Beispiel in Stadtteilinitiativen bei Minze oder bei Sissi oder bei Widersetzen oder bei der widerständigen Bewegung Stopp die Bezahlkarte. Und dass wir merken, dass es in unseren Gruppen Sachen gibt, die liegen bleiben, dass es immer weniger Leute werden und dass wir aber eigentlich sagen, okay, wir wollen eine starke Bewegung von unten sein und wir müssen mehr werden und das müssen wir tun, indem wir einander zuhören. Ja.
1: Genau, und was mir Hoffnung gibt, sind all die tollen Menschen, die so lange schon in Sachsen-Anhalt daran arbeiten, Lösungen zu finden. Lösungen gegen den Hass und gegen die Hetze, die halt leider alltäglich geworden ist in unserer Gesellschaft. Und das kommt halt einfach viel zu kurz, wenn irgendwelche Feuilletonisten hier auf Ostdeutschland-Safari gehen und auf irgendwelche Wutbürger draufhalten. Dann sieht man einfach nicht das wahre Gesicht von Sachsen-Anhalt. Und das wahre Gesicht von Sachsen-Anhalt sind eben auch zum ganz großen Teil Menschen, die wie wir Hoffnung haben auf ein besseres Morgen und darauf, dass wir all die großen Probleme, die dieses Bundesland ja hat, das würden wir niemals bestreiten, dass wir gemeinsam an etwas arbeiten können und gemeinsam irgendwie für ein besseres Miteinander einstehen können.
0: Und Sofa ist definitiv der Versuch, was Langfristiges zu schaffen. Eben auch so ein bisschen als Gegenangebot gegen diese Großdemos, die stattgefunden haben nach dem Potsdam-Eklat, dass Menschen dort alleine hingegangen sind und alleine wieder nach Hause gegangen sind. Und Sofa eben 70 Stunden lang stattfindet. Und auch wenn jemand Nachtschichtet, kann die Person am Tag kommen. Auch wenn jemand am Tag arbeitet, kann die Person in der Nacht kommen. Und eben, dass daraus was Langfristiges entsteht und nicht so schnell wieder verpufft. Und das wird auch in ganz Deutschland stattfinden, in vielen anderen Städten nach der Wahl in Sachsen-Anhalt.
2: In ganz Deutschland, obwohl die Wahl in Sachsen-Anhalt ist. Stabil. 70 Stunden war gerade das Stichwort, auf das ich einsteigen möchte. 70 Stunden habt ihr vor, da zu sein ab Sonntagabend. Also man kann die Wahlergebnisse mitverfolgen und bei euch sein, de facto, nehme ich da an. Wie sieht dieses 70-Stunden-Programm aus? Also wenn ich jetzt um 2 Uhr morgens auftauche oder an einem schönen Montagnachmittag zum Beispiel, was erwartet Leute, die da hinkommen?
0: Also an einem schönen Montagnachmittag wirst du dort ein großes Zirkuszelt finden, verschiedene Tische, an denen Workshops stattfinden oder gerade einen Redebeitrag hören oder eventuell auch den Radio Korax Widerhall zuhören. Um 18 Uhr gibt es Abendessen an einer großen Tafel und es wird immer Gespräche geben. Wenn du neben dem Platz stehst, wirst du höchstwahrscheinlich innerhalb von wenigen Minuten angequatscht. Wie du dich fühlst und wie es dir mit der Wahl geht. Und wenn du gegen 2 Uhr morgens hinkommst, wirst du eventuell ein paar Sekus sehen, ein paar Menschen, die den Platz und die Technik und die Bühne ein bisschen bewachen und aber auch Menschen finden, die dich genau das gleiche fragen, wie es dir mit der Wahl geht und was du die nächsten Jahre hier machen möchtest und was dich in deinem Alltag beschäftigt.
1: Und ich glaube, das ist ein ganz zentraler Punkt, wenn du abends kommst, dann wartet auf dich ein wunderbar, sehr, sehr, sehr leckeres Abendessen auf dich, wo wir uns gemeinsam hinsetzen können und eben diese Gemeinschaft, über die wir reden und die wir langfristig aufbauen wollen, spüren kannst und all das bei einem richtig leckeren veganen Jägerschnitzel. Ich glaube, mehr geht nicht.
2: Also die Idee ist ja schon auch so ein bisschen so ein Programm, wo Menschen jetzt einfach so vorbeikommen können, ohne vorher zu schauen, was ist. Aber ist das, was ihr vorhabt, irgendwo auch einsehbar, wann was sein wird, falls Leute sich da eher was rauspicken wollen?
0: Ja, das Programm ist gestern erst fertig geworden und ist heute gedruckt. Aber wir werden eine große Tafel am Steintor haben. Das heißt, wenn Menschen das interessiert, dann können sie einfach am Sonntag hinkommen und ein Foto davon machen. Oder wir geben auch einfach dieses Programm aus rund ums Steintor und auch am Hauptbahnhof und am Marktplatz.
1: Und wir sind ja junge, dynamische Menschen und deswegen wird man all das auch natürlich auf unseren vielzähligen Social-Media-Kanälen finden. Deswegen auch da auf jeden Fall eine Einladung. Guckt gerne vorbei, sofa.halle, da werdet ihr auf jeden Fall auf dem Laufenden gehalten, was gerade so Cooles passiert und kriegt sonst noch ein paar spannende Eindrücke, wenn ihr es vielleicht leider sonst nicht schaffen würdet.
0: Aktuell auf Instagram und Facebook eigentlich.
2: Das also die zwei Orte, um sofa.halle einzugeben. Momentaner Stand. Kann sich natürlich alles noch ändern bis Sonntagabend, dass da noch mehr dazukommt oder noch mal eine andere Möglichkeit da ist. Wie viel Uhr fangt ihr am Sonntag an?
0: Um 18 Uhr.
2: 18 Uhr geht's los mit den ersten offiziellen Hochrechnungen oder
0: Genau.
2: Wahlschluss eigentlich ist es ja um
0: Ja.
2: 18 Uhr. Okay, das ist also der solidarische Ort für alle oder wie auch immer man diese Abkürzung ausfüllen möchte am Steintor, zu der ihr alle Menschen einlädt und dann vor allem auch im Nachgang der Wahl einen Raum zu schaffen, um nicht allein zu sein mit diesem Wahlergebnis und was das alles bedeuten kann und der Auseinandersetzung damit. Etwas, was ich ehrlich gesagt, glaube ich, bei einer Landtagswahl noch nicht erlebt habe, dass es so ein Angebot gibt. So gesehen wird es interessant sein zu beobachten, wie das ist. Radio Korax wird den Montag Widerhall von dort senden. 17 bis 19 Uhr sind dann auch wir als Radio vor Ort und gucken, was uns Leute erzählen wollen. Also da nochmal eine Möglichkeit, auch im Radio dann vorbeizukommen, im Sinne von vor Ort beim Sofa und dann aber auch in ganz südlichen Sachsen-Anhalt zu hören. Hier im Studio im Gespräch Vera und Ben vom Sofa oder die das mitorganisieren. Danke, dass ihr da wart.
0: Vielen Dank. Danke dir. Ciao.
2: Ich habe auch ein bisschen nachgedacht, mit welchem Lied ich da weitermachen möchte. Und ich kommentiere das jetzt erstmal erst nach dem Lied. Aber ja, ich glaube, das passt ganz gut.

0: Passt aufeinander auf, ein Aufruf, der in mir immer wieder hallt und der auch genau diesen Kern der Hoffnung, den es doch immer wieder gibt, ganz gut einfängt, meines Erachtens, als Imperativ dann vielleicht als bildet Banden zu verstehen. Wir haben jetzt heute sehr viel über Sachsen-Anhalt gesprochen, aber ich möchte auch einmal kurz eine internationale Dimension aufmachen. Dass soziale Medien inzwischen auch eine große Rolle in Wahlkämpfen spielen, ist ja kein Geheimnis mehr und dort, auch das keine Überraschung, wird auch vieles geschrieben, was falsch ist. Im besten Fall aus Unwissen, aber auch von diversen Akteuren, welche Falschinformationen verbreiten wollen. In dem Kontext ist mir gestern noch eine Zusatzinformation untergekommen zum Wahlkampf in Sachsen-Anhalt. Im Kontext einer anderen Recherche zu einem noch kommenden Projekt von Radio Korax sprach ich mit Elliot Higgins von Bellingcat. Bellingcat ist eine Gruppe investigativer JournalistInnen, welche sich auf Faktenchecks und Desinformationen spezialisiert haben. Sie beobachten vor allem gezielte Desinformationskampagnen. Und das hier erzählte mir Elliot Higgins über ihre Beobachtungen zu den Wahlen in Deutschland und in Sachsen-Anhalt.
1: There's been a long-running Russian disinformation campaign where they produce fake X, Blue Sky, TikTok.
2: Es gibt eine seit langem andauernde russische Desinformationskampagne, bei der gefälschte Beiträge auf X, Blue Sky, TikTok und Telegram produziert werden, die so aussehen sollen, als stammten sie von traditionellen Nachrichtenorganisationen. Und sie drehen sich in der Regel um die jeweiligen Interessen der russischen Regierung. So gab es in letzter Zeit viele Beiträge zu den deutschen Wahlen, die sich gegen alle Parteien außer der AfD richteten. Dabei handelte es sich um gefälschte Meldungen, die echte Nachrichten nachahmen und alle möglichen Anschuldigungen erheben. Das Ganze ist ziemlich wahllos. Es gibt nicht wirklich einen roten Faden, der sich durch alles zieht. Es ist einfach so, dass es wahrscheinlich eine Gruppe von Leuten in Russland gibt, die für eine Desinformationsorganisation arbeiten und sich denken, okay, hier ist eine brandneue Geschichte. Vieles davon sind Anschuldigungen wegen Drogenkonsums, Geldwäsche, allerhand Verbrechen und dergleichen oder wegen kontroverser Äußerungen von Personen. Wenn es ein aktuelles Thema des Tages gibt, versuchen sie manchmal, das mit einzubauen. Eine Methode, die sie anwenden, ist Videos von Cameo zu nehmen. Cameo ist eine Website, auf der Prominente, meist eher weniger Bekannte, für, sagen wir, $50 oder $20 eine Botschaft aufnehmen, um Mike zum Geburtstag zu gratulieren oder was auch immer. Sie übernehmen also die Einleitung dieser Videos und fügen dann mit Hilfe von Deepfake-Technik den Ton über B-Roll-Material derselben Person ein, die noch immer spricht. Plötzlich sieht man also einen Schauspieler aus einer Fernsehserie darüber sprechen, wie schrecklich der deutsche Bundeskanzler ist und solche Dinge. Das ist also in etwa das, was sie damit machen. Diese Videos erzielen keinerlei authentische Interaktion. Besonders bei den X-Videos ist es interessant, denn man sieht, dass sie in der Regel etwa 120.000 Aufrufe, ein paar hundert Retweets und ein paar hundert Likes erhalten. Wenn man sich diese Interaktionen jedoch genauer ansieht, stellt man fest, dass es sich ausschließlich um Bot-Accounts handelt. Es gibt dort keinerlei authentische Interaktion.
0: So Elliot Higgins von Bellingcat. Keine authentische Interaktion heißt natürlich aber nicht, dass diese Inhalte nicht wahrgenommen werden und entsprechend Zweifel sehen. Zweifel, welche von Akteuren wie der AfD ausgenutzt werden, um dann Menschen für ihr Identitätsangebot zu gewinnen und in ihre Politikfalle zu locken. Hier kleiner Rückgriff an das Gespräch mit Ines Geifel in der Stunde zwischen 8 und 9. Und damit halt auch, hat das Ganze natürlich auch Auswirkungen auf die Landtagswahlen in Sachsen-Anhalt. Und damit hier nochmal ein kleines musikalisches Intermezzo und dann blicken wir nochmal auf, was hier an Veranstaltungen stattfinden bis zum Wahlsonntag.

0: Welle Erdball hier zu hören mit ihrem Stück Deutsche Liebe. Eine, ja, sehr viel Reisefreudigkeit hier in diesem Stück und etwas Kunst, die einfach auch zeitlos ist. Und zeitlos ist auch die dauernde Auseinandersetzung um die Frage, wie alle Menschen am besten eingebunden werden in unsere Gesellschaft, die Demokratie. Dazu gibt es in Halle eine Theaterreise. In Wir eine Soloshow nehmen Andreas Pfaffenberger und Martina Winkel das Publikum mit auf eine spielfreudige Reise durch die Geschichte der Demokratie mit vielseitigen Theatermitteln. Vom antiken Griechenland über revolutionäre Umbrüche weltweit bis ins Heute zeigt die Produktion, wie zerbrechlich, aber auch mutig und erneuerbar demokratisches Zusammenleben ist. Das Ganze zu sehen im NT-Theater in Halle am Freitag, also heute um 10 Uhr in 8 Minuten und am Samstag um 18 Uhr. Falls ihr jetzt in 8 Minuten es nicht zum NT-Theater schafft, habt ihr also morgen Abend nochmal die Chance. Und damit wären wir hier direkt im Anschluss doch auch ganz sinnvoll dabei, mal kurz über weitere Veranstaltungen heute und am Wochenende zu sprechen, oder? Machen wir.
1: Wer sich heute und am Wochenende in Halle befindet und vor der Landtagswahl nochmal richtig abfeiern will, kann heute Abend in den Reil 78 gehen. Dort spielen nämlich ZSK und Ophelia zusammen und damit trifft Skatepunk-Band aus Berlin Laute Locos. Das Ganze ist ein Soli-Konzert und geht um 19 Uhr los. Heute Abend gibt es auch ab 21 Uhr im Rabatz Live-Musik mit The Hobnobs und Greedy Vultures. Es gibt Early Rock'n'Roll mit Energetic Nonchalance und Honest Economy minus Any Sentimentality. Das große Event jedoch ist am Samstag um 17 Uhr, denn dann findet die antifaschistische Demonstration statt unter dem Motto Antifa bleiben am Abend vor den Landtagswahlen. Anreise zur Demo gibt es unter anderem auch aus Magdeburg und Berlin. In Magdeburg ist der Anreisetreffpunkt um 15.35 Uhr am Hauptbahnhof. Die Anreise ist dann per Zug. Ein Interview zur Antifa-Demo findet ihr auch auf unserer Webseite radio-korax.de. Die Demo beginnt am Hauptbahnhof in Halle. Auch an anderen Orten in Sachsen-Anhalt ist einiges los. Morgen Nachmittag um 13 Uhr geht es mit Demokratiefestival in Magdeburg los. Am Vorabend der Wahl organisiert das Bündnis Sachsen-Anhalt weltoffen Demo und Festival. Die Demo beginnt am Hauptbahnhof von Magdeburg um 13.30 Uhr. Ein Festival mit Musik und Redebeiträgen gibt es dann um 15 Uhr auf dem Domplatz. Auch Live-Musik wird es geben, unter anderem von Berg und Young FSK 18. Auch am Samstag Vormittag um 10 Uhr gibt es Mitmachaktionen in Salzwedel. Gemeinsam wird eine Menschenkette für Solidarität, Demokratie und Zusammenhalt gebildet, mit anschließender Küfa am Rathausturmplatz in Salzwedel. Eine Vorabenddemo gibt es aber auch am Samstag in Dessau unter dem Namen Demokratie bewahren. Die Demonstration beginnt um 15 Uhr auf dem Marktplatz in Dessau. Aus Berlin gibt es eine gemeinsame Busanreise zur Antifa-Demo in Halle. Dafür wird sich um 13 Uhr am Südkreuz getroffen. Bustickets gibt es dann am Buchladen Schwarze Risse. Eine weitere Anreise gibt es für Demo und Demokratiefestival in Magdeburg von Berlin aus. Die ist dann per Zug vom Gleis 4 am Hauptbahnhof Charlottenburg um 10.50 Uhr. Wer aber in Berlin bleiben will, für den gibt es am Sonntag eine antifaschistische Kundgebung nach der Wahl. In der Lusienstraße 18 in Berlin-Mitte lädt die Landesvertretung Sachsen-Anhalt um 19 Uhr dazu ein, ein solidarisches Zeichen zu setzen. In Leipzig gibt es dann heute Abend 20 Uhr eine Doppelbuchpremiere mit Georg Schomarus und Robert Feustel. Beide lesen aus ihren Neuveröffentlichungen vor. Georg Schomarus aus Katerland und Feustel aus Der verbotene Rausch. Es geht um die Geschichte und Gegenwart des Rausches als der Bedeutung von Drogen in unserer Gesellschaft und Politik. Das Ganze findet in der Buchhandlung El Libro in der Boranischen Straße 3D in Connewitz statt. Auch in Dresden gibt es eine gemeinsame Anreise zur Antifa-Demo in Halle. Vom Bahnhof Dresden-Neustadt. Treffpunkt dafür ist 13.45 Uhr auf der Rückseite des Neustadtbahnhofs am Ausgang Hansastraße. Zusätzlich gibt es einen Recherche-Workshop am Sonntag von 11 bis 15 Uhr mit dem freien Investigativjournalist Andreas Grünert.
0: Das waren nochmal ein paar Veranstaltungshinweise von Veranstaltungen, die einfach stattfinden, wo ihr hingehen könnt, wenn euch das interessiert. Ihr hört das Morgenmagazin der Freien Radios und die Autoritätssehnsucht unserer Zeit und das Weiterkämpfen. Das war der rote Faden für das heutige Morgenmagazin der Freien Radios. Und um nochmal Kurt Tucholsky aufzugreifen, Weiterkämpfen, das Weiterkämpfen lohnt sich, aber auch das weiter hören. 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Das war soweit das Morgenmagazin der Freien Radios. Am Mikrofon heute für euch, Joscha. Und damit noch ein letzter Kommentar. Egal wie die Wahl ausgeht, lasst euch eure Freiheit nicht nehmen. Setzt euch dafür ein und engagiert euch, wo ihr könnt. Eine der Themen, die auch angesprochen wurde im den Vorfeld dieses Wahlkampfes, aber zunehmend weniger thematisiert wurde, war auch das Wegziehen, Weggehen. Und das bringt mich zu einem letzten Lied für euch, bevor es dann mit der nächsten Sendung weitergeht. Ein Lied, das ihr wahrscheinlich in dieser Sprachversion nicht kennt, vielleicht aber kennt, von Elowaiti. Die haben nämlich zum Glück auch eine schweizerdeutsche Version von diesem Lied gemacht. Und ja, wir hatten ja hier im Morgenmagazin auch einige Stimmen, die hoffnungsvoll machen und die auch gezeigt haben, was die letzten Wochen und Monaten an gesellschaftlichen Zusammenrücken eigentlich bewirkt und wie viele Menschen sich auch Hoffnung auf ein besseres Morgen engagieren. Und ich hoffe immer auch einfach, dass ich mal wieder in die Berge komme. Und genau davon handelt dieses Lied von Elowaiti.

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1: Wups und herzlich willkommen zu dieser Mittagspause am 4. September 2026. Mein Name ist Tim und ich sende live aus dem Studio 2 hier in der Paul-Gruner-Straße. Und in dieser Mittagspause haben wir ein paar Themen für euch vorbereitet. Wir haben ein Interview mit einer ehemaligen Flinter-Person, einer ehemaligen gefangenen Flinter-Person, die uns von ihrem Haftalltag erzählt. Dann haben wir ein Gespräch zu den 50. Jazztagen, die in Leipzig stattfinden. Und wir haben noch ein Interview, da geht es auch noch um etwas, das ich gerade vergessen habe. Und wir machen jetzt erstmal weiter mit Musik, die jetzt hoffentlich hier anläuft im Hintergrund. Herzlich willkommen zur Mittagspause. Das hier ist Hart mit Barracuda.

0: 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Und mir ist noch eingefallen, worauf wir auch noch blicken in dieser Sendung, und das ist ein Blick zurück auf die Ausstellung zum Wagenplatzleben in Leipzig. Aber wir fangen jetzt erstmal an mit den Leipziger Jazztagen. Es sind die 50. Leipziger Jazztage und ich glaube, sie starten erst im Oktober, aber damit einhergehend ist auch eine Medienwerkstatt verbunden und für die kann man sich nur noch bis Sonntag anmelden. Und unser Kollege Cornelius hat sich mit Luca Glänzer von den Jazztagen unterhalten und da hören wir jetzt mal rein.
1: Vom 17. bis 25. Oktober diesen Herbstes finden die 50. Jazztage in Leipzig statt. Also 50 Jahre lang gibt es dieses Festival schon. Der Jazzclub Leipzig organisiert das Ganze jedes Jahr. Und es ist aber nicht nur ein Festival, wo man als zuschauende und zuhörende Person hingehen kann, sondern es gibt auch Mitmachangebote, und zwar konkret eine musikjournalistische Medienwerkstatt. Und um zu erfragen, was das Ganze ist und was dort passiert, habe ich mich jetzt mit Luca Glänzer verabredet aus dem Team des Jazzclub. Hallo Luca.
2: Hallo.
1: Kannst du uns kurz erklären, was die musikjournalistische Medienwerkstatt bei den diesjährigen Jazztagen sein wird?
2: Ja, genau. Also die Medienwerkstatt ist eine Workshop-Reihe. Ins Leben gerufen haben wir die vor 4 Jahren, also 2022. Und wir laden da jedes Jahr seitdem professionelle Musikjournalistinnen ein, die eben Workshops anleiten für angehende Musikjournalistinnen und die, die es werden wollen. Also wir haben eigentlich einen relativ weiten Begriff, also viele Teilnehmerinnen und Teilnehmer, die Vorerfahrung mitbringen, aber auch andere, die noch keine Erfahrung oder noch nicht so viel Erfahrung im Journalismus gesammelt haben. Und unser Ziel ist einfach mit der Reihe über die Grundlagen des Jazzjournalismus und des Journalismus allgemein zu reden und diese zu vermitteln, aber auch ganz gezielt Stimmen, die im Jazzjournalismus einfach noch unterrepräsentiert sind, also vor allem jüngere, aber auch weibliche Stimmen, damit stärker auch in den Vordergrund zu stellen.
1: Du hast ja gesagt, ihr habt das jetzt schon mal gemacht. Kannst du aus den vergangenen Jahren berichten, was da dann so für Ergebnisse bei rausgekommen sind? Oder geht es überhaupt darum, dann sozusagen auch ein Endergebnis herzustellen?
2: Ja, auf jeden Fall. Also die Teilnehmenden arbeiten halt jedes Jahr dann selber an Beiträgen. Also es können Texte sein oder sind auch oft Texte, aber es können zum Beispiel auch Radio- und Podcast-Beiträge sein. Und die Beiträge laden wir jedes Jahr auf unserem auf einem eigenen Blog hoch, der auch über unsere Webseite verlinkt ist. Und ausgewählte Beiträge erscheinen auch bei MDR Kultur und auch beim Leipziger Kreuzer. Das sind zwei Kooperationspartner von uns. Genau, das heißt, Ergebnisse gibt es auf jeden Fall. Und es sind jedes Jahr sehr lesens- und hörenswerte Beiträge auf jeden Fall.
1: Du hast es jetzt schon angesprochen, es ist eine Kooperation mit dem Kreuzer und dem MDR Kultur. Sind dann dort die Journalistinnen, die sozusagen die Mitmachenden dort begleiten, auch aus diesen Häusern?
2: Teils. Also von MDR Kultur sind wie letztes Jahr auch in diesem Jahr wieder Heidi Eichenberg und Ben Garrett Hernandez dabei. Also Heidi Eichenberg ist angestellte Musikjournalistin dort und Ben Garrett Hernandez arbeitet freiberuflich für MDR Kultur. Vom Kreuzer ist selbst niemand dabei, aber wir haben seit langem gute Kontakte zum Kreuzer, haben vor 2 Jahren auch die Medienwerkstatt dort veranstaltet und deswegen auch die Kooperation.
1: Und wo wird die Werkstatt in diesem Jahr stattfinden?
2: In diesem Jahr wieder bei uns im Büro im Jazzclub Leipzig. Das hatten wir letztes Jahr schon gemacht, ist natürlich irgendwie auch für uns die unkomplizierteste Variante.
1: Ist ja vielleicht auch ganz interessant, da während des Festivals hinter die Kulissen zu blicken. Da kann ich mir vorstellen, dass da immer einiges los ist.
2: Auf jeden Fall. Es ist teils sehr trubelig, aber wir haben trotzdem die Möglichkeit, uns dann, um dann auch in Ruhe an den Beiträgen zu arbeiten und die Diskussion zu führen, natürlich dann auch irgendwie die Tür zu schließen zum restlichen Festivalteam und dann in Ruhe zu arbeiten.
1: Vielen Dank für diese Einblicke. Ihr seid bestimmt noch ganz fleißig am Organisieren. Es ist noch ein bisschen Zeit, doch am 17. bis zum 25. Oktober findet dann die 50. Ausgabe der Leipziger Jazztage statt. Und wenn ihr euch informieren wollt, wie ihr an der musikjournalistischen Medienwerkstatt mitmachen könnt, dann schaut einfach mal unter jazzclub-leipzig.de und dann findet ihr da auch eine Seite zu dem Projekt. Wichtig war noch zu sagen, dass Anmeldeschluss der kommende Sonntag ist. Also ihr müsst euch schnell entscheiden, ob ihr noch mitmachen wollt. Und an dich, Luca, habe ich jetzt noch eine Frage. Es geht natürlich bei den Jazztagen um Jazzmusik. Hast du schon aus dem diesjährigen Line-Up, was ebenfalls auch der Webseite schon einzusehen ist, so einen geheimen Favoriten, den du uns jetzt hier mitteilen willst und wo wir Musik spielen können?
2: Ja, also ich freue mich auf jeden Fall schon auf das Duo Charlie Hunter und Ella Feingold. Das sind zwei US-amerikanische GitarristInnen, die jetzt vor einem knappen Jahr ein neues Soloalbum oder ein Duo-Album veröffentlicht haben. Es ist ziemlich interessante und sehr gut gemachte Instrumentalmusik. So ein bisschen, es ist funky, aber irgendwie auch gleichzeitig sehr minimalistisch. Und ja, also ich mag es sehr gerne. Ich finde, man kann das gut nebenbei hören, was ja manchmal ein bisschen in Verruf gerät, wenn man Musik gut nebenbei hören kann. Aber ich finde, man kann die Musik auch mit großer Aufmerksamkeit hören. Und genau, daraus könnt ihr auf jeden Fall gerne mal einen Titel spielen. Ich mag die Musik sehr gerne.
1: Danke für den Tipp. Das werden wir jetzt hier im Anschluss machen. Dir, Luca, und dem Team der Jazztage noch gutes Gelingen beim Vorbereiten der 50. Ausgabe der Leipziger Jazztage.
2: Vielen Dank und vielen Dank für die Einladung.

Und mit diesen wohltemperierten Jazzklängen starten wir durch in die lokalen Kurznachrichten. Die lokalen Nachrichten. Das amerikanische Unternehmen Covenant will nahe Radefeld im Norden von Leipzig eine Fabrik bauen, um Mittelstreckenraketen zu produzieren. Der Leipziger Stadtrat hat sich gestern Abend mit dem Thema befasst, wobei die Pläne in den Parteien auf ein geteiltes Echo trafen. Linke, AfD und BSW lehnten die Pläne klar ab mit dem Verweis darauf, dass ein Rüstungsbetrieb die Stadt Leipzig zum Ziel feindlicher Angriffe machen könnte. Die Fraktion Bündnis 90 Die Grünen verlangte eine sorgfältige Prüfung. Die Sorgen der Menschen müssten ernst genommen werden. Die CDU äußerte sich gar nicht zu dem Thema. Oberbürgermeister Jung von der SPD sagte in einer teils emotionalen Stadtratsdebatte, es könne nicht sein, dass im Bereich Verteidigung die Ansiedlung immer im Westen oder im Südwesten Deutschlands lägen, der Osten aber leer ausgehe. Der Leipziger Straßenbahnbauer Heiterblick hat die Insolvenz überstanden. Anfang 2025 war das Unternehmen in finanzielle Schieflage geraten. Als Grund nannte das Unternehmen unter anderem gestiegene Personal-, Material- und Betriebskosten sowie Probleme in den Lieferketten, insbesondere durch den Ukraine-Krieg. Der größte polnische Schienenfahrzeughersteller Pesa übernahm die Leipziger Firma Anfang Juli 2026. Nun soll die Produktion von Straßenbahnen schrittweise auf bis zu 25 Fahrzeuge pro Jahr in Heiterblick hochgefahren werden. Zurzeit entwickelt das Unternehmen einen Prototyp von Straßenbahn für die Stadt Leipzig. Ende nächsten Jahres sollen diese neuen Züge dann durch die Messestadt rollen, wenn die Zulassung bis dahin vorliegt. Die Wetterlage in Leipzig verschärft sich heute. Der Deutsche Wetterdienst DWD warnt für die Stadt vor schweren Sturmböen. Im Tagesverlauf frischt der Westwind deutlich auf. Für Sachsen erwartet der DWD ab dem späten Vormittag zunächst Windböen. Ab Mittag verbreitet Sturmböen und ganz vereinzelt sogar schwere Sturmböen mit bis zu 90 km/h. Zusätzlich können sich am Nachmittag und Abend einzelne Gewitter entwickeln. Dabei ist Starkregen mit bis zu 20 Litern pro Quadratmeter in kurzer Zeit möglich. In der Nacht zum Samstag soll der Wind allmählich nachlassen. Ganz ausgestanden ist die unruhige Wetterlage damit nicht. Am Samstag lebt der Westwind erneut auf. Dann sind gebietsweise Böen von bis zu 70 km/h möglich. Auch einzelne Gewitter können auftreten. Das waren die Kurznachrichten. Und ich habe mal wieder den falschen Knopf erwischt für den Jingle, aber das ist vielleicht auch gar nicht so wichtig. Wir machen weiter mit Musik und da habe ich ein Filetstück aus den 80ern für uns. Das ist Herbie Hancock, Rocket.

Herbie Hancock, Rocket. Und wir machen jetzt ein klein bisschen Werbung, denn am 19. September, das ist zugegebenermaßen noch etwas hin, aber schreibt es euch schon mal in die Kalender. Da ist eine Demo in Konnewitz und ich glaube, da geht es um Gentrifizierung, beziehungsweise der Versuch, sich dagegen zu wehren. Und jetzt kommt ein kleiner Werbeclip dazu.

eine Scheiße bauen. Gegen die Mikroapartment-Explosion in Connewitz. Wir fordern: Erstens, keine weiteren Mikroapartments in Connewitz. Stopp des Aldi-Plans am S-Bahnhof in geplanter Form. Zweitens, Entwicklung des Areals im Sinne der Menschen im Viertel. Soziale Wohnungen und Räume für Kultur und Gemeinwesen schaffen. Drittens, kein Verkauf von städtischem Boden und Gebäuden. Wir wollen keine überteuerten Mieten, sondern bezahlbaren Wohnraum für alle und Räume für Kultur und Begegnung. Wir wollen ein Viertel, das an Gemeinwohl statt an Profitinteressen orientiert ist. Keine Scheiße bauen. 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
1: Ja, und auch Wagenplätze sind natürlich von der Gentrifizierung bedroht. Ganz im Speziellen natürlich Karl Helga. Und dort hat vor kurzem eine Ausstellung stattgefunden, die hieß Drin im Draußen. Und da gab es jetzt ein Gespräch, das Chris geführt hat. Und jetzt kommt die Situation, dass ein Kollege von mir, Hilmar, diesen Beitrag von Chris anmoderiert. Und ich wiederum moderiere Hilmar an. Hier kommt Hilmar.
2: Jetzt bin ich hier in der Ausstellung von Karl und Helga auf dem Wagenplatz. Heute geht die Ausstellung leider zu Ende. Ich kann nicht sagen, wo ihr das selber mal anhören könnt, anschauen könnt, lieber Hörer. Aber ich will euch vorstellen, mit wem ich hier gesprochen habe. Stellt euch doch erstmal selber vor.
3: Ja, ich bin Jo und ich wohne auf dem Wagenplatz in Groß-Schocher. Und ich freue mich, dass wir hier sind, weil ich finde das cool, das zu zeigen, diesen Lifestyle.
2: Und du?
4: Ja, hallo, ich bin Elisa. Ich wohne auch auf dem Wagenplatz in Leipzig.
2: Und ihr habt auch eure Tochter mit dabei?
3: Genau, die ist quasi im Wagen aufgewachsen und findet das auch genau richtig.
2: Das ist ein Wagen oder hat sie einen eigenen mittlerweile?
4: Sie hat tatsächlich sogar zwei, weil wir auch auf verschiedenen Plätzen leben.
2: Ah, okay. Mein Thema ist ja eigentlich Barrierefreiheit. Als Frau im Rollstuhl bin ich zu dem Thema unterwegs und da habt ihr auch schon was erlebt. Aber meine erste Frage ist, wie sind denn die sanitären Einrichtungen auf so einem Wagenplatz?
4: Also jeder Wagenplatz, ja genau, jeder Wagenplatz ist da völlig anders aufgestellt, würde ich mal sagen. Es kommt auch total drauf an, wie lange gibt es den Platz schon, weil eigentlich ja die ganze Infrastruktur von den Bewohnenden selber aufgebaut werden muss. Da gibt es ja nichts Vorgefertigtes. Und also bei uns zum Beispiel gibt es mittlerweile eine warme Dusche, auch mit Durchlauferhitzer. Wir haben zusätzlich auch noch einen Wagen mit einer Dusche, wo man dann auch den Ofen anheizen kann und dann quasi damit das Wasser erwärmt. Also mit so einem klassischen Badeofen, wie es die früher immer in allen Häusern gab.
2: Ja. Und bei dir?
3: Ist ähnlich, ja. Wir haben auch, wir benutzen auch manchmal Strom für dies und jenes. Das ist ja immer so die einfachste Lösung, aber eben auch die teuerste. Und deswegen ist das mit dem Feuermachen auch wirklich so eine grundlegende Sache. Aber dadurch, dass das Wagenleben relativ energiesparend ist, ist das mit der Ökobilanz trotzdem auch in Ordnung. Weil man verbraucht nicht viel Holz für ein bisschen warmes Wasser. Das ist eigentlich immer cool. Und das lernen die Kinder auch irgendwann.
2: Und was hast du für einen Eindruck, wenn du auf andere Menschen triffst, die Ökobilanz und so, dieses Bewusstsein, das sich zusammenzurechnen, sich über seinen Lebensstil bewusst zu machen. Triffst du da außerhalb des Wagenplatzes jemanden, mit dem du darüber reden kannst?
4: Ja, schon. Also ich denke, das ist ein Thema, was viele bewegt. Klar, vielleicht so in unterschiedlichem Maße. Also ich kenne schon viele Menschen, die da sich auch zum Beispiel sogar politisch engagiert haben in verschiedenen Bewegungen. Also ich glaube, wenn man halt im Wagen lebt, ist man so ein bisschen, macht man es halt in gewisser Weise automatisch. Aber ich würde jetzt auch nicht sagen, dass die Wagenleute da die besseren Menschen sind.
2: Ja, mit ihren alten LKWs, mit dem Diesel.
4: Richtig, richtig. Also es hängt ja immer von vielen Faktoren ab.
3: Und aber man kann auch ohne Auto im Wagen leben. Also wir fahren irgendwie nie Auto. Also wir brauchen nur immer mal wen, der vielleicht mal einen Transport macht. Ja, aber das ist, glaube ich, das betrifft alle anderen auch.
2: Und wie ist es denn mit der Barrierefreiheit so auf deinem Platz? Ist das überhaupt wichtig für euch?
3: Ich glaube, ein ganz wichtiger Punkt ist die gegenseitige Hilfe. Die ist auf Wagenplätzen quasi mit eingeplant. Also man muss sich immer unterstützen irgendwie. Und ich glaube, dadurch werden Wagenplätze interessant für Menschen mit Behinderung, weil es Gemeinschaft braucht. Und diese Gemeinschaft ermöglicht dann alles Mögliche.
2: Erzähl doch nochmal von demjenigen in Kassel, der im Rollstuhl auch auf dem Wagenplatz gelebt hat, zumindest.
3: Ja, ich kenne eine Person, die im Rollstuhl auf dem Wagenplatz gelebt hat. Ich weiß nicht, wie viele Jahre, aber es hat zumindest ein, zwei Jahre funktioniert. Stichwort ist da wieder wirklich diese Gemeinschaft, ne? Du musst es dann wirklich als WG sehen und kannst dir eine Rampe bauen, zum Beispiel mit einem Rollstuhl. Ne? Also dann baust du halt so eine lange Rampe und dann fährst du da mal rauf.
2: Was ist der Unterschied, auf einem Wagenplatz zu leben und einem Campingplatz?
4: Also ich habe jetzt nicht so Erfahrung mit Dauercampingplätzen tatsächlich. Also da kann ich jetzt nur so subjektive Vermutungen anstellen. Aber ich glaube eigentlich, dass tatsächlich so die Bedürfnisse, warum Menschen jetzt Dauercamping machen oder halt im Bauwagen wohnen, überschneiden sich tatsächlich, glaube ich, viel häufiger, als man denkt, weil es, glaube ich, beiden Gruppen, sag ich jetzt mal, um so darum geht, halt auch viel draußen zu sein, so Kontakt zur Natur zu haben und halt auch so diese Flexibilität, so den eigenen Wohnraum so gestalten zu wollen, wie man sich es halt wünscht, genau, und dann dafür halt auch so bereit zu sein, auch viel Zeit und Arbeit zu investieren. Also das gehört, glaube ich, bei beiden dazu. Ja, jetzt habe ich eher eine Gemeinsamkeit beschrieben.
2: Und wie gebt ihr euch Regeln auf dem Wagenplatz?
3: Das ist eine Aushandlungssache. Das kann man echt ganz offen so sagen. Wir sind zum Beispiel eher minimalistisch und das sind die meisten eigentlich mit Regeln. Also wenn man regelbasierte Gruppen kennt, ja, dann die haben viel mehr Regeln als die Wagenplätze. Also Kleingartenverein zum Beispiel, das ist richtig krass, wie viele Regeln das da gibt. Und wir haben dann eigentlich eine Handvoll davon, so, ne? Oder
2: kannst du die sagen?
3: Also zum Beispiel ist eine Regel, dass sich alle irgendwie beteiligen sollen, bitteschön. Aber das ist eine sehr offene Regel. Genau, und es ist auch gewollt, dass man eben, dass es am Ende nicht so strikt ist, weil es haben Leute vielleicht auch Gründe, warum sie jetzt gerade ein paar Wochen nichts mitmachen können. Und dann hoffen wir einfach, dass sich die Leute dann wieder zurückbegeben in die Gemeinschaft. Und bei manchen ist es dann auch jahrelang so, dann, aber das kann man auch alles akzeptieren. Es gleicht sich eigentlich irgendwie, ruckelt sich zurecht, könnte man sagen.
2: Gibt es eine Gemeinschaftskasse?
4: Ja, das ist auch so super individuell. Es gibt bei uns gibt es auf jeden Fall auch eine Gemeinschaftskasse, weil wir haben ja auch Ausgaben für so unsere Infrastruktur. Deswegen brauchen wir natürlich dafür auch Geld. Ist ja klar. Genau. Und es gibt bei uns auch eine Gemeinschaftsküche mit einem Kühlschrank. Aber es haben auch Leute noch ihre eigenen Kühlschränke und Kassen natürlich.
2: Das Geld wird also nicht alles in eine große Kasse?
4: Nee, wir sind jetzt keine Kommune, ja. So in der von der Organisationsform her. Nee.
2: Kannst du dir vorstellen, woanders zu leben als auf dem Wagenplatz?
3: Ja, das kann ich mir gut vorstellen, deswegen wohne ich ja auch auf dem Wagenplatz. Also ich bin natürlich auch ab und zu in Wohnungen und ich weiß, wie das da ist. Und mehr Freiheit bedeutet eben einfach mehr Lebensqualität.
2: Findest du auch, dass du in einer sehr privilegierten Wohnform lebst?
4: In gewisser Weise schon. Also ich empfinde das auf jeden Fall auch als Luxus einerseits und genau andererseits ist das Wagenleben, muss man da auch viele Kompromisse machen und sich eben viel auseinandersetzen im sozialen Gefüge des Wagenplatzes, hat viele Aushandlungsprozesse, es kostet viel Energie und dazu muss man halt bereit sein und es gibt auch viele, die machen das mit dem Wagenleben und merken irgendwann, dieser Teil ist ihnen zu anstrengend mit diesen Auseinandersetzungen. Ich glaube, das ist so ein bisschen das, wozu man so die größte Bereitschaft braucht oder worüber man sich im Klaren sein muss, dass das dazugehört. Es ist halt nicht nur kreatives Selbstausleben und in der Natur sitzen, es ist auch sehr ein sehr soziales Leben. Das ist aber natürlich auf der anderen Seite, kann auch das ein Luxus sein, weil ich kann theoretisch halt abends beim Abendbrot kann ich mich noch mit den Menschen, mit denen ich zusammen wohne, einfach über den Tag unterhalten und muss dafür nicht nochmal irgendwo hingehen.

0: stecken müssen. Das ganze Bauen und so. Ein Bauwagenplatz ist echt viel Bauen. Und genau, deswegen empfehle ich immer Teilzeitjobs. Und das geht auch. Also man kann halt mit weniger Geld gut leben und man muss die Arbeit eben reinstecken in die eigene Infrastruktur und das eigene Projekt. Und damit kann man auch wieder der Nachbarschaft helfen und so. Also es ist eigentlich wirklich ein gegenseitiger Austausch für eine bisschen Selbstorganisation und es bringt auf jeden Fall auch der Stadt was und der Nachbarschaft.
1: Was bringt es denn der Stadt?
0: Der Stadt bringt es eben Kultur, die ehrenamtlich getragen wird. Also zum Beispiel hier diese Wagenplätze wie Karl Helga, die machen mehrere Veranstaltungen die Woche, das ist total krass und andere bereichern halt irgendwie ihren Kiez auf diese oder jene Weise und das ist schon was wert. Also ich würde auch sagen, die Stadt profitiert ganz enorm von Wagenplätzen dafür, dass sie kosten halt auch nichts, ne? Ein Haus kostet deutlich mehr oder eben so eine. Also was die Stadt Leipzig ausgeben muss für ein normales Wohnhaus, wo Leute eben dann Mietkostenzuschüsse kriegen und so, das ist gewaltig. Und dadurch spart die schon durch die Wagenplätze ganz enorm, ja.
1: Aber wenn wir alle so leben würden, dann würden wir über die Stadtgrenzen hinaus leben müssen, oder? Habt ihr mal ausgerechnet, wie viel Quadratmeter pro Person ihr habt? Wenn ich das sehe auf dem Jahrtausendfeld, da sind auf ganz schön vielen Quadratmetern 12 Personen haben da gelebt. Und das ist doch schon ein ganz schöner Luxus, bin ich immer noch dabei. Ich finde das gut, aber es ist Luxus.
2: Ja, es ist definitiv Luxus. Es gibt aber auch Plätze, die stehen viel, viel enger. Also, aber ich glaube vor allem auch in anderen Städten wie Leipzig, wo einfach generell weniger Fläche einfach da ist. Also man kann, wie gesagt, die Wagenplätze nicht über einen Kamm scheren. Und ich denke, dass, also mein Anspruch ist es nicht, dass alle Menschen im Wagen leben sollen. Also weil ich glaube...
1: Die können ruhig in ihren kleinen Arbeiterschließfächern bleiben.
2: Ja, ich glaube, viele Menschen bevorzugen das ja auch. Es ist ja auch nicht für alle die perfekte Wohnform. Es gibt ja nicht die perfekte Wohnform für alle. Deswegen finde ich es auch in Ordnung, dass Menschen in Häusern leben. Ja.
1: Und gibt es Anfeindungen von außen oder Übergriffe von den Rechten?
2: Habe ich schon erlebt, ja. Tatsächlich.
3: Ist aber wenig eigentlich.
2: Also es ist jetzt zum Glück nicht an der Tagesordnung, aber gab es schon, ja.
1: Kommt manchmal die Polizei?
2: Also die kommen vielleicht höchstens wegen Lärmbelästigung mal bei einer Party, aber ansonsten kommen die jetzt nicht.
0: Eigentlich wissen die, glaube ich, dass die meisten Bauwickler auch ihre Ruhe wollen und so ein bisschen entspannt sind. So. Also eigentlich ist es eher ein Sicherheitsfaktor, so ein Wagenplatz im Kiez, weil da sind eben vernünftige Leute, die halt einfach da präsent sind und die man ansprechen kann.
1: Das klingt sehr nach sozial, dass ihr euch kennt untereinander, was ja manchmal im Wohnhaus gar nicht so ist.
2: Auf jeden Fall, ja. Man kann sich aber im Wagen auch total zurückziehen und manchmal auch nicht so viel voneinander mitkriegen. Aber ich glaube generell weiß ich ja schon, mit wem ich zusammenwohne und setze mich ja auch mit den Menschen auseinander. Also das ist schon echt ein Unterschied, auf jeden Fall zu so einem Mietshaus, wo sich die Parteien wirklich zum Teil überhaupt nicht kennen. Ja, definitiv.
1: Und habt ihr auch Flüchtlinge bei euch wohnen?
2: Bei uns nicht, nee.
0: Nee, bei uns auch nicht. Die meisten, also es gab, manchmal haben wir das so ein bisschen angeboten, aber die meisten wollen das nicht, weil sie suchen eher diesen europäischen Lifestyle, dieses etwas gehobenere.
2: Nee, also bei uns gab es das aber. Wir hatten mal eine Person bei uns, ja. Ja, aber jetzt gerade ist sie nicht mehr da. Mhm.
0: Genau, aber es war auf jeden Fall witzig, dass sie das dann auch schon oft so dieses Idee gehabt, dass wir halt so die Ärmsten der Armen sind. Und dass das nun wirklich das Letzte ist, was man will, wenn man ins reiche Europa zieht, dann will man eher Karriere machen und endlich normal einkaufen wie die anderen Deutschen auch und nicht nur eben nicht irgendwo in der Natur leben. Das ist so eher so ein bürgerliches Projekt.
1: Wie funktioniert bei euch das WLAN?
0: Ganz gut bei uns, das ist aber auch Arbeit und kostet auch Geld.
1: Strom und Wasser habt ihr bestimmt? Und Abwasser?
2: Ja, wir haben eine Pflanzenkläranlage tatsächlich. Ja,

0: für unser Abwasser.
1: Und Mülltonnen?
2: Ja, ganz normale Mülltonnen. Genau, Strom kann man auch mit Solarkollektoren zusätzlich machen, aber wir haben eigentlich Infrastruktur relativ gut, relativ normal. Die Komposttoilette ist so ein bisschen Graubereich, aber da stehen wir auch total dahinter, weil das wirklich eine sehr, sehr ökologische Variante ist. Und hier, und eigentlich müsste man die Wasserversorgung von so einer Stadt umbauen auf Kompostierung. Und die Wagenplätze haben das zumindest schon mal angefangen.
1: Wie reagiert ihr, wenn da jemand klopft und sagt, ach, ich kenne das gar nicht, kann ich mal reingucken?
0: Na, das passiert zum Glück eigentlich nicht.
2: Doch, also manchmal.
0: Ja, bei euch,
2: also
0: und bei uns, weil ihr seid nicht, ja, so versteckt wie wir.
2: Also wenn Leute vorbeikommen und sagen, sie wollen mal bitte gucken, dann ist das situationsabhängig. Manchmal passt es halt, manchmal nicht. Aber wir sind eigentlich, finde ich das cool, wenn Leute sich interessieren, und die Leute auf dem Wagenplatz sind auch in der Regel sozial eingestellt, und wenn die Zeit haben, dann kann man die auch fragen.
1: Ja. Und wie bewirbt man sich, wenn man auch auf einen Wagenplatz ziehen möchte?
0: Naja, dann muss man die Menschen halt erstmal kennenlernen und sich vorstellen, eigentlich.
1: Habt ihr manchmal so wie WGs, so hier Zimmer zu vergeben, Wagen zu vergeben und dann so Castinggespräche?
0: Ja, auf jeden Fall. Aber wir veröffentlichen das jetzt nicht bei WG gesucht. Das ergibt sich meistens aus unserem Umfeld, dass dann Leute sich einfach melden und sagen, hey, ja, ich habe Lust, bei euch zu wohnen. Und dann kommt man da halt so ins Gespräch. Und wir müssen dann irgendwann eine Entscheidung treffen, wer dann einziehen kann.
2: Ja. Genau, also, und ich finde es auch cool, dass viele Wagenplätze das auch geschafft haben, ein bisschen mehr unterschiedliche Leute aufzunehmen, damit es nicht immer nur die gleichen Milieus sind, die sich da treffen, sondern es ist eigentlich cool, wenn es so am besten so ein Querschnitt der Gesellschaft oder so, ne? Auch verschiedene Altersgruppen und so, das ist schon cool, davon können Wagenplätze schon profitieren.
1: Ja, welche Altersgruppen habt ihr denn so?
2: Ja, Klassiker sind die Studierenden, ne? Die haben ja damals irgendwann damit angefangen. Die gibt es auch immer noch auf Wagenplätzen. Gibt es bei uns jetzt kaum noch eher so. Es gibt eigentlich fast alle, weil es gibt ja auch Kinder und Jugendliche und ältere Leute auch, so bis Mitte 60 gerade bei uns zum Beispiel.
1: Was sollte die Stadt ändern, damit es auch so schön ist wie bei euch auf dem Wagenplatz?
0: Ja, die Stadt sollte einfach die Wagenplätze ermöglichen, dass sie einfach auch legal existieren können und nicht um ihre Existenz fürchten müssen, würde ich sagen. Das fände ich gut.
1: Was ist das denn? Ein rechtlicher Graubereich? Oder ich habe gehört, es sind auch Wagenplätze gekauft worden.
0: Ja, stimmt. Ja, Wagenplätze sind auch gekauft. Und es bleibt aber trotzdem ein Graubereich, weil dieses Leben im Wagen eben an sich nicht legal ist. So.
2: Ja, die Stadt Leipzig macht da gerade relativ viel richtig, weil sie halt die Wagenplätze einfach in Ruhe lässt. Dadurch entsteht dann eben hier so ein Biotop an schönen Projekten, und alle freuen sich irgendwie. Und es perfekt wäre es natürlich, wenn es dafür noch eine rechtliche Absicherung gäbe. Und das ist super, super schwierig, und deswegen wird das auch gar nicht so richtig gemacht. Das könnte man noch machen, aber das ist ein zu dickes Brett, als dass das gerade gebohrt wird. Aber wir sind als Wagenplätze in Leipzig auf jeden Fall offen, und wir haben da auf jeden Fall auch schon drüber geredet mit dem Ordnungsbürgermeister und so. Aber das, naja, wir sind da optimistisch für die Zukunft.
1: Ich bin da nicht ganz so optimistisch angesichts der politischen Wende, die sich da abzeichnet. Würde ich eine rechtliche Absicherung für super halten.
0: Ja, ich auch. Geht mir genauso.
1: Also heute gibt es erstmal ein großes Interesse an der Ausstellung, und die ganze Woche schon war hier alles voll. Und Kinder haben mitgemacht und ältere Menschen, und ein Fotograf hat das sehr schön in Bildern dargestellt. Ja, ich danke euch erstmal für das Interview.
0: Ja, sehr gerne. Danke dir.
2: Ja, danke, danke. Tschüssi. Ja.
3: Und wir danken Chris für diesen Beitrag. Und wir machen weiter mit etwas Musik, die hier schon im Hintergrund anläuft. Ihr kennt vielleicht diese Melodie, Eleanor Rigby, aber in einer Variante von Wes Montgomery. Viel Spaß.

0: Alan Rigby in der Version von Wes Montgomery. Wir machen weiter mit einem Beitrag. Nur rund 5 bis 6% aller Inhaftierten sind Flinterpersonen. Ihre spezifischen Erfahrungen bleiben deshalb oft unsichtbar. Eine ehemalige Gefangene aus der Justizvollzugsanstalt Vechta beschreibt in einem Brief, was Haft mit Frauen macht und wie wichtig es sei, Öffentlichkeit herzustellen. Genau das passiert in der Berliner JVA Lichtenberg. Denn dort versuchen Gefangene, sich beim Kochen gemeinsam mit Ehrenamtlichen ein Stück Alltag und Gemeinschaft zurückzuerobern. Und wir hören nun einen Beitrag von Thomas vom Radio Dreiecksland aus Freiburg.
1: Gefängnis bedeutet nicht nur, hinter verschlossenen Türen zu sitzen. Es bedeutet, Kontrolle über den eigenen Alltag zu verlieren. Wann man aufsteht, wann eine Türe geöffnet wird, mit wem man zusammenlebt. Oft auch, wie viel von der eigenen Persönlichkeit unter den Bedingungen der Haft übrig bleibt. Eine ehemalige Gefangene aus der niedersächsischen JVA Vechta hat ihre Erfahrungen in einem Brief beschrieben. Sie schreibt über das Leben von Frauen im Gefängnis und darüber, was Haft mit ihnen macht. Sie schreibt in einem Brief, den der Verein Freiabos für Gefangene veröffentlicht hat, dass sehr viele Frauen, die im Gefängnis sitzen, an Depressionen, an Angststörungen bis hin zu posttraumatischen Belastungsstörungen erkrankt seien. Dahinter verberge sich die Tatsache, dass die Frauen diese Erkrankungen durch Alkohol, Medikamente, Psychopharmaka und auch Drogen versuchen würden zu ertragen. Sie berichtet, im Innenhof der JVA für Frauen in Vechta befände sich ein Gedenkstein mit der Aufschrift »Für unsere verstorbenen DrogengebraucherInnen«. Und sie fragt, wer waren diese Frauen? Denn ihre Namen werden nicht genannt. All dies, so die ehemalige Gefangene, sei hinter verschlossenen Türen und hohen Mauern verborgen, denn diese Frauen, sie hätten keine Lobby. Es sei daher dringend erforderlich, Verständnis in die Öffentlichkeit zu bringen. Soweit die ehemalige Inhaftierte aus der JVA Vechta. Gefängnisse sind Orte der Fremdbestimmung. Aber selbst unter diesen Bedingungen versuchen Menschen immer wieder, sich eigene Räume zu schaffen. Räume für Gespräche, für ein Miteinander, für etwas Eigenes. Einen solchen Raum und damit den Versuch, die Situation von Frauen in die Öffentlichkeit zu bringen, gibt es in der Berliner JVA für Frauen in Lichtenberg. Dort treffen sich Gefangene mit externen, ehrenamtlichen Menschen zu einem Kochprojekt.
2: Meine Lieblingsrezepte ist dann Dubai-Schokolade. Und dann noch haben wir auch einmal gemacht die Napoleon-Torte mit Kondensmilch, gezuckerte Kondensmilch. Also ich beobachte dann natürlich meine Figur natürlich auch, aber hier, ich gönne mir alles mit euch. Deswegen, Hamburger ist noch sehr lecker. Haben wir gemacht, Hamburger waren sehr lecker. Und ehrlich gesagt, viele Sachen kochen wir lecker. Ich weiß nicht jetzt, aber heute Dubai-Schokolade ist number one.
3: Ich koche gerne alles zu sagen, aber ich mag so viel backen. Das ist mein Liebling zum Backen. Das ist, ich liebe so viel backen, Torten machen und ich liebe auch kochen, manchmal ab und zu, aber backen, das ist mein Liebling. Und hier, weil ich habe gekommen in Knast und jetzt, ich komme in diese Kochgruppe, gefällt mir auch, weil hier so viele Leute gibt und so viele verschiedene nationale Rezepte, so gibt es mal. Und kann man lernen, richtig kochen, etwas Neues.
2: Ja, weil das Einzige, was macht Spaß in den Alltag hier in JVA, dass die unterhalten auch mit den Leuten von draußen. Natürlich, das macht richtig Spaß, diese drei Stunden hier. Das denkt man nicht von Knast. Also, denkt man nicht, dass bin ich dann hier. Und ja, schön immer ist. Freue mich jedes Mal.
1: Trotz dieses schönen gemeinsamen Erlebnisses ist es schwierig, Gemeinschaft in einem Gefängnis zu finden.
3: Ja, Gemeinschaft, das ist, kannst du nicht in Gefängnis, hier in Knast, Freunden, so kann man mit jemandem reden, etwas vom Amp zu zum Zeit vergeben oder etwas. Aber Freunde kann man sie nicht suchen hier, weil hier gibt es keine Freunde. Hier gibt es nur Frauen, zum jemandem reden. gibt's, kann ich sagen, gibt's nicht Frauen von jemand Freunden oder etwas. Aber bei mir hatte ich keine, weil ich habe nur meine Familie. Ich kann sagen ehrlich. Aber Freunde, das ist kein Freund. Das ist nur Leute, wo kann man die Zeit vergeht. Und vielleicht draußen kann man mit jemandem reden oder so etwas, fragen, wie geht's und sonst. Das Frau ist nicht so schlecht, weil sie hat gutes Herz. Mhm. Und sie ist nicht so schlecht, weil sie sind im Knast. Das ist so passiert, weil ich hatte kein Geld zum Beispiel oder hat keine Familie und so passiert, weil ich hatte nicht gute Freunde. Und das auch kann mal passiert und gekommen in den Knast, weil sie hat keine Anscheinung vielleicht. So.
1: Oftmals ist der Fernseher die einzige Möglichkeit, etwas Abwechslung in den Alltag zu bringen.
2: Serie. Ehrlich, Serie, Staffel, wenn habe ich irgendwelche Serie, finde ich in unserer Bücherei, dann ich freue mich, wenn es von 1 Staffel bis 8 oder 10, dann hast du ein paar Monate durch, also du bist du total in dieser Serie, dann du checkst dich, dann bist du in den Knast, richtig, dann richtig deinen Kopf in diese Serie und du behauptest, das nicht okay, das, also Serie, Number One Serie, ja. Ja, Telefonaten auch mit Familien, das auch. Zurzeit also wieder haben wir Videogespräche auch. Mhm. Videogespräch von Zelle unserer, das auch hilft was, aber und Arbeit. Genau, Arbeitsserie. Mhm. Ja, das Sport natürlich, das ja, richtige Vertrauen mit Messer auch natürlich, ja. Deswegen ist so voll Vertrauen, weil ja, im Endeffekt wir sind auch Leute, normale Menschen. Na, also ich weiß nicht, nein, muss einfach jemand kommen hier und sehen.
1: Noch einmal zurück nach Vechta. Die ehemalige Gefangene dort beschreibt Haft als einen Ort, an dem Frauen auf ihre Rolle als Gefangene reduziert werden. Das Kochprojekt in Berlin-Lichtenberg verändert an dieser grundsätzlichen Realität nichts. Die Mauern bleiben hoch, die Fenster bleiben vergittert, die Frauen werden weggeschlossen. Dennoch zeigt gerade ein so alltäglicher Vorgang wie das gemeinsame Kochen, was im Gefängnis besonders fehlt. Selbst entscheiden zu können, etwas gemeinsam zu tun und für einen Moment nicht nur Gefangene zu sein.
0: Ja, vielen Dank an Thomas für diesen Beitrag und wir machen weiter mit Musik. Cold as Ice, Foreigner.

Und cooles Eis sind natürlich auch immer unsere Ausgehtipps und damit machen wir jetzt weiter. Denn ihr könnt heute Abend um 19 Uhr in den Hitness Club gehen, da spielen Luna Lias und Selección Parcial. Und ja, das ist ein Konzert und ihr könnt auch in ein Konzert gehen in der Stö, da spielen Du bist schlecht und Ran und Brickbiter, falls euch diese Worte irgendwas sagen. Um 19 Uhr gibt es auch ein Buchrelease im Coney Island, These Girls Forever, Ikonen feministischer Musikgeschichte. Und es gibt dazu noch eine andere, sogar Doppelbuchpremiere im Stigma, wenn ich das richtig sehe. Rausch ist politisch? 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Mit Georg Schomerus und Robert Feustel El Libro. Zwischen Rausch, Gesellschaft, Drogen und Politik. Also im Grunde Leipzig. Das ist langsam das Ende dieser Mittagspause. Und ich kann noch darauf hinweisen, dass jetzt hier... Tja, was kommt hier jetzt? Common Voices Radio. Ich bin mir sicher, das ist hörenswert. Und ihr macht es euch heute hoffentlich noch gemütlich, angesichts dessen, dass es ja so windig werden soll draußen. Vielleicht bleibt ihr dann zu Hause und in eurem Haus. Und ja, vielleicht ist es ja eine gute Gelegenheit, diese etwas wilde Moderation von mir zu beenden. Ich glaube, ich habe selten so viele Fehler gemacht wie diese Folge. Aber ich hoffe, nächste Folge werden es noch mehr. Euch noch einen schönen Tag.

Die Lokalnachrichten. Das amerikanische Unternehmen Covenant will nahe Radefeld im Norden von Leipzig eine Fabrik bauen, um Mittelstreckenraketen zu produzieren. Der Leipziger Stadtrat hat sich gestern Abend mit dem Thema befasst, wobei die Pläne in den Parteien auf ein geteiltes Echo trafen. Linke, AfD und BSW lehnten die Pläne klar ab, mit dem Verweis darauf, dass ein Rüstungsbetrieb die Stadt Leipzig zum Ziel feindlicher Angriffe machen könnte. Die Fraktion Bündnis 90 Die Grünen verlangte eine sorgfältige Prüfung. Die Sorgen der Menschen müssten ernst genommen werden. Die CDU äußerte sich gar nicht zu dem Thema. Oberbürgermeister Jung von der SPD sagte in einer teils emotionalen Stadtratsdebatte, es könne nicht sein, dass im Bereich Verteidigung die Ansiedlung immer im Westen oder im Südwesten Deutschlands lägen, der Osten aber leer ausgehe. Der Leipziger Straßenbahnbauer Heiterblick hat die Insolvenz überstanden. Anfang 2025 war das Unternehmen in finanzielle Schieflage geraten. Als Grund nannte das Unternehmen unter anderem gestiegene Personal-, Material- und Betriebskosten sowie Probleme in den Lieferketten, insbesondere durch den Ukraine-Krieg. Der größte polnische Schienenfahrzeughersteller Pesa übernahm die Leipziger Firma Anfang Juli 2026. Nun soll die Produktion von Straßenbahnen schrittweise auf bis zu 25 Fahrzeuge pro Jahr in Heiterblick hochgefahren werden. Zurzeit entwickelt das Unternehmen einen Prototyp von Straßenbahn für die Stadt Leipzig. Ende nächsten Jahres sollen diese neuen Züge dann durch die Messestadt rollen, wenn die Zulassung bis dahin vorliegt. Die Wetterlage in Leipzig verschärft sich heute. Der Deutsche Wetterdienst DWD warnt für die Stadt vor schweren Sturmböen. Im Tagesverlauf frischt der Westwind deutlich auf. Für Sachsen erwartet der DWD ab dem späten Vormittag zunächst Windböen. Ab Mittag verbreitet Sturmböen und ganz vereinzelt sogar schwere Sturmböen mit bis zu 90 km/h. Zusätzlich können sich am Nachmittag und Abend einzelne Gewitter entwickeln. Dabei ist Starkregen mit bis zu 20 Litern pro Quadratmeter in kurzer Zeit möglich. In der Nacht zum Samstag soll der Wind allmählich nachlassen. Ganz ausgestanden ist die unruhige Wetterlage damit nicht. Am Samstag lebt der Westwind erneut auf. Dann sind gebietsweise Böen von bis zu 70 km/h möglich. Auch einzelne Gewitter können auftreten. Das waren die Kurznachrichten.

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Hola, hola, me escucho. ¿Me escuchan con esa bocina? ¿Hört ihr mich? ¿Hört man meine Stimme auf der Box? Okay, das ist ein bisschen seltsam, weil im Radio hört man das jetzt. Also, okay, hola a todas y todos en la radio. Ihr hört Radio Blau und das ist die zweite Sendung von Bocas de Brujas, Münder der Hexen. Davor habt ihr gerade die lokalen Kurznachrichten gehört und wir sind jetzt auch ganz lokal unterwegs, nämlich im Kadakan in der neuen Linie 20 im Auenwald. Und mein Aufbau ist hier noch nicht komplett. Also hier sitzen ein paar Leute und bestellen leckeres Essen und Getränke, während hinter mir der Aufbau fürs Konzert heute stattfindet. Und das war jetzt eigentlich so gedacht, dass ich quasi mit euch im Radio spreche und auch hier live die Menschen erreiche. Das ist noch nicht passiert, aber das kriegen wir gleich hin. Okay, cambio en español, weil das ist ja ein zweisprachiges Programm. Es un programa bilingual, siempre cambio entre español y alemán, porque es un programa bilingual, eso ya lo dije. Y quiero decir una disculpa, porque tal vez algunas esperaban escuchar a Chocolate Remix aquí conmigo ahora, pero lastimamente eso no funcionó. Por eso escuchamos más de su música y la hablamos más tarde. Y eso probablemente se va a poder escuchar entre las 7 y las 8 en el programa actual. Por eso quédense al pendiente, lo va a pasar. Hablamos con Choco. Y antes escuchamos más de su música. Genau, die heutige Sendung ist eine Vorabsendung zum Konzert von Chocolate Remix, die argentinische Rapperin und Produzentin und Beat-Produzentin und Produzentin ihrer Musik. Und das Konzert geht so zwischen 8 und 9 los. Es gibt schon viele verkaufte Tickets, kommt trotzdem, kommt her, obwohl es regnen wird und feiert mit uns. Und jetzt möchte ich euch erstmal einen musikalischen Eindruck geben, wie das klingt. La Fiesta de Chocolate Remix.

Und das war Chocolate Remix mit dem Titel La Fiesta. So, leider konnte sich das Setup hier noch nicht klären, was ein bisschen schade ist, weil jetzt sitzen hier Leute und ich rede hier mit dem Mikro und niemand versteht, was ich sage, aber dafür hören ja Leute zu im Radio. Und ich möchte noch mal kurz was zu der Idee der Sendung sagen. Und zwar Bocas de Brujas, also Münder der Hexen, meint, dass ich spanischsprachigen Bitchrap raussuche und mit euch teile und anhöre und wir dabei auch eine Wanderung durch verschiedene Musikgenres unternehmen. Und was ich mir dann gern hier und da genauer anschauen möchte, sind die Texte und einzelne Sachen übersetzen, weil ich bin ja auch keine Muttersprachlerin und erschließe mir die Musik auch über die Sprache und das Wort und bringe euch quasi immer so ein paar interessante Stellen mit. Und klar, kann man dabei vielleicht auch ein bisschen Spanisch lernen, das wäre die eine Sache, oder einfach ein bisschen tiefer eintauchen in die Bedeutungen der einzelnen Tracks und das, was dahinter steht. Also weniger eine musik-einordnende Sendung, als vielmehr auf die sozialen, politischen, kulturellen Kontexte schauen und was bewegt die KünstlerInnen dazu, diese Texte zu schreiben, wo kommt das her, was wollen sie damit bewegen und ja, also Message zählt, Message ist alles. Ahora lo digo muy corto también en español, que la idea del programa es que me interesan las letras de estas artistas que traigo al programa. 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Y lo que me interesa es principalmente la idea atrás de la música, o más bien el mensaje, el significado social, político, cultural, de dónde viene, qué quiere decir, dónde quiere llegar, qué son las luchas que se luchan también con esas, con esa música. 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realmente un himno de la lucha feminista en todo el mundo. 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
Lesbiano, also lesbischer Reggaeton. Das ist die, das, der, der Stempel sozusagen oder das Hauptmerkmal von Chocolate Remix oder auch das sehr Besondere an dieser Künstlerin, dass sie, obwohl Reggaeton eine doch zutiefst sexistische Geschichte hat oder Kultur ist, dass sie sich das nicht hat nehmen lassen und quasi mit der Strategie einfach selber diese Musik sich anzueignen und selber Texte zu schreiben und selber die Musik zu produzieren, sie das umformen konnte zu etwas Eigenem und für sie selber Emanzipatorischen. Und die kürzeste Beschreibung oder der kürzeste Ausdruck, um das zusammenzufassen, wäre wahrscheinlich siempre sexy, pero nunca sexista, also immer sexy, aber niemals sexistisch. Genau, ich glaube, die Bedeutung davon ist klar, dass es natürlich darum geht, die sexistische Deutung von weiblichen und allen anderen auch nicht männlichen Körpern zu verweigern und umzuformen und sich trotzdem sexy zu fühlen. Ja. Und jetzt hören wir genau so einen Song, zu dem uns Chocolate später hoffentlich auch noch etwas erzählen kann.

So, und wir sind zurück im Kadakan. Ich weiß nicht, ob ihr das hinter mir gerade gehört habt. Hier ist noch nicht Soundcheck, aber der Technikaufbau geht voran. Das heißt, jetzt kommt die Musik nicht von mir, sondern aus den ganz großen Boxen. Hier wird auf jeden Fall hart gearbeitet. Und wir bleiben trotzdem noch ein bisschen in der Chocolate Remix Playlist. Wir warten weiterhin auf die Künstlerin und den Regen. Bisher gibt es nur so angenehmen Wind und ganz viel Smoke from the grill. Sí. Suele muy rico la comida, como siempre. Y hasta ahora el tiempo está bien. Se hace el soundcheck. Bueno, es la preparación de la técnica y la gente tranquila y esperando que venga la artista. No hay problema. Yo les pongo otra canción de chocolate.

Jetzt haben sich vielleicht manche gewundert, warum ich jetzt einen englischsprachigen Song gewählt habe, aber das war Snowda Product aus Mexiko. Und ja, sie ist Mexikanerin, aber auch Chicana, das heißt, sie lebt mehr oder weniger in den, also sie, oder ist aufgewachsen auch in den USA und verbindet eben sowohl die mexikanische Kultur als auch US-amerikanische Oststaaten-Kultur in ihrer Musik und eben generell. Und sie ist auf jeden Fall auch eine sehr, produce mucha musica, also eine sehr große, sie produziert viel Musik, hat viel Output, genau, sie ist eine Musikerin mit viel Output und das heißt, ich werde auf jeden Fall noch öfter Sachen von ihr spielen und finde auch ihren Umgang mit Zweisprachigkeit in ihren Songs sehr interessant. Para todos que no la conocen, eso fue Snowda Product de México, pero igualmente de los Estados Unidos. Se dice Chicana para esta mezcla de culturas y nacionalidades. Y se escucha también esa cultura chicana en su música, que es casi mitad, tal vez un poco más en inglés, pero también en español y tiene una manera muy

muy rica, muy, muy interesante de mezclar las lenguas en su música. Me gusta mucho y seguramente voy a poner más de ella y luego también vea más las letras, que hoy otra vez no vamos a tener chance de hacerlo, porque yo pensaba que puedo hacer la entrevista y todavía la quiero hacer. Lo vamos a hacer más tarde. Entonces, mientras esperando, quiero escuchar más música con ustedes. Y como viene Chocolate Remix, quiero poner su canción tal vez más conocida, más famosa. Ya empecé a hablar de esa canción que se volvió un himno de la lucha feminista. Se llama Ni Una Menos, auf Deutsch, also Keine Weniger. Und es geht um Femizide, um generell Gewalt gegen Frauen, um das Verschwinden der Person, ohne dass man etwas weiß, um die Straflosigkeit, um das System dahinter. Es sind keine Einzelfälle, sondern es ist ein strukturelles Problem, in dem von der familiären Struktur bis zum Staat und natürlich auch der Wirtschaft, in der Frauen sich mehr durchsetzen müssen oder es schwerer haben, sich durchzusetzen. Alles zusammenkommt. Und ich habe es schon angesprochen, dieser Song ist nicht nur in Argentinien und Lateinamerika sehr bekannt und wird immer wieder gespielt, auch auf Demonstrationen, sondern auch global. Das heißt, bestimmt kennt ihr den Song und freut euch trotzdem, ihn jetzt nochmal mit mir zu hören. Ni Una Menos.

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1: 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Und hier nochmal als Wiederholung. El problema no es la ropa que usa, que no eres el culpable, que yo soy una ilusa culpable, es todo aquel que no acusa. Und das ist interessant, die letzte Zeile, weil das heißt, schuldig sind alle die, die nicht anklagen. Und dann geht's weiter. Complicidad se llama este juego, also Komplizenschaft nennt sich dieses Spiel. Und ya dejemos de hacernos los ciegos. Wir sollten aufhören, uns blind zu stellen. Und die Aufforderung ist sehr klar und sehr wichtig, dass zur Täterschaft gehört auch Mittäterschaft. Es machen sich die zum Komplizen der Gewalt, die vielleicht gar nicht die Gewalt ausüben, sie aber durchaus beobachten, wahrnehmen und nichts sagen, nichts dagegen tun, sich nicht einsetzen für die Betroffenen. Insofern kann sich niemand rausreden. Und wir haben ja auch die schöne, also was heißt die schöne? Eben genau die nicht schöne, sondern eine immer wiederkehrende Diskussion mit Männern, die sich angegriffen fühlen, wenn man auf Themen aufmerksam macht. Und dann heißt es meistens, ja, aber ich doch nicht. Und das trifft hier natürlich den Kern, dass es auch nicht nur um die individuelle Schuld einer einzelnen Person geht, sondern es geht um das System und dass man das System als solches benennen muss und es aufbrechen muss, indem man neue Gewohnheiten etabliert, eine neue Normalität oder die alte Normalität nicht akzeptiert. Und jetzt habe ich noch einen Song mitgebracht, den ich selber bei meiner Recherche entdeckt habe und auch sehr beeindruckend fand, obwohl es schon ein bisschen älter auch ist. 2019 ist diese Performance entstanden, muss man fast sagen. Denn hier geht es nicht um den Song einer Künstlerin, sondern es gibt einen Text. Den Text hat Rita Segato geschrieben, eine Anthropologin und Musikwissenschaftlerin, tatsächlich auch aus Argentinien. Und dieser Text wurde umgewandelt von einem chilenischen Performance-Kollektiv, Las Tesis. Und Las Tesis hat daraus aus dem Text ebenfalls eine Hymne für den feministischen Kampf gemacht und den Text verbunden mit einem Bewegungsablauf. Und mittlerweile gibt es diverse musikalische Remixe davon. Und das, was ihr jetzt hört, wurde zuerst auf einem Platz in Santiago de Chile und dann von dort aus auch in vielen anderen Ländern Lateinamerikas, also in Brasilien, in Mexiko, in Kolumbien benutzt, um zu protestieren. Also es ist wirklich ein Protestsong oder eine Protestperformance, die für die Straße gedacht ist und eben auch bis hin nach Europa gereicht hat und auch übersetzt wurde in andere Sprachen. 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sí, yo la encontré en mi investigación para ese programa y me llamó mucho la atención porque es algo muy fuerte, porque toman el texto de la antropóloga Rita Segato y lo combinan con el performance, así que se pueda usar como grito de manifestación en las calles. Y esa obra es hecho de las tesis. Okay, ich wurde gerade mit einem Becher beworfen. Nein, es ist hier fallen Sachen vom Himmel. Und pues también se hizo muy exitoso. Sí, salió de Chile a muchos otros países en América Latina, incluso hasta Europa, y fue traducido en otros idiomas. Y ahora yo encontré un remix que mezcla esta grabación de una manifestación con música electrónica y lo escuchamos ahora. El violador eres tú.

Ja. Yo siempre me da Piel de Gallina. Das macht mir Gänsehaut. Das ist so ein so ein starkes Gefühl, wenn alle gemeinsam das rausbrüllen und das rausschreien. Es ist una sensación muy fuerte escucharlo y no sé cómo va a ser para ustedes, pero para mí siempre se me pega en la mente esa canción y me la traigo durante el día y el próximo día. Y creo también aquí vale conocer las letras muy bien, porque sí, es muy bien dicho. Dice que el patriarcado es un juez, das Patriarchat ist ein Richter, que nos juzga por nacer, das über uns richtet, indem es uns, also bei der Geburt. Und die Strafe ist die Gewalt, die man nicht sieht, die ihr nicht seht. Und die Strafe ist die Gewalt, die man schon sieht. Also es gibt, obwohl es schon sehr viel sichtbare Gewalt gibt, die wir nicht ignorieren dürfen, gibt es sogar auch noch Gewalt, die nicht sichtbar ist. Und es gibt also immer noch eine verdeckte Komponente auch davon. Und ja, das finde ich ist sehr poetisch und auch sehr stark gesagt. Und gleichzeitig ist der Text auch sehr deutlich. Ne? Es geht, also es ist Femizid, also das Morden von Frauen, weil sie Frauen sind. Es femicidio porque se matan a las mujeres por ser mujeres. Y el gran problema es la impunidad, also das zweite Problem daran ist die Straflosigkeit für diese Verbrechen, das Verschwinden, die Gewalttätigkeit. Und dann kommt der Refrain, auch ganz deutlich: La culpa no era mía, ni donde estaba, ni cómo vestía. Das ist das, was man sich wirklich einprägen soll, deswegen wird es immer wieder wiederholt. Es gibt keinerlei Schuld, die bei Frauen, weiblich gelesenen Personen oder nicht männlichen Personen liegt dafür, wenn sie angegriffen wird. Das finden wir auch in den Songs von Chocolate Remix, die wir gehört haben. Es ist egal, ob sie Reggaeton tanzt, ob sie überhaupt rausgeht auf die Straße, ob sie Lippenstift trägt oder einen Minirock oder einen Tanga oder tanzt mit dem Arsch auf dem Boden. Alles ist erlaubt, bloß keine Gewalt. Und es gibt überhaupt keinen Grund und keine Schuld bei den Opfern für die Gewalt, die gegen sie ausgeführt wird. So, und jetzt habe ich mir noch einen Song von Chocolate Remix aufgehoben für das Ende. Vielleicht haben manche von euch sie auch auf der Fusion gesehen. Ich habe sie auch auf dem Fusion Festival gesehen. Da hat sie den auf jeden Fall auch gespielt. Abanico y Antifaz. Und das heißt Fächer und Maske. Also Masken und Fächer sind wichtige Utensilien im feministischen Kampf in Argentinien. Und das ist auf jeden Fall auch eine Frage, die ich mir aufgehoben habe fürs Interview später. Das werden wir Sie fragen, was es damit genau auf sich hat. Und hier für euch auf jeden Fall jetzt diesen Song. Und dann wird es direkt weitergehen nach der Musik mit dem nächsten Programm. Ihr hört Radio Blau. Als nächstes kommt Jugendinfo. Also bleibt dran, hört schön weiter. Gracias por escuchar Radio Blau. Viene la última canción de Chocolate Remix y luego el próximo programa Jugendinfo. Nos escuchamos la próxima vez.

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2: Hi, ihr seid bei Coloradio Dresden auf 98,4 und 99,3. Wir sind das Freiwillige Ökologische Jahr aus dem schönen Autowitz und ihr hört jetzt von unserer Band Öko 17 den Song Öko-Seminar.
3: Richtig. Dann legen wir jetzt mal los.

0: Wir wünschen euch viel Spaß in der folgenden Stunde.
1: Nun stellt mal eure Lauscher auf Coloradio ein. Liebe Hörerinnen und Hörer, die Ökos, zu denen ich mich auch zählen darf, stellen nun das Programm für die folgende Stunde zusammen. Ihr, liebe Dresdner, wurdet gefragt und es kamen auch prompt Antworten zum Thema Globalisierung mit all dem Guten, aber auch den schlechten Ergebnissen der vergangenen Jahre und natürlich auch der Zukunft.
2: Die Welt wächst zusammen. Welche Chancen und Probleme sehen Sie darin?
3: Also Chancen auf jeden Fall natürlich, dass man überall hin kann, dass man auch, wenn man jetzt Arbeit hat, dass man jetzt nicht nur an einen Ort sozusagen gebunden ist, aber das...
4: Ja, schwere Frage. Das ist wirklich eine schwere Frage, also Chancen. Also auf die Frage, also ich weiß jetzt nicht, wie ich meine Gedanken zusammenfassen soll.
5: Soll er auch zusammenwachsen, weil der eine Welt ist. Ich glaube, das wurde ganz generell künstlich getrennt voneinander. Ja, ich sehe ganz viele Chancen. Probleme gibt es, aber die muss man lösen. Ja. Gemeinsam lösen. Naja, Konflikte zwischen unterschiedlichen Völkern, Verständigungsprobleme. Man soll vielleicht eine gemeinsame Sprache finden. Ja. Aber ich denke, viele Probleme werden künstlich gemacht, damit die Leute manipuliert werden können und in Angst gehalten werden können. Ja, also Probleme vor, also diese Angst vor Globalisierung wird oft künstlich erzeugt.
6: Es ist so, dass die Kultur ist ein gemeinsamer Geist von einem Volk, was getrennt gelebt hat. Und die Zeit ist vorbei, dass die Völker untereinander leben und eigene Subkultur erzeugen. Wir können jetzt eine Kultur schaffen, wir müssen auch. Das ist Zeit, wo wir Internet haben, wo wir Telekommunikation haben. Wir kommunizieren miteinander. Das müssen wir weitermachen.
7: Sag mal so, Billigarbeitlöhner könnten zu uns kommen halt. Dadurch können Arbeitsplätze schon verloren werden, da die ja für weniger Geld arbeiten als wir, ne? Also weniger sogar als 5 Euro teilweise. Ansonsten halt, naja, es könnte unsere Wirtschaft ein bisschen gut tun, dass wir mit der EU zusammenwachsen halt. Also sprich, mehr Förderung nach außen hin.
8: Naja, Problem ist so, was man jetzt hört mit diesen ganzen Diebstählen, aber das wird sich nach einer gewissen Zeit dann auch relativieren. Also es ist dann irgendwann, flaut es wieder ab und dann wird das ganz normal sein. Auf jeden Fall für die Wirtschaft, dass man nach Osten expandieren kann. Leichter als jetzt. Und das ist ja mal so ein Markt, der noch wächst. Also alle gehen nach China und nach Polen, da gibt es noch viel zu holen für die Wirtschaft.
9: Das gibt Erleichterungen, denke ich mal, für die Touristen und auch für den Handel. Also ich finde das in Ordnung. Probleme sehe ich keine.
2: Wie stehen Sie zur Grenzöffnung in der EU?
10: Ich bin dagegen.
2: Und warum sind Sie dagegen?
10: Ja, weil wenn ich mir das hier so angucke, die ganzen Dönerläden hier, die nehmen uns Verkaufsfläche weg und alles. Und wenn man uns so anguckt, wir leben fast auf der Straße und leben auf der Straße, deswegen wir hätten auch gern ein bisschen Arbeit. Und wenn die halt nicht da wären, hätte man vielleicht nochmal einen Platz mehr.
3: Finde ich generell gut. Ich finde eben gut, dass wir als wir, die in Europa leben, ein Gegengewicht zur USA bilden und ich das eigentlich auch positiv sehe, dass wir endlich auch sozusagen die Grenzen öffnen und die Chancen für die Leute aus anderen Ländern auch erhöhen. Dann, also was man einfach auch braucht in der Globalisierung oder in der heutigen Welt, wo die Globalisierung immer wichtiger wird und immer eine größere Rolle spielt, muss man auch die Grenzen einfach öffnen. Sonst funktioniert einfach auch so ein bestimmtes Weltprinzip nicht.
4: Ja, Grenzeröffnung ist schön. Man kann reisen, ohne eventuell großartig Pass oder sonst was zu haben und ohne Kontrollen. Das eine, was mich ein bisschen stört, dass, ja gut, die Kriminalität nimmt ja nicht zu in dem Sinne. Aber wie man jetzt so oft in der Zeitung liest, halt eben die Autodiebstähle. Da wissen wir nicht, ob es nach Tschechien oder nach Polen geht. Aber speziell Görlitz ist ja bekannt dafür, dass jetzt in der letzten Zeit mehrere Autos gestohlen wurden als im Vergleichszeitraum des vorigen Jahres. Ansonsten bin ich offen für die Grenzöffnung.
5: Sollte man alle Grenzen aufmachen? Also generell sollte man alle Grenzen zwischen alle Staaten aufmachen.
7: So gesehen finde ich nicht schlecht, weil man kann ja jetzt die Grenzposten einfach so passieren, muss seinen Reisepass nicht mehr beantragen. Sprich, man hat dann einen Ausweis. Und ja, mit Zigaretten, na gut, das ist natürlich, ja, man kann jetzt mehr Stangen mitnehmen, wenn man will.
11: Ist es für die EU schon besser, einfach dadurch, dass sie als Interessengemeinschaft größer wird und viel mehr Ziele durchsetzen kann oder auch einfach in der Masse gestärkt ist, um sich gegen andere Länder durchzusetzen, beziehungsweise Bedürfnisse von kleineren, schwächeren Ländern, eventuell mit denen irgendwelchen Subventionen zur Seite zu stehen und die zu unterstützen und damit einfach in der EU viel stärker zu werden. Und das ist ja dieses Ding, wo Kleine mit Großen zusammenwachsen. Also sprich, ihr habt halt diese ganzen kleinen Staatengemeinschaften, wenn die halt als Masse in der EU, zum Beispiel denke ich nicht, dass Rumänien alleine irgendwie viel zu sagen hätte oder irgendwelche politischen Ziele oder irgendwelche Subventionen beantragen könnte, und damit stehen sie halt alleine relativ hilflos da und in der EU schon ein bisschen mehr Unterstützung, mehr Rückhalt einfach.
8: Wie soll man da stehen? Ja, nicht negativ. Ich finde das in Ordnung. Naja, das ist ja EU, und also so wie in Amerika finde ich es schon cool, dass man überall hinfahren kann innerhalb der EU, ohne dass man da groß kontrolliert wird. Also auch wenn es jetzt auf den Osten bezogen ist, finde ich, im Westen hat es lange genug funktioniert, dass man einfach hin kann. Und im Osten, warum soll es da nicht gehen?
9: Ja, die Grenzen, das sind ja nur Barrieren. Und die können ruhig abgeschafft werden.

0: Und nun stellt uns Claudia drei Ökis vor, wie sie so in ihren Einzelstellen so zurechtkommen, arbeiten und leben. Na dann, Claudi, erzähl mal.
1: Ja, hallo, ich bin der Dominik, nehme an einem freiwilligen ökologischen Jahr teil und ich arbeite auf dem Biohof Hannes und Heubert GbR in Höfken, das ist Nähe Grimma.
2: Ja, ich bin die Luise, ich arbeite im Bio-Ziegengut Wagelwitz, das ist bei Mutschen.
3: Der dritte im Bunde bin ich, das ist der Micha und ich arbeite auch über den Ökohof Auderwitz, bin freiwilliger Öko. Arbeite ich in Döbeln beim Landratsamt in der Umweltwerkstatt.
4: Dann würde mich mal interessieren, wie seid denn ihr dazu gekommen, ein FÖJ machen zu wollen?
1: Also bei mir war das so, ich habe mit dem Gedanken gespielt, Tierpfleger zu werden und habe mich halt erkundigt, was kann man da vorher machen, um überhaupt erstmal reinzuschnuppern, weil wenn man gleich eine Ausbildung anfängt, geschweige denn, dass man überhaupt mal eine bekommt, aber wenn man die halt gleich anfängt und dann gefällt einem das doch nicht, ist es ja dann schon doof, seine Ausbildung dann im ersten Lehrjahr oder so abzubrechen. Und mir wurde dann von einer sehr guten Freundin gesagt, dass direkt bei ihr gegenüber der Bauer das anbietet und dass man da auch mit Tieren zu tun hat. Und da habe ich natürlich sofort ja gesagt.
3: Also bei mir war es so, dass meine Mutter die ganze Zeit schon in Auderwitz gearbeitet hat, jetzt nicht mehr, aber sie hat eine ganze Weile das FÖJ betreut. Also war ich schon mal informiert, dass es das gibt. Ja, dann habe ich einen Beruf gelernt nach der Schule. Ich bin Koch gelernter und habe auch schon eine Weile in die Richtung gearbeitet. Ich habe aber gemerkt, dass es nicht ganz was für mich ist. Und für mich ist es jetzt im Prinzip ja auch nochmal so eine Art Orientierungsjahr. Ich habe mir halt gedacht, ich will gerne draußen arbeiten und körperliche Arbeit, also mehr körperliche Arbeit verrichten, als eben in der Küche zum Beispiel. Und mich einfach nochmal umorientieren. Das war so bei mir der ausschlaggebende Punkt, warum ich das gemacht habe.
2: Ja, ich arbeite seit 4 Jahren mit Pferden zusammen und wollte das auch zum Beruf machen. Hatte da aber als Freizeitreiter Schwierigkeiten, eine Lehrstelle als Pferdewirt zu finden. Der Kompass, das ist eine Organisation in Dresden, hat mir das FJ angeboten und ja, da bin ich halt hergekommen.
4: Was erwartet ihr euch so, was euch das bringt dieses Jahr? Was werdet ihr mitnehmen, wenn das Jahr zu Ende ist?
3: Also auf jeden Fall erstmal Umgang mit Menschen auf jeden Fall. Denn in den Seminarwochen, selbst wenn man jetzt in den Einsatzstellen wenig mit den Leuten zu tun hat oder jetzt eher alleine arbeitet, erstens mal hat man schon einen Chef, mit dem man sich auseinandersetzen muss und zweitens gibt es in dem FÖJ diese Seminarwochen, also 5 in unserem FÖJ-Jahr, wo man diese ganzen anderen FÖJler halt dann kennenlernt und mit denen zusammen irgendwelche Projekte macht und da erstmal in erster Linie eben mit Menschen umgeht und da auch viel lernen kann in der Richtung. Und dann war es für mich einfach mal ein guter Test, um ein anderes Arbeitsfeld auszuprobieren. Also wie zum Beispiel eben Landschaftsgestaltung oder eben auch mit Kindern umgehen, Umweltpädagogik irgendwie ist in unserer Stelle, in unserer Einsatzstelle halt auch ein Thema. Einfach ausprobieren und eben ein Jahr Zeit, um mir nochmal über die Sachen klar zu werden. Also was ich jetzt vielleicht ändern will in meinem Berufsleben oder so. Ob ich nochmal eine zweite Ausbildung machen will, vielleicht studieren will oder sonst irgendwas.
1: Ja, also ich erhoff mir auf jeden Fall erstmal einen Einblick in die Arbeit mit Tieren und ob mir das nun wirklich liegt. Außerdem lerne ich jetzt sehr, sehr viele Sachen, die ich wahrscheinlich sonst niemals lernen würde. Das fängt bei kleinsten Kleinigkeiten an, wie man Holz richtig hackt. Also da ich ja da wirklich alle möglichen Arbeiten mache, nicht nur mit Tieren. Traktorfahren lerne ich, zu reiten, ich lerne Planwagenfahrt, beziehungsweise wie ich mit bestimmten Maschinen umgehen muss aus der Landwirtschaft. Ich will einfach meinen Horizont erweitern, also das ist das perfekte Jahr dafür.
2: Ja, also für mich ist es eine Möglichkeit, richtig arbeiten zu lernen, weil ich komme frisch aus der Schule und habe halt 10 Jahre nur Theorie gemacht und es ist halt schon ein ziemlicher Kontrast. Und ich habe da ein Jahr die Möglichkeit zu sehen, wie man arbeitet, wie man sich die Zeit einteilt und lerne auch viel über Landwirtschaft, Forstwirtschaft, mit Tieren umzugehen, mit Kindern und anderen Leuten umzugehen. Und das ist eigentlich auch für die Zukunft sehr wichtig für mich.
4: Mhm. Gibt es auch Dinge, die sich anders entwickelt haben, als ihr euch das gedacht habt? Dinge, die euch vielleicht stören oder die ihr ungerecht findet? Probleme? Könnt ihr da was erzählen?
1: Es ist halt so, dass mein Chef mich doch schon öfter mal dazu bewegt, den Hof zu kehren oder, naja, was mir halt auch, ich sag jetzt mal, angedroht wurde, bei der Heuernte mitzuhelfen, wo mir dann auch schon berichtet wurde, bei 40 Grad im Schatten und was weiß ich nicht, sind Sachen, wo ich denke, okay, die möchte ich nicht machen, aber irgendwo gehört es halt zur Landwirtschaft dazu. Und das hat sich halt anders entwickelt. Also ich habe halt nicht vorher nachgedacht, ja, du arbeitest jetzt auf einem Bauernhof, also bist du auch in der Landwirtschaft tätig, sondern ich habe halt erstmal nur die Tiere gesehen. Aber im Endeffekt ist es natürlich auch wieder eine gute Vorbereitung aufs Berufsleben, weil gerade als Lehrling muss man immer Arbeiten machen, die einem vielleicht nicht immer Spaß machen, aber man kann aus jeder Arbeit nur lernen, sage ich mir.
3: Wir haben die Auflage, als freiwillige Ökologen halt auch in unserer Einsatzstelle ein eigenes Projekt zu erarbeiten. Da stoße ich jetzt gerade an die bürokratischen Probleme. Und zwar, ich habe halt ein Projekt, also ich will gerne besichtigungsfähige Vogelnistkästen für Kinder bauen, so dass die Vögel halt nicht unbedingt gestört werden in ihrem Brutverhalten, installiert werden. Das ist auch ein Projekt, was eigentlich wenig Geld kostet. Was ich jetzt gemerkt habe nach dem Projekt Schreiben und nach der Beantragung der Gelder dafür, das beläuft sich auf einen zweistelligen Eurobetrag, also das sind nicht mehr als 30 Euro und das Landratsamt, was unser Geldgeber ist, kriegt es einfach nicht hin, uns mal diese 30 Euro zur Verfügung zu stellen.
2: Naja, bei mir vorher an der Einsatzstelle gab es 2 Praktikanten, die ein FJ gemacht haben. Jetzt gibt es nur 1 Praktikantin, die Arbeit ist dadurch aber nicht weniger geworden. Das heißt, ich muss jetzt halt ziemlich hart arbeiten und es gibt immer etwas zu tun. Also es gibt nicht mal so, ja, früher Feierabend machen, das gibt es nicht. Und auch der Weg dorthin, ich meine, Wagewitz ist ein Dorf, wo man schwer hinkommt, wo man Überlandbusse nehmen muss und das ist halt, wenn man in Dresden wohnt, immer ein Akt, dorthin zu kommen.
4: Ihr bekommt ja nun auch ein ziemlich niedriges FJ-Gehalt, sind 280 Euro im Monat. Und davon müsst ihr ja eigentlich alles bestreiten. Wie macht ihr das überhaupt?
1: Bei mir kommt ja jetzt, da ich von Leipzig nach Grimmernach fahren muss, kommt noch eine Gebühr von 80 Euro hinzu, die meine Monatskarte kostet. Und das ist schon die vergünstigte Variante. Das sponsert mir zum Glück das Arbeitsamt. Und ansonsten, ich bin auch erst 17, deswegen wohne ich auch noch bei meinem Vater. Und da habe ich jetzt nicht so viele Unkosten, die zu decken werden müssten.
3: Ich bin halt 24, bin zu Hause ausgezogen, wohne in der Nähe von Döbeln, von meiner Einsatzstelle. Kann das halt auch mit dem Fahrrad fahren, habe sozusagen keine Fahrtkosten, bestreite allerdings im Prinzip von meinem Kindergeld. Und von diesen 280 Euro Vergütung, die wir da bekommen, bestreite ich im Prinzip die Miete. Also ich wohne in einer WG, teile mir die Miete auch, das geht sozusagen noch. Muss aber halt davon auch einkaufen und andere Sachen halt, also alles, was noch so anfällt. Im Prinzip ist es verdammt knapp. Es geht. Vom Wohngeld bin ich leider abgelehnt worden. Da irgendwie in diesen 280 Euro so eine Pauschale, oder das ist so deklariert, dass da drin steht, Zuschuss zur Unterkunft und zur Verpflegung, und somit bin ich halt für Wohngeld nicht berechtigt. Habe noch einen Hartz-IV-Antrag nebenbei gestellt, mal sehen, ob der nur irgendwann mal bewilligt wird. Ansonsten haben wir als Hilfestellung noch diesen freiwilligen Ausweis, der uns ab und zu mal irgendwie Sachen vergünstigt. Allerdings bei uns in der Kleinstadt in Döbeln wird er selten angenommen oder akzeptiert. Also das ist vielleicht ein bisschen ein Problem, aber also es lässt sich trotzdem leben. Ich gehe auch ab und zu nebenbei hier und da mal irgendwo arbeiten und kriege natürlich von meiner Familie, wenn es ganz knapp wird, auch noch mal ein bisschen Unterstützung, aber also es geht. Und ich denke, es ist auch gut für mich jetzt eine Lernaufgabe, mit wenig Geld auszukommen.
2: Ja, also ich ziehe mir immer vom Konto 150 Euro runter von dem, was ich bekommen habe. 50 Euro für die Miete und 100 Euro fürs Essen. Das ist, wenn man jetzt ganz hart spart, könnte man das schaffen, aber man braucht immer mal was. Und wenn man dann auch noch mit dem Zug fahren muss, dann zieht man sich immer was runter. Aber es ist halt schon gut, wenn man Reserven auf dem Konto hat. Also wenn man sich nicht alles runterholt, dann verleitet das auch nicht, das auszugeben. Ich meine, 280 Euro, das klingt erstmal viel. No, und es gibt sicher viel, was man sich so leisten will, und wenn man die sich runterholt und in einen Laden geht und einem was gefällt, dann muss man sich schon ziemlich bremsen. Deswegen ist es schon gut, wenn man sich das einteilt über die Wochen.
4: Seid ihr schon mal in die Versuchung gekommen, einen Stundenlohn auszurechnen?
1: Ich habe es gemacht, als mir mein Chef irgendwann mal, wahrscheinlich im Affekt, weil er mich dazu bringen wollte, schneller zu arbeiten, ich weiß es nicht, wollte er mir weismachen, dass er irgendwie 10 Euro die Stunde für mich bezahlt. Ich habe aber erfahren, dass die Einsatzstellen, wo jeder von uns ist, einen ganz geringen Betrag davon bezahlen.
4: 50 Euro.
1: Ja, und ich glaube, wir haben einen Tageslohn von 10 Euro, wenn ich mich da nicht verrechnet habe, so um die Drehe. Also das heißt, ein bisschen was, ja, um die 2 Euro rum. pro Stunde. Wenn man das so sieht, ist es sehr, sehr, sehr wenig und deswegen gucke ich da ganz, ganz selten drauf und gucke mir lieber meine 280 Piepen am Ende des Monats an.

0: spreche jetzt mit Angelika Ende, einer der Trägerinnen des Freiwilligen Ökologischen Jahres in Sachsen.
1: In Sachsen gibt es eine ziemlich breit gefächerte Trägerlandschaft. Das wird finanziert zum Teil vom Bund, vom Land und vom ESF. Außerdem geben die Einsatzstellen einen gewissen Einsatzstellenbeitrag noch dazu. Also Aufgabe der Träger ist natürlich, das alles zu koordinieren, die ganze Mittelverwendung, die Mittelantragstellung und so weiter. Und sie betreuen die Teilnehmer über das Jahr. Es ist eine pädagogische Betreuung und eine fachliche Betreuung. Und außerdem sind die Träger ganz stark verantwortlich für die Seminare, die während des FJ stattfinden. Sie halten den Kontakt zu den Einsatzstellen. Sie kontrollieren also auch die Tätigkeiten in den Einsatzstellen, dass die dem Gesetzestext des FJ auch entsprechen. Das ist also Tätigkeiten im Naturschutz, Umweltschutz und so weiter, sind auf der Suche nach neuen geeigneten Einsatzstellen. Also die Teilnehmer im FJ sind Jugendliche mit abgeschlossener Schulbildung, das heißt ab 15 Jahren bis vollendetes 27. Lebensjahr. Meistens Schüler, aber auch junge Leute mit Lehre, nach Lehre, mit angefangener oder abgeschlossener Ausbildung, die sich nochmal neu orientieren möchten.
0: Was denkst du, diese Leute, die da einen Freiwilligendienst machen, wie freiwillig sind die eigentlich da?
1: Ja, der Träger hat natürlich im gewissen Rahmen auch hier Möglichkeiten auszuwählen und wir achten schon sehr auf eine Motivation dieser Teilnehmer. Ja, also der Großteil der jungen Leute sucht diesen Freiwilligendienst schon bewusst aus. Es gibt ab und zu auch welche, die einfach noch nicht wissen, was sie gerne möchten, noch ganz unbedarft sind, also keinen Berufswunsch so ins Auge fassen können und sich orientieren möchten. Und das ist auch okay.
0: Du bist ja nicht nur Trägerin des FJ, sondern Ökohof Autowitz ist ja auch eine Einsatzstelle. Was machen bei euch die FJler und die FJlerin?
1: Das Einsatzgebiet ist praktischer Naturschutz, das ist Arbeit in den Gärten, in Landschaftsschutzgebieten, das ist Arbeit mit Tieren, das ist Betreuung von Kindergruppen während Projektarbeiten, das ist Betreuung von Besuchern.
0: Wer würde die Arbeit machen, wenn es das Freiwillige Ökologische Jahr nicht gäbe?
1: So ein Verein, wie wir es auch sind, mit wenigen Mitgliedern, der trägt sich vor allen Dingen auch durch sehr viel ehrenamtliche Tätigkeit. Und bestimmte Bereiche müssten einfach wegfallen oder die anderen müssten noch mehr ehrenamtliche Arbeit leisten.

0: Und jetzt verwöhnen wir unsere Ohren mit der Musik von den jungen Künstlern und natürlich auch Ökos. Also Jungs, wollt ihr euch mal vorstellen?
1: Ja, ich bin der Domi, ich sing im Refrain, so, ich sag mal, im Background mit und ja, mehr gibt's da nicht zu sagen.
2: Und das machst du gut, Domi, denn ich bin der Micha, ich bin an der Gitarre und ich sing den Text vom Unternehmerblues.
3: Ja, und ich bin Peter und ich unterstütze die ganze Geschichte mit meiner Trommel.
0: Spielt einer von euch in einer Band?
2: Ja, ich habe mal in einer Band gespielt, aber im Moment sind wir alle Solokünstler.
0: Wollt ihr in der Zukunft mal was in Richtung Musik machen?
3: Ja, mit Micha läuft zurzeit das Bandprojekt Öko 17 und wir hoffen natürlich, dass das ein ganz großer Erfolg wird.
0: Na, da hören wir uns das einfach mal an und dann wünsche ich euch viel Spaß dabei.

0: So, jetzt haben wir hier den Alex. Der Alex, der ist auch ein Teilnehmer vom FÖJ. Und jetzt stell ich dir die Frage, Alex, was ist denn das FÖJ eigentlich?
1: Ja, hallo erstmal. Das FÖJ ist eine Möglichkeit für junge Leute zwischen 15 und 27 Jahren, die sich gerne im Umweltschutz engagieren möchten. Die haben die Möglichkeit, das FÖJ zu besuchen. Ist vielleicht eine Alternative zum wahrscheinlich bekannteren FSJ, also Freiwilligen Sozialen Jahr. Haben wir nun das Freiwillige Ökologische Jahr. Und da hat man halt einfach die Möglichkeit, sich im Umweltschutz zu engagieren.
0: Ja, engagieren, das musst du jetzt mal erklären. Ich meine, engagieren, das kann ein ganz großes Spektrum sein. Was muss man denn genau machen?
1: Ja, also es bezieht sich eigentlich darauf, dass die Teilnehmer des FÖJs sich in Umweltschutzvereinen oder Tierparks einsetzen und dort halt ganz viel Arbeit mit Tieren oder im Naturschutz ableisten und dort dann 8 Stunden täglich zugange sind.
0: Ah, okay. Und um das jetzt mal ein bisschen spezifischer zu machen und Beispiele zu bringen, wo bist du jetzt genau tätig und was sind deine
1: Ja,
0: Aufgaben da?
1: also ich persönlich bin FÖJler im Umweltzentrum Ökohof Auterwitz, ist in der Nähe von Döbeln gelegen. Das ist ein Ökohof, der das Ziel gesetzt hat, sich irgendwann mal ein Archehof zu werden. Und dort bin ich aber in der Garten- und Landschaftspflege eingesetzt und in der Umweltpädagogik. Das heißt, wenn Schulklassen oder Kindergartengruppen kommen, dann kümmere ich mich um die Kinder und versuche denen Umweltschutz und Dinge, die die Natur betreffen, nahezubringen.
0: Das klingt ja nicht schlecht. Noch eine Frage, und zwar, es heißt ja freiwilliges ökologisches Jahr. Freiwillig klingt ja schon, ich sage jetzt mal, wie ehrenamtlich. Und bekommst du denn überhaupt irgendwas dafür?
1: Ja, wir bekommen als Ableister dieses Jahres ein verhältnismäßig geringes Entgelt, setzt sich zusammen aus einem Anteil, der für Verpflegung aufgebracht wird, und dann noch ein Taschengeld, damit wir uns im Monat über auch mal einen Disco-Gang oder was Ähnliches leisten können, was wir meist doch nicht machen, weil die Arbeit auch teilweise sehr anstrengend ist. Aber wir wollen ja alle auch lernen, mit wenig Geld zur Verfügung, das wir zur Verfügung haben, zurechtzukommen. Und ich denke, das passt schon.
0: Noch eine Frage. Die meisten werden jetzt sich unter dem FÖJ nichts vorstellen können. Ist das wie eine Schulung? Ist das wie eine Ausbildung? Lernt ihr überhaupt was dabei, außer halt das, was eure Chefs euch da vielleicht beibringen?
1: Ja, also das FÖJ ist nicht als Ausbildung anzurechnen. Man kann es aber durchaus nutzen, wenn man sich noch nicht so richtig sicher ist, was man denn gerne machen möchte in seinem späteren Leben, kann man das zur Berufsfindung ganz gut nutzen. Und wenn du die Ausbildung ansprichst, sollte man vielleicht noch erwähnen, dass wir 5-mal in dem Jahr ein einwöchiges Seminar haben. Da treffen sich sämtliche FÖJler des Trägerkreises und behandeln spezielle Themen. Bei unserem ersten Seminar ging es um die Einleitung. Das FÖJ wurde erstmal richtig vorgestellt. Was erwartet uns denn in diesem Jahr? Dann hatten wir ein Seminar zum Thema Energie, Müll und Verkehr, wo wir uns unterhalten haben über die Problematik von Kernenergie zum Beispiel. Haben da ganz interessante Diskussionsrunden geführt, haben Referenten eingeladen, die uns da was nahegebracht haben. Jetzt momentan haben wir gerade das Thema Globalisierung. Wir hatten wieder ganz interessante Diskussionsrunden, haben Spiele zu diesem Thema gespielt und heute hier im Radio eine Umfrage zum Thema Globalisierung gestartet, worüber es sicher noch mehr zu erfahren gibt. Ja, also wir lernen doch eine ganze Menge, aber auch der Spaß steht bei uns ganz deutlich im Vordergrund.
0: Also kann man das jetzt sozusagen auch nicht mit Schule vergleichen. Also
1: Nein.
0: es ist nicht so, dass da, dass ihr in irgendwelchen Räumen sitzt und dann miteinander reden müsst über irgendwelche Themen, die ihr vielleicht gar nicht wollt oder wie ist das gehandhabt?
1: Ja, was heißt, die ihr nicht wollt? Es gibt natürlich Themen, die nicht jeden interessieren. Dennoch haben wir schon die Pflicht, daran teilzunehmen. Wir müssen uns aber nicht beteiligen. Es gibt keine Zensoren. Es wirkt sich nicht auf unser Geld oder unsere Anstellung aus, was wir da äußern. Es ist wirklich ein freies Zusammenarbeiten. Und wie schon gesagt, also der Spaß steht doch im Vordergrund und man nimmt auch eine ganze Menge davon mit und man kommt mal ein bisschen rum.
0: Okay, Alex, dann danke ich dir, dass du uns jetzt einen Einblick in dein FÖJ gewährt hast. Und ja, jetzt weiter mit dem Programm.

Hiermit bedanke ich mich bei den Leuten, die losgelaufen sind und den Mut gefunden haben, anzureden. Ich bedanke mich bei der Technik, bei Jule und Nico, die sich an den Geräten die Finger wund gedrückt haben. Ich bedanke mich noch einmal herzlich bei diesen drei musikalischen Talenten, die wir hier hatten. Hiermit verabschiede ich mich.

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1: Ja, herzlich willkommen hier bei Radio 3, heute am Freitag, den 4. September 2026. Ein besonderer Freitag, wie ihr vielleicht wisst oder auch nicht. Am Sonntag ist Wahl in Sachsen-Anhalt und das politische System der BRD steht Kopf. Wir sind gespannt, was uns am Sonntag passieren wird. Bis dahin unterhalte ich euch jetzt hier für eine Stunde. Ich möchte das ein bisschen kommentieren. Ich habe es jetzt auch nicht geskriptet. Ich habe auch nicht so viel Zeit, sondern das wird hier alles ein bisschen spontan sein. Ich bin mal gespannt, was da so aus meinem Mund rausballert. Und ich möchte euch zwei Alben vorstellen von zwei KünstlerInnen, die ich in letzter Zeit viel gehört habe. Das wird den Hauptteil der Musik dieser Sendung ausmachen. Und ich sende erstmal Grüße nach Görlitz, weil dieses Wochenende findet nämlich wieder das Überland-Festival, das Festival der Akteure statt. Das ist ein riesiges Gemeinschaftsprojekt der tatsächlich wachsenden Community von LandaktivistInnen im Kühlhaus in Görlitz. Da haben wir die letzten Jahre auch immer live mit vor Ort gesendet. Das wird dieses Jahr leider nicht stattfinden, aber ich sende natürlich trotzdem herzliche Grüße nach Görlitz ins Kühlhaus, weil das hängt natürlich auch mit Sonntag zusammen. Zivilgesellschaft und Gesellschaft an sich, beziehungsweise auch Demokratie, lebt natürlich nur von Menschen, die sie gestalten. Und ich war zweimal auf dem Überland-Festival und war jedes Mal begeistert, mit welchem Enthusiasmus da tatsächlich Menschen sich ehrenamtlich engagieren, um eine schönere Welt und eine bessere Gesellschaft zu gestalten. Das heißt, Props gehen raus an euch. Ohne euch ist diese Gesellschaft tatsächlich wenig wert. Und das werde ich bestimmt ab und zu mal in dieser Sendung hier ein bisschen aufgreifen. Fangen wir an mit der ersten Musik, die jetzt hier kommen wird. Und zwar habe ich mich entschieden für Tyler Ballgame. Falls ihr Tyler Ballgame nicht kennt, dann ist das nicht so schlimm, weil ihr es jetzt kennenlernen werdet. Ein Künstler aus den Staaten. Wenn ihr euch mal ein paar Musikvideos auf YouTube anschaut, dann werdet ihr feststellen, dass der ziemlich lustig wirkt und da ganz viel Schabernack treibt in seinen Videos und hat aber auch eine unglaublich schöne Stimme. Vier Songs habe ich euch von dem aktuellen Album mitgebracht. Das da heißt, jetzt muss ich kurz klicken, weil ich die Seite weggemacht habe und ich es natürlich nie auswendig kenne. For the First Time Again, genau, dieses Jahr rausgekommen, For the First Time Again. Ein Cover mit grünen Blättern und zwei, drei saftigen Orangen. Das sieht an sich schon lecker aus und die Musik ist natürlich noch viel leckerer. Und bevor ich dazu was sage, hören wir einfach mal rein. Wir starten mit dem Lied Matter of Taste. Das allein ist schon ein Kracher.

Ja, Tyler Power Game, was für eine Stimme. Das geht richtig gut nach vorne, das Lied. Ich habe ihn tatsächlich auf Deutschlandfunk Kultur das erste Mal gehört. Das läuft immer wie bei anderen oder wie in amerikanischen Serien, der Fernseher im Hintergrund läuft. So läuft bei mir in der Regel Deutschlandfunk Kultur im Hintergrund, weil, naja, früher habe ich kein Wortradio gehört. Mittlerweile mache ich es eigentlich ganz gern, aber auch nicht unbedingt zum aktiv Zuhören, sondern ich mag das einfach, wenn im Hintergrund sich Menschen unterhalten. Es gibt aber viele spannende Themen, sodass ich dann doch auch aktiv zuhöre. Und was mir im Gegensatz zu Deutschlandfunk an sich gefällt, ist, dass es immer mal wieder Musik zwischendurch gibt. So, und dann kam halt dieser Tyler Power Game und ich habe eigentlich nicht so richtig zugehört. Und dann kam das Lied und dann dachte ich, hey, Moment, das gefällt mir eigentlich ganz gut. Und dann ist es aber, wie das so passiert, man schreibt sich das auf einen Zettel, legt den irgendwo hin und vergisst das irgendwie auch ein bisschen. Und dann stand ich im Dropout Records auf der Launstraße und habe einen Gutschein holen wollen. Und weil der liebe John, Grüße gehen raus, der gearbeitet hat, so langsam geschrieben hat, habe ich dann doch mal mit den Fingern durch die Plattenkiste gewühlt, wie man das so macht, wenn man wartet. Und habe tatsächlich diese Platte entdeckt und habe gedacht, in einem spontanen Moment von cool kenne ich und ich mag ein Lied und das Cover gefällt mir, kaufe ich, weil der mir so sympathisch ist. Und es war ein bisschen lustig, weil John dann gesagt hat, dass er ihn mal im Deutschlandfunk Kultur gehört hat und deswegen sich die Platte gekauft hat. Und dann habe ich gesagt, ich auch. Und jetzt haben die beiden Platten, die es im Dropout gab, haben John und ich das. Das finde ich sehr, sehr lustig. Ich überlege gerade, ob ich die Story hier schon mal erzählt habe. Egal, diejenigen, die hier öfter reinhören, können das jetzt beantworten. Ich glaube aber nicht. Egal. Es ist wirklich ein großartiges Album. Es sind natürlich auch einige ruhige Songs dabei. Ne? Auf Discogs ist das Album unter Pop, Folk, World und Country verbucht. Man kann schon Singer-Songwriter oder Folk nennen, wenn man das möchte. Oder ist es ja auch. Aber zwischendurch kommen halt immer wieder Lieder, wo man sich denkt, was ist da los? Und zum Beispiel das nächste Lied, Got a New Car. Da gibt es auch eine Live-Version auf YouTube, die ich euch empfehlen würde. Da kann man ihm sozusagen beim Singen zuschauen. Und ich lasse das Lied für sich sprechen. Tyler Ballgame, Got a New Car.

Ja, da haben wir mal Künstler und Genre ein bisschen gewechselt. Was ihr gerade gehört habt, war Prinzhorn Dance School mit dem Lied Rain vom Album Home Economics aus dem Jahr 2015. Ich kannte die Band gar nicht so richtig, aber witzigerweise das Lied, weil John scheint heute öfter in dieser Sendung vorzukommen, der liebe John, nämlich vor vielen, vielen Jahren mal so CDs gemacht hat, in dem er die besten Lieder seines Jahres drauf gepackt hat. Außerdem war John auch in den ersten Jahren von Radio 3, also wovon reden wir jetzt, 2013, 12, 13, 14, auch regelmäßiger Gast hier bei uns und hat seine Jahreslieder im Dezember vorgestellt. Genau, der hat so CDs gemacht und da war dieses Lied schon drauf. Das heißt, ich kannte das Lied schon. Wo habe ich die Platte her? Ich habe dieses Jahr meinen 40. Geburtstag mit Nigel gefeiert und das war eine fette Party im Fortschritt. Danke an alle übrigens, die da waren. Es war wirklich sehr, sehr wunderschön und obwohl wir gesagt haben, keine Geschenke, war natürlich der Gabentisch voll von Geschenken und wie das so ist bei vielen Menschen, die auf einen einprasseln, habe ich natürlich keinen Überblick mehr, wer was wann wie geschenkt hat. Auf jeden Fall war diese Platte mit dabei. Danke auf jeden Fall an denjenigen, der es geschenkt hat. Die läuft, das ist jetzt auch was, was gerade ein bisschen bei mir in Dauerschleife läuft. Die haben sich Mitte der 2000er gegründet in Bristol und das erste Album, was self-titled ist, ist wohl ganz schön durch die Decke gegangen, beziehungsweise wurde von der Kritik hoch gelobt. Ich habe mal reingehört, es ist auf jeden Fall anders als das Album, was ich euch jetzt vorstelle. Das ist auf jeden Fall noch rauer und postpunkiger und auch sehr sperrig. Es gibt ja nur zwei Menschen, die da mitmachen, Gitarre und Bass. Das heißt, ich gehe davon aus, dass das Schlagzeug im Hintergrund eingespielt ist. Genau, und dieses Album aber jetzt, Home Economics, von dem wir das erste Lied gerade gehört haben, Rain, finde ich, ist reduzierter und melodischer und dadurch auch, ja, zieht es mich mehr in den Bann und lässt mich mehr davon schweben. Damit ihr versteht, was ich meine, hören wir jetzt das Lied Battlefield. Das ist das zweite Lied von diesem Album von Prinzhorn Dance School und naja, hört mal rein.

Ja, wir sind ungefähr an der Hälfte angekommen. Wir haben jetzt jeweils zwei Lieder von Tyler Ballgame und Prince Horn Dance School gehört. Es wird auch noch jeweils zwei Lieder von beiden Formationen geben, die ich euch jetzt hier noch zum Besten gebe. Vorher sende ich aber nochmal liebe Grüße nach Görlitz ins Kühlhaus. Da findet gerade das Überland Festival statt. Ein tatsächlich auch kostenloses Festival. Heraus aus der Community von Landaktivistinnen kuratiert und durchgeführt wird es vom Programmbüro Neulandgewinner, dem Thünen-Institut für Regionalentwicklung und dem Neulandgewinnen e.V. Alle Menschen, die sich irgendwo ehrenamtlich betätigen, das machen wir ja hier im Radio auch, verdienen eigentlich schon von sich aus Respekt und ja, Props und einen Klaps auf die Schulter, weil nur so unsere Gesellschaft funktionieren kann, indem man sich selbstständig einmischt. Dazu muss es natürlich auch Wege geben, dass einem nicht Steine in den Weg gelegt werden, sondern dass vielleicht auch unterstützt wird. Da kann man natürlich gerade die derzeitige Politik eher kritisch betrachten und fragen, ob da so viel Unterstützung dieser Menschen passiert oder ob es nicht eher noch draufgehauen wird auf Menschen, die sich engagieren. Entschuldigung. Genau, das ist ein super Fest im Kühlhaus in Görlitz. Also schon allein der Ort ist super und wenn ihr Interesse daran habt, euch zu vernetzen, weil ihr zum Beispiel selbstständig aktiv seid im ländlichen Raum, aber natürlich auch nicht nur dort und keine Lust habt, alleine gegen die ganze Scheiße, die es gibt, zu kämpfen, dann ist das auf jeden Fall der richtige Ort für euch. Außerdem kriegt man da auch ein bisschen Utopie mit, was gibt es eigentlich für andere Menschen, was machen die? Und das Wichtigste neben Vernetzung ist eben festzustellen, dass man nicht alleine ist auf dieser Welt, sondern dass das, was man macht, erstens sinnvoll ist und zweitens aber auch viele andere Menschen in anderen kleinen Örtchen erledigen. Und das kann Kraft geben, wenn man diese Kraft vielleicht nicht mehr unbedingt hat. Deswegen kann ich euch nur empfehlen, fahrt an diesem Wochenende nach Görlitz und nehmt einfach teil am Überland Festival der Akteure. Das war jetzt vielleicht weniger euphorisch, als ich es beabsichtigt hatte, aber ich denke, meine Message ist angekommen. Engagiert euch, mischt euch ein, weil nur so kann Demokratie und Zivilgesellschaft funktionieren. Es ist nicht die Lösung bei aller Scheiße, die durchaus in der Politik verzapft wird, einer Partei die Stimme zu geben, die auf dem Rechtsextrem ist. Und ich finde es auch bedenklich. Es könnte sein, dass übermorgen sozusagen der erste Tag in der jüngeren deutschen Geschichte ist, wo wieder eine rechtsextreme Partei in Regierungsnähe kommt oder sogar Regierungsbeteiligung haben wird, auch wenn das vielleicht erstmal noch ein bisschen schwierig abzuwägen ist. Wir gucken, was passiert. Aber die Gefahr ist auf jeden Fall da. Und schon allein das ist ein großes Alarmzeichen. Und die Lösung kann eben nicht sein, diesen Parteien eure Stimme zu geben, weil ihr denkt, das ist alles scheiße, was hier passiert, sondern die Richtung ist eine andere. Ich habe sie gerade angedeutet. Wahrscheinlich sage ich das den falschen Leuten, weil ihr, die zuhört, wisst es selber. Und außerdem sind wir auch gar nicht in Sachsen-Anhalt, sondern in Sachsen. Aber es ist ja nicht so, dass die Problemlage hier großartig anders wäre. Deswegen lieber optimistisch in die Zukunft gucken, im Sinne von nicht die Augen verschließen vor Problemen, aber das, was Faschisten und faschismusähnliche Bewegungen am meisten fürchten, ist Angst. Und diese Angst geben wir ihnen nicht. Und damit wir unsere Angst, die wir eigentlich nicht haben und nicht haben dürfen und sollen, auch noch ein bisschen vertreiben können, hilft uns ein wundersamer Barde aus den Vereinigten Staaten, nämlich Tyler Ballgame. Und ihm wurde gesagt von seinem Musikmanager, schreibt doch einfach den besten Hit aller Zeiten. Und dann hat er sich gesagt, gut, das mache ich. Und es ist vielleicht nicht der allergrößte Hit aller Zeiten, aber es ist definitiv ein Popsong, der ins Ohr geht und den ich euch empfehlen würde, auf Dauerschleife zu hören. Wir hören ihn jetzt. I Believe in Love von Tyler Ballgame.

Was für ein Song. Ich bin sprachlos. Ich habe es euch empfohlen, Dauerschleife. Das geht jetzt im Radio nicht, aber sobald ihr zu Hause seid, nach dem Festival natürlich, dann könnt ihr das zu Hause in Dauerschleife hören. Angenommen, die AfD wird am Sonntag tatsächlich sowas wie eine Regierungsbeteiligung erlangen in Sachsen-Anhalt, dann gilt unsere Solidarität und unser Mitgefühl natürlich mit allen Menschen, die zu Gruppen gehören, die von der AfD drangsaliert oder ja auch menschenverachtend diskriminiert werden. Man hat schon Stimmen gehört, dass es Menschen gibt, die sagen, sie werden dann das Bundesland verlassen. Das ist natürlich eine spannende Frage, die sich immer wieder neu stellt. Oder nicht spannend, sondern eher so eine notgedrungene Frage. Das ist meines Erachtens immer so eine Wahl zwischen Pest und Cholera. Ich meine, bei uns in Sachsen oder allgemein Deutschland können wir natürlich darüber auch nachdenken, nicht nur in Sachsen-Anhalt, zumal ja auch die Gefahr besteht, 2029 eine Regierungsbeteiligung der AfD auf Bundesebene zu erhalten, was ja auch ihr großes Ziel ist. Ja, und dann ist die Frage, was tut man? Weggehen, weil man keinen Bock auf diesen ganzen Scheiß hat? Oder doch bleiben und versuchen, das Beste draus zu machen? Es ist ja auch damals nach 1933 auch in der deutschen zum Beispiel Literaturszene groß in Brand, ne? Diese Frage, innere Emigration, äußere Emigration. Es ist beides scheiße und es gibt auch keinen richtigen Weg. Deswegen kann ich euch hier keine Lösung anbieten. Sinnvoller wäre es, dieser Schritt wird einfach nicht passieren und die demokratischen Kräfte, die ja tatsächlich auch noch in der Mehrheit sind, raffen sich zusammen und agieren gemeinsam. Das gilt auch für die politischen Parteien, wobei ich da gerade eher wenig Hoffnung habe, dass CDU und Linkspartei da zusammenkommen werden. Bei

Jens, ich habe es schon mehrfach erwähnt, Grüße gehen raus, fahrt dahin. Es ist wirklich ein wunderbarer Ort, so wunderbar, dass ich die ganze Zeit schon davon schwärme. Apropos Schwärmen, ich schwärme weiter von dem nächsten Lied. Wir lassen das letzte Lied von Tyler Ballgame noch ein bisschen warten. Wir switchen zurück zu Prinz von Dance School, eine Post-Punk-Band aus Bristol. Und da hören wir jetzt den Song Clean. Und der hat mich tatsächlich vor allem aufgrund seiner Einfachheit einfach nur umgehauen.

Prince on Dance School, Clean, was für ein Song hier bei Radio 3 heute am 4.9.2026. Ohne Skript sowas durchzuführen, ist doch irgendwie ein bisschen schwierig. Ich hatte, als ich auf dem Fahrrad hier ins Radio gefahren bin, auf jeden Fall viel mehr Gedanken und Sätze im Kopf, die jetzt leider alle gerade nicht so rauskommen. Ich denke aber, der Grundappell

von mir ist klar und auch wenn der vielleicht in den Äther raus verpufft und diejenigen Menschen, die es hören sollten, vielleicht gar nicht hören, betone ich nochmal, das Wichtigste ist Solidarität und Vernetzung. Alleine kämpfen oder kämpfen zu müssen, ist wirklich anstrengend, schwierig und unnötig. Deswegen, wenn ihr in einer Gegend lebt, in dem die Kacke am Dampfen ist, versucht Gleichgesinnte zu finden und ja, nicht alleine zu kämpfen und vor allem nicht aufzugeben. Es gibt überall auf der Welt, aber auch in unserem Land, Ecken, in denen die richtigen Menschen, also die richtigen im Sinne von moralisch wertvoll und eben nicht menschenverachtend, agieren und handeln. Zum Beispiel in Görlitz, ich habe es schon öfter gesagt. Gut, wir sind relativ, oder wir nähern uns dem Ende der Sendung. Ich habe noch zwei Lieder von den Bands, die ich ja die ganze Zeit hier spiele. Und dann haben wir noch zum Abschluss ein Abschlusslied. Was für eine Ansage. Und wir schnüren jetzt mal den Sack zu. Ich spiele jetzt das letzte Lied, was ich spielen möchte von Prince und Dance School. Das ist auch das letzte Lied von dem Album Home Economics, was nur 6 Lieder hat. Also es ist ein sehr, sehr kleines Album. Ich würde es eigentlich auch eher EP nennen. Und das heißt Let Me Go. Und das passt eigentlich auch zu unserer Thematik. Und deswegen schwebt davon mit Let Me Go von Prince und Dance School.

Tja, Sack zuschnüren, die zweite. Wir sind durch mit Prince und Dance School, Home Economics aus dem Jahr 2015. Besorgt euch, ich finde es einfach großartig. Und der tolle Folk-Barde aus Los Angeles, Tyler Ball Game, der veröffentlicht hat auf Rough Trade dieses Jahr das Album For the First Time Again. Spiel mal das letzte Lied vom Album, wo er nochmal so richtig seine Soul-Stimme auspackt. Waiting So Long von Tyler Ball Game, das vorletzte Lied der heutigen Sendung.

0: Ich sag's euch, was für ein Song. Tyler Boyle Game, Waiting So Long, der letzte Lied, das letzte Lied vom Album For the First Time Again. Damit endet auch die heutige Sendung hier von Radio 3. Viel Spaß bei eurem Wochenende, wenn ihr in Görlitz seid. Ansonsten bleibt stabil und ihr habt vielleicht schon geahnt, das letzte Lied des heutigen Abends ist natürlich vor allem aus kontroversen Gründen. Keine Angst, von Danger Dan. Man kann natürlich das Lied kritisieren, keine Frage. Man kann sich aber auch drüber freuen, dass es wahrscheinlich mehr Leute gehört haben, als es getan hätten, wenn das ZDF sie nicht ausgeladen hätte aus der Anstaltsserie. Deswegen, bleibt stabil, ihr schafft das. Wenn ihr was braucht, kommt vorbei. Radio 3 ist für euch da. Und wir hören jetzt Danger Dan mit Keine Angst. Ich wünsche euch ein schönes Wochenende und ich hoffe, wir wachen nicht in einer neuen Welt am Montag auf. Mein Name ist Hugo Heiter. Bis dahin.
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1: Ja, jetzt sind wir endlich hier auf Sendung. Ihr hört Colloradio. Wir sind live in Görlitz im Kühlhaus hier in Görlitz. Heute startet das Überland-Festival. Das geht noch bis Sonntag. Wenn ihr also Lust habt, dann kommt gerne vorbei. Eintritt ist frei, Camping ist for free. Und es gibt viele, viele Workshops, es gibt viele Konzerte. Heute Abend übertragen wir die. Wir hatten gerade ein bisschen einen technischen Defekt, deswegen sind wir jetzt erst 4 Minuten verspätet auf Sendung. Wir gucken einfach mal. Ich schalte euch mal ein bisschen auf, was da vorne auf der Bühne noch passiert. Da haben wir einen direkten Draht. Und nachher starten die Konzerte so gegen 20 Uhr. Bis dorthin werden wir hier noch ein bisschen Beiträge senden. Und wir starten gleich mal mit einem der Beiträge, die ich euch noch vorstellen möchte. Und zwar haben wir einen Beitrag von Hugo, der sich für die Tanzregionalmeisterschaften 2 Leute gesucht hat und sie interviewt hat. Die werden wir euch jetzt mal ganz kurz vorstellen und danach, ihr hört es im Hintergrund schon ein bisschen, schalten wir uns auch nochmal hier auf die Bühne im Steinhaus. Nein, nicht im Steinhaus, im Kühlhaus. Wir sind in Görlitz, nicht in Bautzen. Aber wenn ich das gerade nicht so schön versprochen habe, das Steinhaus in Bautzen hat morgen Geburtstag. Also genügend Gründe eigentlich hier mal in den Osten von Sachsen zu fahren, Colloradio mal live zu erleben draußen im Kühlhaus oder im Steinhaus einfach mal Geburtstag feiern. Jetzt gibt es aber erstmal den Beitrag zum Thema zum Tanzen, zur Regionalmeisterschaft Tanzen mit Juliana.
2: Den ich auch gleich vorstellen werde. Ihr seid ja bestimmt auch regelmäßige Tänzer da draußen, TänzerInnen und zappelt mit euren Füßen und euren Armen. Deswegen wusstet ihr es vielleicht auch oder nicht. Es gibt auch sowas wie Tanzsport. Ich habe es gerade gelernt, dass es sowas wie Tanzsport gibt. Und es gibt sogar auch das Tanzsportzentrum in Dresden. Ja, wenn ihr auch nicht wusstet, was das ist. Ich weiß es auch nicht, aber wir werden es gleich erfahren. Juliane ist hier nämlich zu Gast. Und tatsächlich gibt es im Tanzsportzentrum oder im Tanzsport auch sowas wie Meisterschaften. Also wirklich ganz wilde Sachen und das wird uns jetzt alles hier Juliane vorstellen. Hallo Juliane.
3: Hallo Stefan.
2: Was machst du denn im Tanzsportzentrum, beziehungsweise wie bist du da überhaupt hingekommen und was ist das überhaupt?
3: Ja, was mache ich im Tanzsportzentrum? Ich gehe dort regelmäßig zum Training im Bereich JMC und Ballett. Es gibt aber verschiedene Sparten im Tanzsportzentrum, auch Standardlatein im Turniersportbereich oder auch Breakdance. Wenn man das machen will, dann muss man mindestens 2 bis 3 Mal die Woche sehr fleißig trainieren, um dann die entsprechenden Dinge, die so abverlangt werden im Turnier, zu trainieren und ja.
2: Also nichts mit Spaß, sondern das ist hartes Training dann die ganze Woche über. Seit wann bist du dabei und wie bist du hingekommen?
3: Also hier bin ich dabei seit 2022. Ich habe schon vorher so zeitgenössischen Tanz gemacht, aber woanders und habe hier in Dresden eine neue Gruppe gesucht und wenn man dann im Internet sucht, dann findet man die einschlägigen, mehr oder weniger erfolgreichen Gruppen und dann geht man mal zum Probetraining und hofft, dass man gut genug ist, um aufgenommen zu werden.
2: Du hast jetzt hier schon kryptische Begriffe um dich geworfen. Breakdance habe ich verstanden, aber JMC ist mir völlig neu. Was ist denn das?
3: Ja, also JMC ist letztendlich die Abkürzung für Jazz Modern Contemporary. Das ist also das ist nicht nur eine Tanzart, eigentlich sind das so 3 Bereiche. Wir machen vor allen Dingen Modern Contemporary. Das bedeutet, es fließen so Elemente des Ballett ein. Man macht also Sprünge, Drehungen, Beweglichkeiten. Man hebt sich gegenseitig, sowohl in der Gruppe als auch in Partnerhebungen. Man arbeitet auch am Boden und dann wählt man sich immer ein Thema letztendlich für eine Saison und eine Choreografie mit passender Musik und versucht dann quasi auf künstlerisch, aber gleichzeitig auch sportliche Art und Weise das Thema umzusetzen.
2: Aber ich muss jetzt nicht Profi sein, um da hinzukommen. Wenn ich gar keine Ahnung habe, dann lerne ich das dann im Training sozusagen.
3: Ja, also donnerstags beim Training sind immer alle herzlich eingeladen. Wenn man aber in der Turniertanzgruppe mittanzen will, dann braucht man vielleicht schon ein paar Vorkenntnisse oder man muss sich auf jeden Fall über eine gewisse Zeit heranarbeiten. Aber beim Techniktraining ist jeder willkommen, auch ohne Vorkenntnisse, denn das Tanzen, das befreit ja auch so von alltäglichen
2: Sorgen. Das ist einer der wichtigen Gründe, über wegen des Tanzens, oh Gott, jetzt habe ich mich verhaspelt, egal. Genau, wir sind ja aber nicht hier, um über deine privaten Freuden zu reden, also das ist natürlich auch super interessant, danke dafür, sondern am 12. und 13. September, also nächstes Wochenende, findet in Dresden eine Meisterschaft im Tanzen statt.
3: Richtig, wir laden alle gerne ein zur Regionalmeisterschaft Südost des JMC-Bereiches sozusagen vom DTV, also das ist der Deutsche Tanzsportverband, der also überall in Deutschland Turniere stattfinden lässt. Wir sind jetzt also hier die Regionalliga Südost. Alle tanzenden Menschen, die im Verein sind und in diesem Einzugsbereich liegen, können also an diesem Turnier teilnehmen. Das ist ein Qualifikationsturnier, das heißt, dort qualifiziert man sich im besten Fall für die deutschen Meisterschaften und es kann sogar noch weitergehen zu Europa- und auch Weltmeisterschaften, wenn man dann auch im nationalen Ausscheid gut genug ist.
2: Wow. Das heißt, wenn ich das jetzt höre und ich Bock habe, dann muss ich auch gar nicht im Verein sein, sondern kann einfach hinkommen und mich da anmelden.
3: Nee. Da muss man im Verein sein und da muss man auch noch Mitglied nicht nur im ansässigen Tanzverein sein, wie hier das TSZ, sondern man muss auch gemeldet sein beim Deutschen Tanzsportverband, also beim DTV. Und erst dann hat man eine Berechtigung zu starten. Also man braucht da eine Lizenz sozusagen.
2: Also ohne Anmeldung geht gar nichts, aber ich glaube, du willst unsere HörerInnen auch nicht zum Mitmachen begeistern, sondern eher zum Zuschauen.
3: Ja, kommt doch alle gerne vorbei, entweder am Samstag oder am Sonntag, dem 12. oder 13. September 2026. Einlass ist am Morgen samstags 9.30 Uhr und der Start 10 Uhr. Was erwartet die zuschauenden Menschen? Also zum einen sind am Samstag die Junioren im Duo, das heißt, da tanzt man zu zweit. Da wird man also verschiedenste Elemente sehen, die auch in Partnerarbeit sozusagen ausgeführt werden, auch Hebungen und ähnliches. Und es wird auch die Hauptgruppe solo starten. Hauptgruppe bedeutet, dass die Tanzenden älter als 18 Jahre sind. Die zeigen dann also solo ihre Fähigkeiten. Außerdem kann man am Samstag noch die Small Groups Jugend und auch Hauptgruppe sehen. Und da gibt es zwei Eventblocks, also einmal morgens, wie bereits gesagt, ab 10 Uhr Start und dann noch einmal am Nachmittag 17 Uhr.
2: Kurze Nachfrage, bevor ich auf die Eventblocks eingehe, was ist denn Solo? Da sieht man dann einzelne Menschen beim Tanzen?
3: Aha. Da sieht man einzelne Menschen.
2: Und das ist spannend?
3: Also ich persönlich bevorzuge vor allem Duo und Gruppen, aber auch die Solos sind spannend, weil da kann natürlich der einzelne Tänzer oder Tänzerin seine wirklich, also seine äußersten Fähigkeiten sozusagen präsentieren. In der Gruppe oder im Duo muss man sich ja auch irgendwie an die anderen anpassen. Da geht es nicht darum, einzeln zu glänzen. Und dort kann man quasi alle Skills rauslassen, die man vielleicht in der Gruppe auch manchmal zurückhalten muss.
2: Abgefahren. Und du hast jetzt extra betont, dass es zwei Eventblocks gibt. Das hat mit den Tickets zu tun, die man erwerben darf.
3: Ja. Richtig, also Tickets sind online erhältlich über die Seite des TSZ Dresden, also des Tanzsportzentrum und die muss man dann immer für die einzelnen Eventblocks kaufen. Das erklärt sich auf der Website dann selbst. Es gibt auch unterschiedliche Preiskategorien, also vielleicht irgendwie SchülerInnen oder wer auch immer, der nicht so viel Geld übrig hat, kann auch einen Stehplatz für 5 Euro ergattern oder wenn man in der Mitte der Tribüne sitzt, dann bis zu 15 Euro, also zwischen 5 und 15 Euro kostet ein Ticket dieser Veranstaltung.
2: Und wenn ich es jetzt richtig verstanden habe, dann freut ihr euch über Publikum, weil ihr zwar tanzt, weil es eine Meisterschaft ist, aber tanzen ohne Publikum macht keinen Spaß, wenn ich es richtig verstanden habe.
3: Richtig. Wir freuen uns über Menschen, die uns anfeuern, die irgendwie anerkennen, dass es auch mutig ist, gerade im Jugendbereich sich da auf eine Bühne zu stellen und solo zum Beispiel oder auch im Duo. Das heißt, der Spotlight ist auf einen gerichtet, da auch zu präsentieren und den Mut zu haben. Und zum anderen, weil alle, die hier an der Ausrichtung beteiligt sind, also das TSZ unter der organisatorischen Leitung, in dem Fall von Annika Hofmann, die also die Trainerin im JMC und Ballettbereich ist, das ist alles ehrenamtlich und es müssen einige Kosten gedeckt werden, egal ob für Musik, ob für die Turnhallengebühr, ob für die anreisenden Kampfrichter. Also wir müssen so ein bisschen Geld investieren in Sanitäterinnen und so weiter. Und da wollen wir natürlich am liebsten, dass über die Kartenverkäufe auch ein bisschen mit abfangen.
2: Also es geht nicht nur um Spaß darum, hier mal zuzugucken, wie so eine Meisterschaft im JMC aussieht, sondern auch den Verein ein bisschen finanziell zu unterstützen. Aber die Spaß steht natürlich im Vordergrund. Was wir jetzt noch nie verraten haben, oder vielleicht darfst du es auch nicht verraten, was passiert denn am Sonntag?
3: Ja, was passiert am Sonntag? Da kann man dann das sehen, was am Samstag noch nicht dran war, nämlich die Junioren im Solo und die Hauptgruppe im Duo. Das ist also nur ein Eventblock, das ist dann nochmal vormittags und da können sich also diese entsprechend nochmal präsentieren, bekommen dann ihre Wertung und erfahren, ob sie es vielleicht zum nationalen Ausscheid geschafft haben.
2: Wann ist denn der nationale Ausscheid? Du hast ja gesagt, das ist nur eine Qualifikation.
3: Gute Frage, der nationale Ausscheid.
2: Im Oktober habe ich vorhin auf der Website gelesen, glaube ich.
3: Der ist Anfang November. Also das genaue Datum
2: ist nicht so spannend,
3: habe ich nicht im Kopf.
2: Aber ist das dann auch in Dresden oder ist das woanders?
3: Nee, das ist woanders, weil es muss sich immer irgendein Verein finden, der bereit ist, also diese Wettkämpfe auszurichten. Und man fährt dann immer zu dem Verein, der gesagt hat, ja okay, wir machen das.
2: Stark. Und habt ihr schon mal so ein Turnier hier in Dresden gehabt oder ist das das erste Mal?
3: Das ist das zweite Mal.
2: Oh ja.
3: Wir hatten letztes Jahr schon mal so ein Turnier in Dresden. Da war, glaube ich, auch, also auf jeden Fall die Jugendmeisterschaften, aber auch in der Gruppe. Also nicht Solo und Duo. Genau. Ansonsten auch Nachbarstadt Wilsdruff. Die richten manchmal, die sind auch sehr engagiert im Tanz und haben auch sehr erfolgreiche Gruppen. Aha. Und die haben schon ab und zu auch Turniere ausgerichtet. Aber ansonsten müssen wir eher, auch wenn das die Region Südost ist, die ist sehr weit, müssen wir eher mal sehr weit fahren, sogar bis nach Frankfurt oder, also Frankfurt am Main oder.
2: Und hast du denn das letzte Mal auch was gewonnen hast du teilgenommen das letzte Mal?
3: Hier in Dresden nicht, ja, weil unsere Altersgruppe hier da nicht in dem Turnier mit ausgerichtet wurde. Also für uns ist das das erste Mal vor Dresdner heimischem Publikum. Deswegen auch ein Anliegen, dass natürlich viele Menschen vorbeikommen, Freunde, Bekannte und Bekannte von Bekannten.
2: Also das ist sozusagen ein Derby,
3: ja,
2: ein Heimspiel, ein richtiges Heimspiel. Genau, was wir jetzt noch nicht gesagt haben, ist, wo das Ganze stattfindet.
3: Mhm. Also, das findet in der Turnhalle Gymnasium Kotta statt. Das ist die Thonbergstraße 4a hier in Dresden. Und ja, dann kann man dort auf der Tribüne den Wettkampf verfolgen.
2: Die Tickets findet ihr unter tszdresden.de. Das ist, wird zusammengeschrieben ohne Minus. Wie gesagt, TSZ für Tanzsportzentrum. Und angenommen, jemand hat jetzt geht da hin, guckt sich das an und hat dann tatsächlich auch Bock selber mitzumachen. Du hast schon gesagt, Donnerstag soll man vorbeikommen. Wie läuft das ab? Wie kann ich Teil des Tanzsportzentrums werden, wenn ich das möchte?
3: Genau, also über die Seite des CSZ kann man Kontakt zu den Trainerinnen und Trainern aufnehmen. In unserem Fall wäre das also dann der Bereich JMC Ballett. Und dann kann man einfach mal schreiben und sagen, ich würde gerne zu einem Probetraining kommen. Das ist kostenlos, also man kann bis zu 3-mal kostenlos zu einem Probetraining kommen und schauen, ob das was ist, was man länger betreiben will. Und danach müsste man dann entscheiden, ob man Teil des Vereins werden will. Donnerstags wäre das immer 20 Uhr für JMC bis 21.30 Uhr. Dort lernt man grundlegende Techniken des Tanzes und auch des Zusammenspiels zwischen den Menschen. Also wie kann man sich heben und so weiter.
2: Am 12. und 13.09. findet die Regionalmeisterschaft im JMC, also im Jazz Modern Contemporary in Dresden statt. Ich habe mit Juliane gesprochen vom Tanzsportzentrum Dresden, Verzeihung. Und ich bedanke mich ganz herzlich.
3: Ja, vielen Dank, dass ich hier sein durfte.
2: Gerne. Tschüssi.

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0: Deutsche!
1: Hey Coloradio, ihr hört mich jetzt live vom Überlandfestival im Kühlhaus in Görlitz. Und im Hintergrund hört ihr gerade das Ende eines Tracks der fantastischen Band Grupa Karl Marx statt. Und wir freuen uns sehr, dass wir dieses Konzert heute live übertragen können. Also, habt viel Vergnügen bei der Grupa Karl Marx statt, jetzt live aus dem Kühlhaus in Görlitz. Viel Vergnügen!

Das nächste Lied kommt aus Odessa, aus der Ukraine. Ein Straßenlied und das heißt Mania.

0: tolle
1: Dankeschön,
0: Radio.
1: Dankeschön, vielen Dank.
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1: Das nächste Lied haben wir unserem Lieblingsauto gewidmet, mit dem wir überall in Deutschland rumfahren, mit dem VW T4, und das heißt, so heißt auch das Lied, VW T4.

Vielen Dank. Das nächste Lied ist über eine Sängerin hier in Deutschland, allen bekannt. Sie hat blonde Haare und sie ist aber in Krasnojarsk geboren, in Sibirien, in der Nähe, wo ich geboren bin. Ich komme aus Omsk, aber hier ist sie schon sehr lange quasi hierher gezogen und seit langer Zeit ist sie hier. Und vielleicht wisst ihr, wer das ist, zufällig. Ganz bekannt, jeder kennt sie, jeder kennt sie. Auf jeden Fall handelt es sich Helene Fischer, genau. Für Helene Fischer habe ich das nächste Lied geschrieben und das heißt Meine Ische heißt Helene Fischer.

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Vielen Dank. So, es wird langsam heiß im Kühlhaus, deswegen machen wir ein langsames Lied. Vielleicht hat Lust jemand ein Cha-Cha-Cha oder Rumba hier auf der Tanzfläche hinzulegen zu dem Lied Arbeitslos.

Vielen Dank. Geht's euch schon mal ein bisschen gut? Oder geht's euch vielleicht super gut?

Okay, Leute, ich sehe, ihr seid schon ein bisschen warm geworden. Jetzt ist Zeit auch gekommen, ein bisschen mitzusingen. Der Text ist ganz einfach. Und zwar, es geht so. Ich sag, hey Wodka, Wodka, was hast du gemacht? Und ihr, du hast gestern Abend mich fast umgebracht. Okay, ich sehe, ihr habt's verstanden. Jetzt macht mal aber schön mit, damit es auch Spaß macht für alle. Come on.

Dankeschön, vielen Dank fürs Mitmachen. Okay, Leute, das nächste Lied ist gewidmet quasi den Leuten, vielleicht auch so ein bisschen wie ich, die auf alte Sachen stehen, wie alte Autos oder Technik und so, die so ein bisschen oldschool sind. Und so heißt auch das nächste Lied oldschool. 1, 2, 3. 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

Dankeschön. Vielen Dank. Ihr könnt eure Hände ganz oben lassen und im Takt mitklatschen. Denn das nächste Lied kennt ihr sicherlich. Das kommt aus weiten 90er Jahren. Und das geht so. 1, 2, Polizei, 3, 4, Grenadier, 5, 6, alte Hex, 7, 8, gute Nacht. 1, 2, Polizei, 3, 4, Grenadier, 5, 6, alte Hex, 7, 8, gute Nacht. 1, 2, Nalliwai, 3, 4,

So Leute, ihr habt euch schon davor eure Stimmbänder schon schön warm gemacht. Jetzt ist die Zeit, nochmal ein schönes Mitsingpart mitzumachen. Ich zähle bis zwei und dann macht ihr bitte auch schön mit. Come on. Eins, zwei, drei, vier, fünf, sechs, sieben, acht. Komm schon, eins, zwei, drei, vier, fünf, sechs, sieben, acht. Es geht noch besser. Eins, zwei.

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1: Vielen Dank. So, wir machen das nächste Lied, ist eine der neuesten Lieder. Natürlich könnt ihr alle Lieder auf Spotify hören und so. Und CDs und Schallplatten gibt es auch. Aber dieses Lied gibt es noch nirgendwo außer auf Spotify. Deswegen jetzt anhören, auf Spotify anhören und jetzt vorher mitsingen. Das Lied ist für alle, die jetzt zu Hause arbeiten oder viel zu Hause arbeiten müssen. Außer Hausfrauen, Hausmänner, beziehungsweise Leute, die jetzt zu Hause quasi das Ganze schmeißen und so.
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1: Bitte?
2: Hausende.
1: Ja, ich verstehe nicht, was du sagst. Ist egal. Homeoffice heißt das Lied.

0: Vielen Dank, Dankeschön. So, wir hatten mal schon ein Lied über Helene Fischer. Jetzt ist Zeit gekommen, ein Lied von Juliane Werding für euch zu spielen. Kennt ihr Juliane Werding? Nein. Nein, kennt ihr nicht. Okay. 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

0: Dankeschön. Könnt ihr noch ein bisschen?
1: Nicht, dann hör mal auf.
0: Könnt ihr nicht mehr. Müssen wir ein bisschen verkürzen vielleicht.

So Leute, jetzt ist Zeit gekommen, erstmal einen riesen Dank zu sagen für die Leute, die das alles organisiert haben, alles gestaltet haben. Dankeschön! Dankeschön, dass ihr da seid, dass ihr das besucht. Ich kann jetzt nicht genau sagen, was wer gemacht hat oder so, aber ich denke, es ist cool, dass die Leute teilnehmen und zu solchen Veranstaltungen kommen. Vielen Dank an euch!

Philipp, den ich gerade gar nicht sehe. Irgendwo ist er hier. Philipp, danke schön. Am Saxophon heute für euch Markus Redberg.

Marcus Redberg am saxofon. Andre trompete. Tom Engelhardt.

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1: So, heute Abend der Mann zu meiner Linken an der roten Gitarre und am Gesang, Alexei.

Bühne Poti. An der Bass-Balalaika. Tobias Bruch.

Tobias Brun, Ande Basbalalaiko! Und am Schlagzeug heute Abend

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0: Dankeschön, vielen Dank. Wir gehen einfach zu dem nächsten Lied über. Da könnt ihr gerne tanzen, auch so einen ähnlichen Siataki. Das Lied ist aber ganz anders. Und die Melodie ist ganz anders, aber man kann dasselbe tanzen.
1: Wow.
2: Oder? Ja.
0: Eins, zwei.

Dankeschön. Над головой.

0: Hallo Radio.
1: Aber nicht die ganze Sendung, sondern wird rausgezogen. Eieieiei, ich weiß nicht, ob ihr uns schon verstehen könnt. Hier ist noch richtig Halligalli im in der Maschinenhalle hier im Kühlhaus in Görlitz. Wir sind live beim Überland-Festival in Görlitz. Das geht noch bis Sonntag. Wenn euch das Konzert gefallen hat, dann schaut doch einfach mal in der Suchmaschine eurer Wahl nach der Gruppa Karl-Marx-Stadt. Die haben hier richtig gut gerockt. Das ist Wahnsinn. Also, es hat vorhin geregnet, aber mittlerweile ist hier wieder alles verdunstet. So haben die diese Halle hier gerockt. Es macht richtig Freude, es hat richtig viel Spaß gemacht. Schön, dass die Jungs hier auf der Bühne waren und uns den Abend eingeheizt haben. Und irgendwie haben wir, glaube ich, alle vergessen, was das Wetter heute mit uns gemacht hat. So, wir schauen jetzt mal ganz kurz. Erstmal wieder ein bisschen strecken. Es war auf jeden Fall geil zu tanzen, mitzutanzen. Es hat viel Spaß gemacht. Jonathan, wie hat es dir gefallen?
2: Super gut. Fantastische Liveband. Hat total hier ein sehr diverses Publikum mitgenommen. Ich glaube, es ist jede Altersklasse vertreten. Ich habe Leute gesehen, die sind halb so alt wie ich. Ich habe Leute gesehen, die sind doppelt so alt wie ich. Und ich habe aus dem gesamten Altersspektrum Leute auch tanzen gesehen. Mhm. Genau, das hat sehr angesteckt und das war ganz, ganz toll.
1: Muss ich dir zustimmen, das war wirklich ein sehr entspannter Abend. Wir sind jetzt ein bisschen zu früh fertig geworden, hätten eigentlich gedacht, die Jungs machen noch ein bisschen, aber das ist natürlich auch der Programmverschiebung wegen dem Wetter geschuldet. Von daher, schauen wir doch einfach mal auf den Tag morgen. Was erwartet denn die Hörerinnen und Hörer von Coloradio morgen hier auf den Frequenzen? Ab um 10 geht's los, ne?
2: Genau, um 10 geht's los, also wir möchten gerne auch nochmal jetzt Leute, die zuhören, einladen, morgen herzukommen. Es beginnt hier morgen schon mit einem inoffiziellen Frühstück, da kann man einfach vorbeikommen und teilnehmen. Das ist alles sehr informell und sehr einladend. Das eigentliche Programm geht dann um 10 Uhr los, da gibt es ein sehr vielfältiges Programm, das quasi verschiedene Fokusthemen, unterschiedliche Beiträge und Bühnenprogramme anbietet. Es sind allen voran Workshops, es sind Vorträge, es sind Panel-Diskussionen über ein extrem großes Themenspektrum, das letztlich alles mit zivilem Engagement auf dem Land zu tun hat. Und das ist ganz fantastisch. Und ja, es gibt jede Menge Kreativangebote, es gibt Infostände, es gibt ganztägige Mitmachangebote und es lohnt sich vorbeizukommen. Ab 18 Uhr geht dann der, sagen wir mal, der Teil los, der weniger interaktiv ist. Das heißt, da gibt es dann ein Bühnenprogramm. Da fangen die Konzerte an. Das geht abends los auf dem Jugendpavillon mit der Band Glitzer. Es gibt dann auch noch die Band Latika Israel und eine neue auf dem Überland gegründete Band. Das wird sehr, sehr spannend. Ab 8 Uhr dann Marvelous Magpies und im Anschluss Batia Gang und dann ab 23 Uhr eine Aftershow-Party. Coloradio ist dabei, überträgt sowohl die Konzerte als auch alle Bühnenprogramme hier in der Maschinenhalle im Kühlhaus. Max, würdest du noch mal ganz gern sagen, was jetzt das Thema in der Maschinenhalle morgen hier ist?
1: Ja, da muss ich mich selber auch ein bisschen überraschen lassen. Es geht auf jeden Fall um Görlitz und Umgebung. Überland-Festival ist schon seit einigen Jahren hier. Ich glaube, das ist jetzt das 7. Mal. Ich glaube, 2020 war die erste Ausgabe hier im Kühlhaus. Und ja, Ihnen ist jetzt ein bisschen spontan eingefallen, hupsi, wir haben ja eigentlich noch nie so richtig mal geschaut, wo sind wir hier eigentlich gelandet oder wo landet dieses UFO und fliegt dann auch wieder nach diesem wunderbaren Wochenende wieder weg. Ich hatte es ja vorhin schon mal im Interview mit Theresia, hatte ich sie gefragt, naja, aber ne? Also das Thünen-Institut sitzt ja in MacPom, warum nach Görlitz? Eine schöne Verbindung, weil eben auch hier ganz viele von diesen Neulandgewinnern stationiert sind und eben die beiden Kühlhausbrüder, jetzt habe ich ihre Vornamen vergessen, eben auch Neulandgewinner sind. Aber sie wollten jetzt trotzdem auch nochmal in diesem Panel schauen, was gibt es denn hier in Görlitz und Umgebung eigentlich auch noch so an zivilgesellschaftlichen Engagement? Wer ist hier alles da? Welche Gruppen sind da? Was passiert hier in der Zukunft? Es soll ja ein Forschungszentrum hier auch noch mit aufgebaut werden und ganz diese Sachen werden hier besprochen. Ich kann mal ganz kurz reinschauen in die Themen, die morgen dabei sind. Zum einen gibt es dann halt, in was für einer Region befinden wir uns hier? Ne? Also Leute aus der Kulturhanse, der Kunsthalle hier in Görlitz, natürlich auch vom Thünen-Institut, aber dann haben auch noch eben die Leute hier aus Görlitz, jetzt doppel ich mich gerade, merke ich. Nee, genau, wir haben das DZ A, das ist das Forschungszentrum, Deutsches Zentrum für Astrophysik. Das wird hier in ein paar Wochen, Monaten, Jahren sich hier ansiedeln und ist jetzt gerade dabei. Und darüber wird gesprochen werden und natürlich auch nochmal so ein bisschen, wie sieht es denn mit Lokalpolitik hier eigentlich aus? Wo kann man sich einbringen? Wie kann man das machen? Da geht es dann ab 16:30 Uhr. Also wir haben einen Panel ab 10 Uhr, da geht es um die Region. 12 Uhr werden wir eine Sendung machen, wo wir uns mit Leuten hier aus dem Überland-Festival zusammentun und sie mal fragen, was hat sie hierher verschlagen? Was bringen sie für Ideen mit? Was nehmen sie für Ideen mit von diesem Wochenende? 13:30 Uhr bist du auf Sendung mit Replay Rendezvous und ab 15 Uhr kommt die Spitzenforschung zum Einsatz und 16:30 Uhr dann auch schon der Abschluss Görlitz und Region, wo es dann eben nochmal um die Lokalpolitik geht. Wird.
0: Ja, eine Region im Wandel. Hier wird ein Spitzenforschungszentrum aus dem Boden gestampft. Auf der grünen Wiese wird das Deutsche Zentrum für Astrophysik gesetzt. Es wird das größte ostdeutsche Forschungszentrum, nicht universitäre Forschungszentrum, hier entstehen. Und hier wird es ein Panel geben, auf dem sich Leute unterhalten. Moderiert von Leonie Liemich, eine Kollegin, die hier sehr aktiv ist in der Region. Ja, und da sind wir ganz gespannt auf die Stimmen, die dazu kommen werden aus der Region. Wie das denn so ist, wenn hier um die 1500 Leute angestellt werden, die alle einen wissenschaftlichen Hintergrund haben und die aus allen möglichen Ländern kommen und die nur Englisch sprechen.
1: Genau. Also die ja vermutlich auch jetzt nicht hier aus der Region einfach kommen. Das werden ja nicht die Braunkohletagebauarbeiterinnen sein, sondern das werden Leute kommen, die kommen aus der ganzen Welt hierher. Das bringt nochmal eine ganz andere Farbe hier in die Region. Ja, mal schauen. Ich bin gespannt auf das Panel morgen. Das war 15 Uhr.
0: 13:30 Uhr, 14:30 Uhr senden wir Replay Rendezvous. Mhm. Auch aus der Maschinenhalle hier im Kühlhaus. Ein Format, in dem ich zwei Gästen die Chance gebe, einen Track mitzubringen, der unangekündigt und blind abgespielt wird. Und dann schauen wir mal darauf, wie das Publikum auf diese blinden Tracks reagieren wird.
1: Okay, also ihr seht, es gibt morgen ein buntes Programm, viel Live-Programm für einen Samstag, wo ja meistens eher vorproduziertes Programm bei Coloradio kommt. Nicht so morgen, schaltet gerne ein. Ab um 10 sind wir auf DAB Plus zu hören, live hier aus dem Kühlhaus. Um 12 geht es dann weiter, auch auf UKW, hört ihr uns dann in Dresden. Ja, und dann geht es bis 18 Uhr durch. Dann gibt es mal kurz eine anderthalbstündige Pause und dann geht's weiter mit den Konzerten wieder hier aus dem Kühlhaus. Gut, heute Abend hat man auch schon viel Musik, wir haben auch schon viel gelabert, von daher, wir machen uns jetzt ans Aufräumen, verabschieden uns hier aus Görlitz und wünschen euch, die ihr draußen noch zuhört um diese späte Stunde, einen schönen Abend. Es geht hier noch ein bisschen weiter mit Musik. Jonathan, was haben wir denn?
0: Wir hören jetzt noch ein bisschen Doper than Dope, eine fantastische Sendung. Vocal Rap und Hip-Hop-Kultur. Ein Schmuckstück, glaube ich, im Coloradio-Programm und ich glaube auch im Programm von Radio Blau. Ich glaube, da kommt sogar her. Genau, hier wird genickt. Lutz ist mit uns von Radio Blau, der begleitet uns heute. Kannst du was zu Doper than Dope sagen, kurz?
3: Du hast schon alles gesagt, das ist eine hervorragende Sendung.
0: Okay.
3: Das lohnt sich auf jeden Fall.
1: Guti, dann bleibt dran. Bis 23 Uhr hört ihr noch ein bisschen Doper than Dope und ab 23 Uhr geht's dann weiter mit Takt im Raum. Wir sagen tschüss.
0: Schönen Abend noch. Tschüss.
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2: Was war dein erstes Hip-Hop-Album? Also das erste Hip-Hop-Album, was du so bewusst gehört hast?
3: Also, ich kann dir nicht ganz genau sagen, was das erste Album durchgehend war, weil ich, glaube ich, nicht auf ein komplettes Album oft von Leuten gestoßen bin, sondern auf Compilations. Meine Eltern haben viel 70s Soul, Jazz und auch Hip-Hop gehört. Also meine Mama hat auch Lauryn Hill gehört zum Beispiel. Und deswegen habe ich hier mal einen Lauryn Hill Track aufgeschnappt. Als Teenager dann einen Track von D'Angelo, also auch in R&B-Richtung. Immer war Missy Elliott dabei. Es gab sehr selten ein ganzes Album, weil ich einfach verschiedene Tracks aufgenommen habe. Also aufgenommen habe im Sinne von, die sind mir so zugespült worden. Scheiße, ja, 50 Cent eigentlich auch urviel, was lustig ist. Aber ich glaube, es hat schon, die ersten paar Dinge waren schon Lauryn Hill und Missy Elliott. Definitiv. Woran ich mich jetzt als frühestes erinnern kann. Als Teenager kam dann aber richtig viel rein. Also ich bin 95 geboren, ich bin jetzt 31 im Juni, das heißt, ich habe halt, in den frühen 2000ern die ersten Dinge gehört, aber eher ältere Sachen. Also ich war nie up to date mit Dingen, dass ich jetzt wusste, okay, was rennt jetzt gerade. Oder zum Beispiel Deutschrap und Hip-Hop-mäßig hatte ich viel später erst Ahnung. Da habe ich fast gar nichts mitbekommen jetzt. Genau.
2: Okay, aber cool. Lauryn Hill, Missy Elliott. Sehr gute erste Einflüsse, würde ich sagen.
3: Ja, also eher im US-American Hip-Hop unterwegs. Ich hatte auch eine Zeit lang eine kurze Phase, wo ich eher, also bevor ich irgendwas mit Deutschrap zu tun hatte oder viel reingehört habe, also immer so ein bisschen Joy, den Alani, Max Herre, eher so diese Richtung, also so jazzige Dinge, weil mein Einfluss einfach Jazz war zuerst. Oder ich glaube, meine musikalischen Einflüsse waren viel Jazz. Ich bin viel früher zu sowas wie Freundeskreis und Joy Denalani und R&B und deutschem R&B gekommen, als ich jetzt zu Haftbefehl gekommen bin. Ich schätze aber beide. Mhm. Auf verschiedene Arten und Weisen, verstehst du?
2: Mhm, voll.
3: Ich glaube, weil ich diese Einflüsse hatte und halt zuerst als 7-jähriger Stevie Wonder gehört habe, dann kommt halt als nächstes Joy Denalani eher in die Reihe und dann erst Nura. Also so von den Genres her. Und ich hatte eine französische Hip-Hop, also französischen Hip-Hop habe ich auch voll viel gehört als Teenager, aber ich kann mich da schwierig an Namen erinnern. Bevor ich zum Deutschrap kam, was irgendwie witzig ist, aber ja.
2: Ja, okay. Hast du das verstanden, die Lyrics, oder war es wirklich einfach so der Vibe, der Sound, der dich da gecatcht hat an dem französischen Rap?
3: Ich glaube, es war der Vibe und der Sound. Ich habe in der Schule Französisch gehabt und ein bisschen versucht zu übersetzen zum Spaß, aber es ist viel zu schwierig, weil es ist ja was anderes, wenn du eine Sprache lernst und wenn du dann literally Songtexte hast, wo es Redewendungen gibt, wo es Jokes gibt, wo es verschiedene Slangs gibt in jeder Region anders. Also das ist viel zu krasses Level. Voll. Ich bin zu Hip-Hop gekommen und zu Rap. Ich bin zu Hip-Hop und Rap gekommen, nicht als MC oder nicht als Texter als erstes, sondern ich bin eigentlich Schlagzeuger, seit ich ein Kind bin. Und das habe ich früher auch hauptberuflich gemacht. Das heißt, mein Einstieg in Hip-Hop und Rap war viel mit Instrumentals. Das heißt, ich habe auch eher zu Jay Dilla gedrummt, richtig wackelig oder mir halt Instrumentals und voll viele Instrumentals reingezogen, bevor ich jetzt krass viel auf Texte gehört habe. Oder es für mich war immer zuerst die Musik im Vordergrund als der Text, weil ich halt vom Schlagzeugspielen komme. Oder vom Beatboxen. Ich habe auch voll viel gebeatboxt als Teenager zum Spaß. Das heißt, ich komme von dem musikalischen, also halt so ein bisschen irgendwas, aber es war halt witzig. Ich komme von dem Musikalischen eher und von dem Beatbauen oder von dem Interesse an den Loops, an den Beats und an den Wiederholungen. Und dann habe ich erst die Aufmerksamkeit gehabt für die Texte. Deswegen, glaube ich, habe ich eher so dann Jay Dilla entdeckt, was vielleicht ein bisschen random ist. Oder mir wirklich auch Instrumentals reingezogen auf YouTube, weißt du, verschiedene. Das war so fürs Gehör mein Taste.
2: Cool, das finde ich so einen super, super spannenden Zugang zu Rap. Den glaube ich halt nicht übelst, oder zumindest jetzt mit den Leuten, mit denen ich bisher gesprochen habe, hat mir noch keiner gesagt, ja, mein Zugang zu Rap war irgendwie die Instrumentals oder genau irgendwie das Schlagzeug oder der Rhythmus oder so. Das ist auf jeden Fall sehr cool, also sehr unique auch, dass du da diesen Zugang eigentlich hast.
3: Ja, ich glaube, ich komme halt, ich kam jetzt nicht von dem, weil ich nicht prekär oder arm, weder arm aufgewachsen bin und deswegen komme ich nicht von dem, dass ich eine voll schwierige Kindheit hatte, eine voll schwierige Jugend hatte und dann im Text zum Beispiel urviel verarbeitet habe, sondern meine Mama ist Lehrerin, die hat in Österreich ein gutes Gehalt gehabt ihr Leben lang. Das heißt, sie hat uns super absichern können und deswegen komme ich jetzt aus dem, deswegen hatte ich zum Beispiel Zugang zu Schlagzeugunterricht. Ich meine, wer kann sich das leisten? Das ist ja auch voll, das habe ich ja auch voll spät erst reflektieren angefangen. Was kostet das überhaupt, wenn man sagt, ja wow, ich bin damals eingestiegen mit Schlagzeug, blablabla. Wer kann sich überhaupt ein Instrument und Unterricht leisten? Wer hat überhaupt die Zeit dafür, blablabla? Also das ist alles eine Geldfrage und eine Klassenfrage. Und somit bin ich auch ins Rappen gekommen, weil ich aus dem Rhythmischen das witzig fand, Dinge nachzuplappern, aber nicht aus dem, dass ich aus dem Emotionalen in den Rap gekommen bin. Ich bin aus dem Emotionalen heraus, also aus Gefühlen heraus, ins Songwriting gekommen, ins Pop-Songwriting mit Gitarre und Lagerfeuer als Teenager. Aber ins Rappen bin ich gekommen durchs Schlagzeugspielen, weil es mir rhythmisch Spaß gemacht hat. Das heißt, ich komme da von einem super spielerischen Herumblödeln und auch gleichzeitig rappen und Schlagzeug spielen und ausprobieren und dann spalten sich die Gehirnhälften. Also aus diesem Experimentieren komme ich eigentlich zum Rap.
2: Das ist super spannend, super spannend. Und also du kannst gleichzeitig rappen und Schlagzeug spielen?
3: Also ich habe ewig nicht mehr viel Schlagzeug gespielt. Ich kann's richtig schlecht. Weil ich glaube, dass du einen richtig guten, einen Hip-Hop-Beat hinkriegst am Schlagzeug, der erstens mal knallt, da muss ich wieder viel üben, ich habe ewig nicht gespielt. Und dann, dass du es irgendwie in einer guten Pocket spielst, also beim Schlagzeugspielen sagt man, wo der Beat wirklich sitzt, und dass du, wo du dann auch rappst rhythmisch, also wo du dann zu Hause bist, das klingt nicht besonders gut. Aber ich habe es einfach zum Spaß gemacht. Ich habe halt früher als Schlagzeuger in Bands gespielt, aber das waren Pop-Bands. Das heißt, das ist ein anderes Feeling vom Schlagzeugspielen. Das war einfacher. Ich glaube, Hip-Hop-Beats spielen und rappen, das könnte ich nicht gut, weil das ist einfach rhythmisch eine andere Klasse für mich.
2: Ja, ich stelle es mir total krass vor. Also ich rap ja auch und ich habe nie, genau, ich habe nie Schlagzeug gelernt oder irgendwas. Ich habe auch erst dann irgendwann viele Jahre, nachdem ich gerappt habe, erst mal gelernt, was Viervierteltakt eigentlich bedeutet. Also es ist so total, so habe über dieses ganze musikalische Background-Wissen überhaupt nicht gehabt. Und habe jetzt aber auf jeden Fall sehr viel Spaß daran, auch rhythmisch zu spielen mit Sprache. Und genauso aus diesem Hintergrund von, okay, Rappen ist schon, wenn du wirklich Lust hast, dass es ein bisschen irgendwie besonders klingt oder so, ist schon rhythmisch übelst anspruchsvoll. Und dann dazu rhythmisch noch Schlagzeug zu spielen, stelle ich mir halt komplett überfordernd vor, auf jeden Fall.
3: Ja, es ist halt das Gehirnspalten. Es ist wie wenn man Instrumente lernt oder einfach Dinge lernt, wo man verschiedene Körperteile für verschiedene Dinge benutzt und Gleichzeitigkeiten übt, dann wird man irgendwann unabhängig. Also dann macht die eine Hand unabhängig das eine Ding und die andere Hand macht unabhängig das andere und dann singst du vielleicht was dazu. Das ist einfach ein Muskelgefühl, den man trainiert und irgendwann wird man unabhängig und kann viele Dinge auf einmal machen, aber das ist halt voll der Gehirnfuck. Also mit Übung geht das schon, aber wie gesagt, das ist alles Zeit ist Geld. Ja. Leute, die voll krasse Drummer sind, zum Beispiel, die meisten Musikschaffenden kommen aus, die voll krass Instrumente spielen, die kommen aus gutem Haus. Das ist einfach so. Die haben dann doch den Papa bei der Bank. Also aus meiner Erfahrung, aus den Backstagen, wo man immer wieder merkt, hä, warum kannst du dir eigentlich 60 Stunden diesen Job leisten als Vollzeitmusiker, blablabla. Wie gesagt, also das ist alles, es gibt ein paar wenige Ausnahmen, aber das ist alles, es hängt alles mit Geld zusammen und mit voll viel auch in welcher Schicht man aufgewachsen ist und welche Zugänge man hatte oder welche Zugänge man jetzt hat und wie viel Zeit man hat. Ich könnte jetzt natürlich auch sagen, ich nehme mir 15 Stunden die Woche zum Üben, aber so mit wie soll das gehen? Ich habe auch, also so, das kann ich mir nicht leisten.

0: Wir sind schon voll drin, das ist mega schön. Wir haben aber, also jetzt habe ich gar nicht den zweiten Teil der ersten Frage gestellt. Den hole ich noch kurz nach. Und zwar anschließend an die Frage nach dem ersten Hip-Hop-Album ist die Frage, was ist dein liebstes Hip-Hop-Album?
1: Boah, das ist die nächste. kann ich nicht sagen, das ist gemein. Mein liebstes Hip-Hop-Album. Ich weiß es nicht. Es sind viele Leute auf den Listen von vielen Top 50 Alben. Ich kann ein paar Namen nennen. Verschiedene Platten von Little Sims, verschiedene Platten von Missy Elliott. Auf jeden Fall auch Sixten. Die haben mich super beeinflusst. Also Sixten ist einfach dabei, muss ich sagen. Fuck, ich bin so unvorbereitet, ohne Playlist im Kopf in das Interview gegangen. Deswegen habe ich jetzt nicht alle meine Leute im Kopf. Ich finde OG Lou richtig stark. Ich habe in ihr Album reingehört. Also mehrmals reingehört jetzt. Auch die letzten Monate feier's sehr. Ich fand Liz, also Lizzy Liz, Frankfurter Rapperin, extrem nice. Ich habe sie vor 3 Jahren oder so mal entdeckt. Ich mag sie voll gern. Disaster, Nura, wenn wir jetzt in die deutsche Richtung gehen. Pink Pantress ist jetzt nicht unbedingt Hip-Hop, aber es ist halt, Teile davon sind Rap, Pop, Hyperpop. Mag ich eigentlich auch voll gern, weil sie ist halt als Person extrem witzig. Ich finde auch Edgar Wasser zum Beispiel voll witzig. Er ist einfach, ja, und super spannend, so, was er macht, eh immer schon. Sora natürlich, Sora, eine meiner liebsten Rapperinnen, da kann man gar nichts sagen. Und das Album Mistral, glaube ich, heißt es, ist auch massiv voll. Das sind jetzt ein paar so Namen.
0: Okay, dann gehen wir doch mal rein in deine Musik. Du hast 2021 kam dein Debütalbum Volume 1 raus. Und das beginnt mit einem Intro. Da erzählt Tina, dass irgendwie der Rap und die Stimme geht gar nicht, ist voll scheiße. Auf jeden Fall eine lustige Wahl für so das Intro eines Albums. Und ich habe mich gefragt, ich habe es auch versucht zu recherchieren, aber ich habe es also nicht herausgefunden. Wer ist denn Tina? Was ist das für eine Aufnahme? Kannst du das aufklären?
1: Ah, das Ding ist, ich mag, ich spreche nicht mehr so gern über das Album Volume 1. Das kannst du aber gern drinnen lassen im Interview, wenn du möchtest, wenn es dich interessiert. Also, ich spreche nicht mehr so gern über das Album Volume 1, weil ich das mit ein paar Leuten aufgenommen habe, auch über das Label Ink Music. Ink Music ist echt ein richtig uncooles Label, das richtig viel Scheiße gebaut hat und mich nicht geschützt hat, als ich sehr viel Gewalt erlebt habe in der Musikindustrie und danach auch 2 Jahre im Krankenstand deshalb war. Mit denen habe ich das released. Ich habe mit komischen Leuten dieses Album produziert, die genauso wenig komplette Liberalos sind, die dich auch im Stich lassen. Das heißt, das Album für mich, und es ist auch musikalisch ein Teil von mir gewesen. Das ist ich habe ja auch... das ist quasi so ein Schritt gewesen in einer langen musikalischen Laufbahn und ich mag es trotzdem, aber ich höre es nicht mehr, ich spiele es überhaupt nicht mehr, keinen einzigen Track. Und vielleicht das Netteste vom Album ist das Intro, weil da ist eigentlich nur Tina mit drauf und Tina ist die Mama von damaligen Friend. Und Tina, ich habe sie einfach gefragt, weil sie so eine tolle Synchronsprecherstimme hatte, ob sie mir so Hass-YouTube-Kommentare von damals vorlesen würde und das quasi so nimmt. Aber damals, das war halt 2021, das ist jetzt 5 Jahre her, da war ich 26, und da habe ich halt voll viel thematisch damit gearbeitet, dass ich die ganze Zeit den Fokus drauf habe, auf die Gewalt und auf den Hass und auf die Hetze von Menschen und dessen nehmen und in meine Texte reinbauen. Das heißt, der Fokus war auf die Menschen, die diskriminieren und daraus mache ich meine Kunst. Und somit hat das Projekt auch angefangen, also auch durch urviel Trauma die Kunst überhaupt zu starten. Und deswegen habe ich sehr viele, ich bin einfach vorsichtig mit Volume 1, weil es ist einfach ein Trauma-Album auch. Es ist wirklich sehr der Fokus auf diesen Leuten, auf vor viel Gewalt. Ich habe auch immer mit dem Humor gespielt in diesem Album. Alles ist ganz witzig, übertrieben, die ganze Zeit irgendwelche Jokes, um diese Gewalt eigentlich zu verarbeiten. Und das kann ja auch okay sein, aber ich weiß einfach, ich kenne mich jetzt mit 25, wie ich mit 25 war, und schaue natürlich ganz anders drauf zurück und bin so, holy Christ, oh mein Gott. Und auch, mit welchen Losern habe ich damals gearbeitet. Also keine Shoutouts an niemanden, außer an die Leute, die das Foto gemacht haben, Hannah Fasching, der Fotograf, die Person, die das Foto gemacht hat vom Plattencover, und an Tina. Und alle anderen sind wirklich liberale Leute, die Industriemenschen sind, die wollen nur Geld machen, super unsympathisch. Und mit denen habe ich halt dieses große Album produziert, genau. Und deswegen erwähne ich das auch immer ganz ehrlich. Ich bin so Ink Music, kein Shoutout an euch, ihr Loser, und alle anderen, mit denen ich gearbeitet habe, das Album auch wirklich produziert habe, auch kein Shoutout an euch, ihr seid auch alle Loser. So ist es.

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0: wie bist du denn an dieses Label ursprünglich überhaupt rangekommen? Oder also so, ne, du sagst, die sind super scheiße. War dir das, also wahrscheinlich war dir das ja damals nicht klar. Bist du auf die zugegangen? Kam die auf dich zu? Wie kam das zu dieser Zusammenarbeit überhaupt?
1: Also wenn ich sage super scheiße, dann meine ich das, wie liberale Leute einfach scheiße sein können. Das heißt, zum Beispiel, es ist einfach eine Bank. Die Musikindustrie ist eine Bank. Wenn du zu einer Bank gehst und sagst, oh mein Gott, gibt's bei euch eigentlich auch, wie schaut denn eure Bank aus? Ist die aufgebaut? Sind da verschiedene Angestellte? Ganz divers, ne? Und dann ist die Bank so, ja, wir haben ganz viel verschiedene Angestellte. Wir sind eine richtig tolle Bank. Und wir lieben auch diverse Kundschaft. Wir lieben wirklich, wir sind einfach für euch alle da, weil was wir machen wollen, ist Geld. Und deswegen freuen wir uns über egal wen. Und dann bist du irgendwann so, wenn du Probleme mit der Bank hast und sagst, hey, irgendwie der eine Kollege von euch, der hat mich richtig scheiße behandelt. Dann ist die Bank so, mach, das tut mir jetzt aber richtig leid, da können wir leider nichts machen. Und ich hoffe einfach, dass der Konflikt gelöst wird. Das heißt, egal was passiert, die Bank ist halt interessiert an dem Geld. Und es ist egal, ob irgendwo feministisch davor steht, ob irgendwo queer davor steht. Die Musikindustrie ist da, um Geld zu machen. Und um nichts anderes zu erfüllen. Ob Leute jetzt davor schreiben, sie wollen, also es ist ja einfach eine gemeinsame Wirtschaft, eine Musikwirtschaft. Und da kann man ja transparent sein. Aber es gibt verschiedene Labels, die sind einfach, die verwenden viele identitätspolitische Begriffe, Queerness, Feminismus, Antirassismus oder irgend sowas Schwindliges. Und machen dann damit halt ihren Schnapp als alternative Indie-Labels und sind genauso wie Universal Music, also wie große Haie. Aber sie haben halt anderes Geld. Und Universal Music sagt halt niemandem, sie sind feministisch. Sie sind halt so, hey, wir sind einfach eine Bank. Und deswegen bin ich sehr vorsichtig. Es kann natürlich auch sein, dass es mal coole Labels gibt. Ich habe keine Erfahrungen damit gemacht, weil es einfach im Endeffekt ein Geld

0: Vertrag ist. Und wenn man irgendwas braucht von jemandem, geht es den Leuten halt um Geld. Es geht genauso mit verschiedenen Labels um die Fälle, wenn es wo Missbrauchsvorwürfe gibt, wenn es Fälle gibt von Übergriffen, von verschiedener Gewalt, gibt es keine Beispiele, wo jemals ein Label gut gehandelt hat. Beziehungsweise sagt mir Bescheid, falls ihr mal was gehört habt. Ich habe nichts gehört jemals von all den kleinen Labels. Ich meine, mit Universal Music habe ich natürlich nichts am Hut. Die sind eh riesig. Und deswegen ist es einfach grundsätzlich schwierig. Das heißt, wenn ich sage, ein Label ist scheiße, dann sage ich nicht, dass die sagen, hey, übrigens, wir sind der Label XY und wir hassen Frauen, sondern es ist halt Liberalismus. Das heißt, am Ende des Tages ist es der kleine Freund von Faschismus. Der Faschismus unter die Arme greift und in anderer Manier, in einem anderen Outfit, die genau gleichen Werte nur ein Jahr später genauso handhabt und nicht dazu beiträgt, dass sich was ändert. Und auch den Staat nicht kritisiert, weil es halt einfach Geld ist. Also es ist halt einfach eine Geldgeschichte. Es tut mir leid, dass ich so abgeschweift bin. Was hast du gefragt?
1: Was ich ursprünglich gefragt hatte, war, wie du überhaupt zu dem Label gekommen bist oder sind die auf dich zugekommen? Also wie es zu der Zusammenarbeit kam?
0: Ich bin damals mit 19, 20 zu diesem Label gekommen. Da hatte ich noch in anderen Bands gespielt. Oh mein Gott, das war so cringe. Meine erste Band heißt Kaiko. Und extrem problematischer Name, weil es japanisch ist. Wir sind alle weiß gewesen, also irgendwas. Und das war ein Projekt, das ich gemacht habe, wo mich Leute eingeladen haben, mit ihnen das zu starten. Das waren auch so Typen, die waren massiv bescheuert und problematisch. Holy Christ, das war noch vor diesen ganzen Sachen. Vor allem, da war einer dabei, der war so 8 Jahre älter. Also so, ich war halt 19, ich bin reingekommen und dachte, wow, voll toll, dass die mit mir arbeiten wollen, babibo. Viel zu jung ins Business gekommen, viel zu viel Ja gesagt zu Leuten und alle waren halt, und ich war ja auch super liberal mit meinen Politics. Also ich bin erst radikalisiert worden in meinen Mitte 20ern oder erst dadurch radikalisiert worden, als ich auf die Fresse bekommen habe. Und deswegen habe ich diese Dinge nicht reflektiert und natürlich wirkt dann ein Label wie Ink Music wie die tollsten Schätze. Aber es ist halt eine Bank. Das heißt, man kann ja auch nicht von einer Bank erwarten, dass sie irgendwas anderes als Geld wollen. Jetzt sehe ich das sehr wirtschaftlich. Ich kann ja auch mit einer Person arbeiten für Kerosin 95 und sagen, hey, du bist mein Geschäftspartner für dieses eine Projekt. Ich will mit dir Geld machen und ich will mit dir nicht Aktivismus und Politics machen. Also das kann sich auch nicht immer vereinen, wenn mein Ziel ist, irgendwas zu verkaufen. Da muss man ganz ehrlich und transparent sein. Und mit Labels ist das halt immer so ein bisschen wischiwaschi. Genau. Aber es ist egal, sobald man in der Musikindustrie in Deutschland oder Österreich politisch die Fresse aufmacht oder irgendwas sagt hinter der Bühne oder auf der Bühne, gibt es auf die Fresse. Man wird gecancelt, man wird leise herausgeschoben, früher oder später. Man wird rausgemobbt oder rausgeekelt oder man wird österreichisch rausgeschwiegen. Das ist eher die österreichische Variante dann. Und man wird ausgeladen und man spielt nicht mehr, man verschwindet. So ist es einfach. Das ist das Rezept, wenn man irgendwas krasser, politischeres sagt. Und jetzt abgesehen von weißem Feminismus, also von so von salonfähigeren Themen. Und das hat sich ja auch geändert die letzten 10 Jahre. Also da hat sich ja voll viel getan, wer jetzt was über was reden kann und wer sich wo die Bühne nehmen kann und welche Themen mittlerweile schon salonfähiger geworden sind und welche noch gecancelt werden. Also gecancelt im Sinne von, man kriegt keine Gigs mehr oder es werden einem Gigs abgesagt oder Möglichkeiten abgesagt. Genau, und ich bin einfach zu früh in diese ganze Scheiße gekommen und war komplett unpolitisiert als Anfang 20-Jähriger und habe immer mit älteren Leuten gearbeitet, die 5 bis 10 Jahre älter waren, dachte, die sind cool, aber das sind die allergrößten Loser gewesen. Jetzt denke ich mir so, oh mein Gott, wie peinlich, dass ich mit diesen Leuten abgehangen bin. Aber man macht auch Jugendfehler. Ich war jung und naiv und ich wusste es nicht besser. Und ich habe dann einfach auf die Fresse bekommen, links, rechts, wenn man Leuten vertraut, weil man jung ist und weil man viel Scheiße erlebt und viel Diskriminierung erfahrt. Voll. Genau.
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3: Und inzwischen gibt es eine riesige Welle, sozusagen eine Transmode.
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0: du hast dich ja dann auch, also 22 kam ja dann deine EP Transgender Dynasty und dann hast du dich auch erstmal zurückgezogen.
1: Also der Rückzug war ein gezwungener Krankenstand, weil ich aus einer Band, My Ugly Clementine, da bin ich rausgeekelt worden ein Jahr lang. Das war mein Haupteinkommen und die Leute haben mich dann abgezwickt, als ich gesagt habe, hey, wir hatten da Konflikte intern in der Band zuerst. Ein Teil von den Konflikten in der Band war für mich, dass ich mich nicht beschützt gefühlt habe als einzige Transperson in der Band und dass ich richtig viel politische Arbeit gemacht habe damals auch für die Band und mich nicht gesehen gefühlt habe. Ich fand, es gab nicht genug Solidarität und nicht genug Arbeitsaufteilung von politischen Dingen, wenn da drei weiße Cis-Girls in der Band sind und ein Trans-Guy. Ich habe das angesprochen und die Antwort darauf war quasi so Beschuss und langsames Rausekeln aus der Band, obwohl es eigentlich auch ganz viele andere Konflikte gab, wo ich auch Scheiße gebaut habe und nicht cool war. Aber die Antwort auf mein Ansprechen von, hey, ich wünsche mir mehr Solidarität, ich brauche da was, ich bin alleine mit der ganzen Scheiße, war extrem gewaltvoll und daraufhin wurde ich ganz langsam aus dem Projekt rausgeschoben und habe dann die Band verlassen, so wie das so oft kommuniziert wird, weil ich halt musste, weil mir quasi die Leute das so unmöglich gemacht haben. Und das war mein Haupteinkommen. Dieses Projekt hatte auch Kerosin 95 finanziert. Und ich war dann auch auf der Psychiatrie ein Jahr lang. Ich war richtig fertig, ich war voll am Arsch. Die haben mir lauter Turfs ans Maul gehetzt. Das war richtig dramatisch sehr lang. Und deswegen war ich dann 2 Jahre lang im Krankenstand. Ich habe die anderen Projekte verloren. Somit bin ich aus der Musikindustrie höflich österreichisch rausgebeten worden. Aber halt, die Leute nennen es halt einen Ausstieg. Aber viele Leute nennen Dinge einen Ausstieg, wenn man aus der Firma so krass unsolidarisch behandelt wird und rausgeekelt wird, dass man dann halt gehen muss. Nenne ich jetzt nicht einen Ausstieg, sondern halt einen Rausschmiss, einen passiven, aber bitte. Genau, und dann habe ich mich lange erholt, da gab es auch richtig viel Scheiße und dann habe ich halt ich habe versucht, da öffentlich mal drüber zu sprechen, aber es gibt immer noch Leute, die mir nicht glauben, weil halt die Leute nicht wissen, dass Frauen auch Gewalt ausüben können, Transpersonen können Gewalt ausüben, wir alle können Scheiße bauen und ich glaube, das ist halt so, ich glaube, Leute mögen das nicht, wenn man vor allem jetzt als Transmann 3 Frauen kritisiert und nicht nur kritisiert, sondern halt auch heftiger zurückschlägt oder sehr scharfe Wortwahl trifft.
0: Scheiße, ey, das tut mir leid, dass du da diese Gewalt erfahren hast, also auch so ne von irgendwie, ich nehme an, sehr nahen Leuten, also die waren ja sicher zu einem Zeitpunkt in deinem Leben sehr nahe Menschen.
1: Die waren meine Familie und auch diese Typen, mit denen ich davor Anfang 20 gearbeitet habe, waren meine Familie. Und es waren immer die engsten Leute, die den größten Schaden angerichtet haben. Aber so ist es. Die Gewalt passiert, also verschiedenste Gewalt passiert immer, auch statistisch, immer in den engsten Connections. Und ich war halt nicht politisiert und bin in einen riesengroßen Job voller Narzissten reingegangen. Das ist ja das Pop-Business. Die Musikindustrie, ich war auch super narzisstisch, weil du die ganze Zeit auf der Bühne bist und dir sagen lässt, dass du super bist, von fremden Menschen, die dich nicht kennen. Das ist ja mega weird, komplett politisch in der Analyse, komplett weirdes Machtverhältnis. Das musst du mal als 21-Jähriger verkraften und deswegen sind ja auch alle Leute in der Musikindustrie Arschlöcher und Narzissten, weil sie überhaupt keine Ahnung haben, das zu reflektieren, früh genug. Und somit bin ich extrem glücklich, dort nicht mehr drin zu sein und ich bin extrem glücklich, radikalisiert worden zu sein und fern von der Musikindustrie noch Musik zu machen und mir irgendwie ein Business mit dem nebenbei vielleicht wieder aufzubauen. Ich weiß nicht, ob es klappt. Shows gibt's selten, außer ich mache eigene Shows. Geld gibt's keins, um ein Album zu produzieren. Ich schau mal, ob ich eine Förderung krieg. Keine Ahnung. Mal schauen.
0: Okay, du musstest da auf jeden Fall viele Leute zurücklassen oder nicht zurücklassen, das klingt auch sehr passiv, sondern du musstest dich da auch von Leuten trennen, weil du da krasse Scheiße erfahren hast. Und ein Mensch, den weiß ich nicht, wann der in dein Leben gekommen ist, aber mit dem du ja sehr aktiv, so wie ich das sehe, zusammenarbeitest, ist DJ Osif.
1: Genau, ja, größtes Shoutout an meinen Bruder Osif. Wir machen das von Stunde 1 gemeinsam das Projekt seit 2018, wo wir angefangen haben, die ersten Tracks zu machen. Und Osif ist immer noch dabei, einfach weil er ein Herzensmensch ist und ein großartiger Producer.
0: Toll. Wie kam es da, wie habt ihr euch kennengelernt? Also musikalisch meine ich jetzt. Wie kamt ihr dazu, zusammen Musik zu machen?
1: Wir haben uns damals kennengelernt in Wien bei der Hip-Hop-Jam-Session Fat Jam. Da bin ich immer hingegangen zum Schlagzeugspielen und eben auch als MC ein bisschen auszuprobieren. Und mir wurde, ich kannte Olli vom Sehen, er hat nur mitveranstaltet, er hat aufgelegt, er ist ja auch nicht nur Producer und DJ schon ewig lang, er ist Host, er ist Veranstalter, also er macht ja extrem viele Sachen in Wien und er ist so eine Wiener Legende mittlerweile. Und ich habe ihn auf der Jam Session damals kennengelernt, schon 2016, 17, und mir wurde dann vorgeschlagen, mit ihm mal zu arbeiten, dann haben wir uns zusammengesetzt und dann sind auch direkt die ersten Tracks von Kerosin entstanden. Also Olli ist stabil.
0: Okay, sehr cool, sehr cool. Wie ist so euer gemeinsamer Schaffensprozess? Weil, also Osif hat ja auch dein letztes Album Coming Out, was letztes Jahr rauskam, produziert. Genau, wie geht ihr zusammen ins Studio und entwickelt dann die Songs gemeinsam oder wie läuft das ab bei euch?
1: Es ist so und so. Manchmal haben wir uns einfach im Studio verabredet und gemeinsam gespielt, also wie ein Spielplatz, den man hat, wo man einfach ausprobiert, wo man gemeinsam herumblödelt und experimentiert. Und einfach zwei Kinder, die Spielzeuge haben, und Olli kann als Professionist die ganzen Spielzeuge extrem gut verwenden und ich bin halt mehr so am Herumklimpern und Blödeln. Und gemeinsam probieren wir einfach aus und sind on the go kreativ, dann entsteht vielleicht ein Text hier. Manchmal hatte ich auch schon Texte, die ich einfach auf YouTube Beats, Type Beats raufgeballert habe und dann einfach ein paar Verse schon hatte und mir dachte, okay, ich glaube, das ist circa das Tempo, das ist circa der Vibe, und dann haben wir Beats nachgebaut. Also zum Beispiel dann, oder wie ich wusste, einfach, keine Ahnung, 95 BPM und ein Boom Bap Beat. Und alles andere producing-mäßig haben wir dann geschaut. Oder ich habe mit meinem Zwilling Ines ist als Musiker Brazy. Ines ist ein krass, ganz, ganz krasser Pianist und Composer. Mit Ines habe ich verschiedene Loops und Samples eigentlich selbst auch erstellt, am Klavier. Und damit sind wir dann zu Osif gegangen, um die Dinge, die wir gemeinsam aufgenommen haben, zu samplen. Also wir haben auch die Hälfte der Tracks, also die Hälfte der Samples selber gemacht, was extrem lustig ist. Oder ich hatte mal eine Idee und habe das dann aufgenommen in mein Handy für eine Melodie, für irgendwas anderes, oder habe so schlechte Demos vorbereitet und bin damit dann zu Osif gegangen. Oder Osif hat mir schon einen Beat geschickt, den er hatte, und war so, hey, hast du Lust, auf den was raufzumachen? Also es ist immer unterschiedlich, je nachdem, was der Arbeitsprozess gerade wieder bockt.
0: Okay, cool. Und dann wart ihr ja auch zusammen auf Tour, ne? Also ziemlich, ziemlich große Sache. Über 5 Monate, glaube ich, ging das mit so 20 Terminen ungefähr. Also ganz schön großes Ding. Ja, wie war's?
1: Es war richtig schön und richtig lustig, vor allem nach der ganzen langen Zeit wieder eine Tour zu spielen. Also das erste Mal nach 3 Jahren eine Tour. Es hat richtig, richtig Spaß gemacht. Es waren super schöne Shows. Und ich bin voll stolz und auch geehrt, dass wir vor so vielen Leuten spielen haben können. Dass wir so eine riesige Show in Berlin und in Wien auch hatten. Vor allem nach all der Zeit, wo einfach das halbe Publikum weggesprungen ist. Dass wir trotzdem noch diese Shows spielen und diese selbst aufgebaut haben, auch mit extrem viel Shadowban und mit extrem viel Canceln und Problemen hinter.
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4: Ihr hört Takt im Raum hier bei Coloradio und heute in Ausgabe 5 haben wir wieder einen Studiogast. Katrin Duschek, Vocal Artist, Operngesang und wie sich das mit Techno verbindet, ja, das werdet ihr auch noch hören, denn wir haben auch einen Song zusammen gemacht und natürlich werden wir Katrin Duschek euch auch gleich noch mit vorstellen in einem spannenden Interview. Und in der zweiten Stunde hören wir ein interessantes Set von Daniel Mangada, auch bekannt als DJ Radeberg. Bevor er sein Set spielt, wird er sich auch noch kurz vorstellen in einem kleinen Gespräch und dann seid gespannt, Elektro 80er Teppichmode und das Ganze in einem richtig, richtig guten Mix. Wir starten mit dem Song Jahreszeit, der stammt von mir. Ich bin euer Moderator René Grotte, auch bekannt als Zentora Music, Zentora mit C.

0: Und jetzt bei uns in der Sendung bei Takt im Raum hier bei Coloradio, Katrin Duschek.
1: Hallo!
0: Vocal Artist, Operngesang. Ja, erzähl mal, was du eigentlich alles aktuell machst.
1: Also ich bin ein All-Around-Kreativ-Musician, könnte man so sagen. Ich bin wirklich mit Musik aufgewachsen und schon seit meinem sechsten Lebensjahr bin ich quasi am Singen dran, bin mit einer sehr multikulti-lastigen Musikerziehung im Chor aufgewachsen, über den Chor hinausgewachsen und habe auch Gesang und Gesangspädagogik studiert. Und habe immer irgendwie gewusst, okay, klassischer Gesang, das soll so ein Hauptfeld von mir werden. Aber ich bin einfach so musikalisch erzogen worden, dass ich einen enorm großen Horizont an ja, Stilen und kulturellen Interessensgebieten irgendwie in mein Sein integriert habe. Und dementsprechend hat sich das dann immer weiterentwickelt. Ich wollte irgendwann selber Songs schreiben, habe das Singer-Songwriting angefangen, habe auch noch dann irgendwann angefangen, auch noch mit verschiedensten Musikern zusammenzuarbeiten. Sei das jetzt wie mit dir jetzt dieses ganz tolle Projekt.
0: Da kommen wir gleich dazu, ja.
1: Mit Techno-Musik. Also ich habe schon immer dieses Overcross geliebt. Ich habe eine Coverband mir angelacht, mit der ich natürlich auch meine eigenen Sachen auch spiele, aber auch einfach auf Firmen-Events auftrete. Ja, und ich bin auch schon seit Jahren natürlich trotzdem auch immer der Klassik treu geblieben und bin Ensemble-Mitglied in einer großen Operettenrevue und habe auch mein eigenes kleines Operettenensemble, die Diven im Dreivierteltakt, darüber hinaus vor 2 Jahren gegründet, die dann auch im nächsten Jahr 2027 dann auch auf große Tournee gehen, bis nach Österreich hinein tatsächlich. Das wird sehr aufregend. Und ich habe auch nie ganz irgendwie meine Leidenschaft für den Chor aufgegeben, sodass es dann früher oder später so weit kommen musste. Ich jetzt dann natürlich auch seit 2022 Chorleiterin von einem großen Gospelchor und auch von einem Kinderchor seit diesem Jahr bin.
0: Wow, das ist eine ganze Menge. Schläfst du auch?
1: Das fragen mich oft die Leute. Tatsächlich war das immer schon so mein Angstpunkt. Ich glaube, das hat ja ziemlich jeder Musiker oder multikultureller Artist irgendwie. Wie soll man die ganzen Interessensgebiete irgendwie vereinen, also ohne sich zu beschneiden? Und jetzt tatsächlich ist es zu diesem Zeitpunkt, zu dem wir uns jetzt unterhalten, ist es tatsächlich so, dass viele Sachen wirklich einfach von alleine laufen oder ich auch nicht mehr alleine bin. Und mich begleiten ganz viele Leute und übernehmen tatsächlich auch ein paar Sachen, die ich dann zum Beispiel im administrativen Bereich dann nicht mehr anfassen muss.
0: Sehr gut, genau. Du fokussierst dich auf deine wesentlichen Sachen, ohne dich von zu vielen Nebentätigkeiten ablenken zu lassen. Und Zeitmanagement ist nämlich da ein gutes Thema, ne? Das heißt, du lebst dadurch deinen Traum, oder?
1: Absolut. Und ich habe mir immer gewünscht, also auch schon vor meinem Studium, aber es wurde im Studium noch sichtbarer, dass ich alles mit Musik, Musikkreation und Kreativität in Schöpfung, in schöpferische Handlung irgendwie ausleben kann. Das, was mir irgendwie über den Weg läuft, wo ich denke so, boah, das ist ja auch nochmal ein ganz toller Ausdruck von Kreation, von schöpferischer Tätigkeit. Und ich wollte mich irgendwie nie beschneiden, irgendwie egal was für ein Stil mir da über den Weg läuft, und so ist es letzten Endes auch gekommen. Aber tatsächlich, wo du Time Management, Zeitmanagement ansprichst, Ich habe halt auch einfach gerade im letzten Jahr gemerkt, dass ein unglaublich großer Faktor für gutes Vorankommen auch die Langeweile ist.
0: Oh, ich hätte nicht gedacht, dass du das kennst. Also ich weiß gar nicht, wann ich es zuletzt hatte.
1: Also ich kann es dir tatsächlich sagen, also ich hatte das letzte Woche, das letzte Mal, aber man muss sich wirklich, man muss es gut organisieren, Aufgaben abgeben, das kriege ich auch nicht immer hin und je nachdem, wie gut ich das schaffe, zu organisieren oder Aufgaben abzugeben und zu verteilen, desto besser ist mein Potenzial für Langeweile. Und wenn das nur mal 3 Stunden Langeweile an einem Tag sind. Das ist der beste Input für mich, dass ich kreativ, schöpferisch tätig sein kann.
0: Du hast einen wichtigen Punkt angesprochen, denn tatsächlich ist es so, die Kreativität kommt aus der Ruhe heraus, aus der Stille heraus, vor allen Dingen, wenn das Gehirn auch mal ruhig sein kann. Also man kann diese Langeweile vielleicht fast auch schon als Meditation bezeichnen, ne? Wenn man diese Zeit, die man da gerade hat, nicht mit irgendeinem, ja, nennen wir es mal Bullshit, füllt, durch irgendeinen Feed scrollt, sondern die Zeit bewusst einsetzt.
1: Absolut. Ich mache auch tatsächlich jeden Tag, schaffe ich mir morgens zu 90% einen Raum, also mindestens 5 bis 6 Tage die Woche, wo ich tatsächlich meditiere.
0: Ich bin noch da, ich überlege noch, was ich darauf antworte.
1: Wunderbar. Dass ich dich sprachlos kriege, das ist auch eine Seltenheit, glaube ich.
0: Ja. Vielleicht lassen wir das auch drin, weil am Ende passt diese Pause. Man spricht von Ruhe, Meditation und dann war das Schweigen danach. Wir nehmen das mal, das könnte die rhetorische Pause sein. Rhetorische Pause Perfekt. Hat ja auch was, weil genau dadurch wirken Sachen nach, durch die Stille. Und das ist das, was wir, glaube ich, viel verlernt haben, heutzutage durch die ganze Reizüberflutung.
1: Absolut, auch einfach quasi jemandem zuzuhören und nicht gleich eine Reaktion oder einen Wirklichkeitsabgleich darauf zu erwidern.
0: Apropos zuhören, dann wollen wir doch mal in ein paar Sachen von dir reinhören.

0: Ihr hört Coloradio mit Takt im Raum. Bei uns ist heute Studiogast Katrin Duschek. Sie ist Vocal Artist, singt auch bei Opern und wir haben zusammen einen Techno-Track gemacht. Den werdet ihr später noch hören. Doch jetzt machen wir erstmal weiter mit unserem Interview. Ja, und dann gibt es manchmal doch erstaunliche Begebenheiten, wie, dass sich eine Freundin darauf hingewiesen hat, dass da so ein Jingle-Wettbewerb ist. Und wollen wir schon spoilern, ob du den gewonnen hast? Erzähl erst mal, worum es da genau ging.
1: Das kannst du gerne spoilern oder wir können es jetzt tun. Ich glaube, ich würde kurz noch aufgreifen mit der Pause. Also Rückzug ist im kreativen Schaffen sehr wichtig. Pausen machen, um äußeren Input auch zu integrieren. Und ich lerne von der Andersartigkeit der Menschen sehr viel. Und ein Faktor war tatsächlich meine liebe Sängerkollegin Christine Barth, mit der ich die Diven im Dreivierteltakt gegründet habe, dass ich ja auch dazu kam, letztes Jahr den Jingle Contest der LBS Bausparen gewonnen zu haben. Also ich habe mich da einfach beworben, der hieß Sing mein Jingle und Christine hat mich darauf hingewiesen. Ja, und das war eigentlich ganz cool, weil in meiner bisherigen Jingle-Writing oder Werbesong-Writing-Laufbahn, die ich ja auch jetzt schon ein paar Jahre vollziehe, habe ich noch nie das direkte Feedback sowohl von professionellen Jurymitgliedern, also vielleicht von einem vermeintlichen Auftraggeber, für den ich einen Jingle schreibe, als auch von den Endkunden gehabt. Und das war da der Fall. Da konnte eine Jury quasi die Finalisten auswählen und die Endverbraucher haben dann zum Schluss wirklich den Ausschlag gegeben, wer das dann gewinnt. Und das war ich.
0: Das ist sehr schön. Ja, du bist ja auch im Jingle-Geschäft ja auch drin. Du produzierst ja auch Jingles und Werbesongs.
1: Genau. Ich habe das Studio Queen of Jingle gegründet vor einigen Jahren. Das war 2021, quasi zur Corona-Hochzeit. Weil ich mir dann überlegen musste, okay, wo bekomme ich denn jetzt noch mehr Aufträge her? Wie kann ich überleben, wenn ich als Artist, der eigentlich auch auf der Bühne steht, wenn ich nicht so viele Auftritte wahrnehmen kann? Und dann habe ich mich einfach auf meine Singer-Songwriter-Tätigkeit auch wieder zurückbesonnen, wurde durch Unternehmerkollegen aus anderen Branchen tatsächlich darauf aufmerksam gemacht, was ich da Tolles schon bereits tue und ob ich nicht für Firmen Jingles und Werbesongs schreiben will. Das wäre doch ganz toll. Und seitdem mache ich das irgendwie für eine Vielzahl von wirklich, wirklich tollen und unterschiedlichsten Menschen, die hinter diesen Unternehmen stehen, für IT-Firmen. Ich habe auch schon für ein Autohaus eine Radiowerbung erstellt. Ich habe auch schon für Podcasts die Intros erstellt, für Telefonbandansagen und Warteschleifen. Also eine ganz große Bandbreite, was man einfach auch mit diesem Bereich alles kreativ erschaffen kann. Ganz toll.

0: Ihr hörtet Radiohead mit Everything in its Right Place. Ihr seid bei Coloradio, ihr hört die Sendung Takt im Raum. Bei uns ist Katrin Duschek, Vocal Artist, und wir haben gerade ein spannendes Interview, welches wir an dieser Stelle fortsetzen. Und dann gibt's auch noch einen gemeinsamen Track von uns, Techno meets Operngesang. Und zu einer guten Stimme gehört natürlich auch ein bisschen Schauspiel, vor allen Dingen, wenn du auf Bühnen aktiv bist, an Musiktheaterbühnen, bei Revueformaten oder in Operetten und Opern.
1: Absolut, das stimmt. Also singen auf der Bühne im Stehen, ohne Ausdruck und einfach nur typischer Stehsinger, wie die Leute das in der Klassik gerne sagen, zu sein, dazu bedarf es tatsächlich nicht viel. Also du hast ja auch immer eine Ausbildung und hast jahrelang studiert, an deiner Stimme gefeilt, aber ich glaube immer noch, der tatsächliche und wichtigste Ausdruck entsteht immer im Miteinander mit dir und deinen Kollegen auf der Bühne, seien es Sängerkollegen, in dieser Verbindung oder mit dem Orchester und auch mit den Menschen natürlich im Publikum. Das ist, glaube ich, eins, was mir auch neben dem Jingle Riding auch in dieses Format von ich stehe auf der Bühne mit überleitet, dass mir das ganz wichtig ist, dass auf der Bühne stehen, schauspielen, auch die Menschen mit Werbesongs erreichen, dass das nichts Entferntes, Losgelöstes von denen ist, sondern dass das recht nah am Menschen platziert ist und nicht am Menschen vorbei.
0: Wenn man dich live erleben möchte, wo kann man dich denn sehen?
1: Also man kann mich in ganz verschiedenen Formaten erleben. Halt jetzt, wenn man mich auf der Musiktheaterbühne erleben möchte, jetzt auch in der Revue oder mit meinem Operettenensemble Diven im Dreivierteltakt.
2: Ganz ohne Weiber geht die Chose nicht, schrieb schon Franz Lehár. Heute wissen wir, ganz ohne Diven erst recht nicht. Diven im Dreivierteltakt macht aus Operettenklassikern ein überraschend zeitgemäßes Showformat. Zwei Grand Diven, große Stimmen, elegant pointiert mit Humor. Kein nostalgischer Operettenabend, sondern ein exklusives Operettenerlebnis.
1: Da kann man auf die Seite der großen Johann Strauß Revue gucken. Da treten wir in Wismar auf, in Rostock. Ich trete nächstes Jahr mit den Diven in der Vierteltakt ganz viel auf in Leipzig im Zentralkabarett, und wir treten auch in Berlin in der Kulturvilla im Kulturhaus Centre Bagatelle das erste Mal auf. Das wird unser erster Berlin-Auftritt werden. Wir treten sogar auch in Österreich in Wels auf nächstes Jahr, und auch mit der Revue sind wir, glaube ich, auch in Meißen, in Freiberg und auch, glaube ich, sogar nächstes Jahr auch nochmal in Dresden. Ja, sind wir tatsächlich unterwegs.
0: Na, da können wir doch im nächsten Jahr hier gleich nochmal drauf aufmerksam machen.
1: Absolut, sehr, sehr gerne.
0: Ja, aber hören können wir dich auch jetzt gleich, denn wir haben einen Song zusammen gemacht. Elektro oder Techno meets Sopran. Sopran, das ist die höchste Frauenstimme in einem Chor, korrekt?
1: Das stimmt. Und ich bin auch Koloratursopran, wenn man es noch spezifizieren möchte.
0: Das heißt?
1: Die Koloratursoprane, die haben einen sehr großen Umfang, was sowohl recht tiefe Töne angeht, aber vor allen Dingen auch was hohe Töne angeht. Da kann man als Beispiel in der Operette die Adele in der Fledermaus ranziehen oder, was die meisten kennen, aus Mozarts Zauberflöte, die Königin der Nacht.

0: Das waren Rosalia mit Björk und Yves Tumor mit dem Song Berghain. Und jetzt geht's weiter mit dem Interview mit Katrin Duschek bei Takt im Raum bei Coloradio. Ja, und jetzt kommt der Moment. Wir haben auch einen Song zusammen gemacht und der ist nicht zufällig entstanden, denn wir kennen uns ja auch schon eine ganze Weile. Katrin, woher kennen wir uns denn eigentlich?
1: Das stimmt, das kam durch einen schönen Zufall, weil ich vor einigen Jahren ja nach Dresden gezogen bin. Jetzt lebe ich ja leider nicht mehr in Dresden, aber dafür in einer anderen Stadt, nämlich Berlin, und wirke hier auch. Nichtsdestotrotz haben wir beide uns über eine Gesangsschülerin, eine ehemalige Freundin oder noch Freundin, die Anne, kennengelernt, die ich während meines Gesangsstudiums in Halle, Saale, als ja, Schülerin hatte, und die kannte dich über irgendeine Weise, und die hat uns dann irgendwie zu einem kreativen Projekt damals schon mit dem Fabian Schneider zusammengebracht.
0: Ja, und wir haben auch so ein bisschen am Klavier rumexperimentiert. Das ist, glaube ich, über 10 Jahre her. Und wir haben Weihnachtslieder gesungen auf dem Weihnachtsmarkt.
1: Das stimmt. Oh, das war auch ein ganz tolles Projekt. Ich hoffe, davon gibt es noch irgendwelche Aufzeichnungen.
0: Ich habe da was da.
1: Oh, toll. Das würde ich ja gerne mal sehen und hören.
0: Also, das werden wir jetzt nicht im Radio spielen, aber vielleicht zur Weihnachtssendung.
1: Ja, bitte.
0: Aber ich schicke dir das mal zu. Aber für die Hörerinnen und Hörer haben wir trotzdem was ganz Feines, denn wir haben zusammen ein Lied gemacht. Sirens Calling.
1: Jawohl.
0: Ruf der Sirenen. Wir können mal kurz was zur Entstehung sagen. Also ich hatte natürlich motiviert, mussten wieder irgendwelche Ideen raus am Abend, und dann hatte ich da diesen Elektro-Track da produziert innerhalb von kurzer Zeit. Und dann hatte ich selber so eine Idee, so eine Gesangsmelodie, die war aber so hoch. Und dann habe ich es testweise selber eingesungen mit meiner Kopfstimme und dachte, nee, das willst du ordentlich machen, da willst du mal eine Sängerin, und dann musste ich sofort an dich denken und dann habe ich dir das geschickt, was du davon hältst, ob du Zeit hast, ob du dir das vorstellen kannst und da kreativ dich da auch ausprobieren kannst, und das war auch gut, weil du da auch noch viele tolle musikalische Melodien-Inputs gebracht hast.
1: Ich glaube, bei mir ist es auch tatsächlich so, durch meine Chorherkunft habe ich dann immer so ein krasses Bedürfnis, mehrere Stimmen irgendwie was zu harmonisieren, mir irgendwas noch einfallen zu lassen. Und das kam jetzt total zum Tragen. Und dadurch, dass du diesen Techno-Sound da irgendwie reingebracht hast, hat es gleich das nächste, was aktuell bei mir Thema ist, irgendwie so angetriggert, angeteasert. Denn ich bin auch Social Media Managerin, Ausgebildete, und ich habe eine Ärztin, die nebenbei auch Techno-DJ ist, unter meinen Fittichen. Und ich interessiere mich natürlich deswegen auch für Techno-Musik und alles, was man damit Overcross machen kann. Das war einfach wirklich perfekt.
0: Dann kam es zur richtigen Zeit. Manchmal soll es dann einfach so sein.
1: Absolut.
0: Ja, dann legen wir mal los. Die Hörerinnen und Hörer haben wir jetzt lange genug auf die Folter gespannt. Hier sind Katrin Duschek und Centora mit Sirens Calling.

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0: Sirens Calling von Centora und Katrin Duschek. Das war die Vorversion und bald gibt's den Song auch überall, wo es Musik gibt. Das war das Interview mit Katrin Duschek. Ja, vielen Dank, liebe Katrin. Das waren sehr interessante Einblicke und ich glaube, da kann auch jeder was für sich mitnehmen, auch wenn man so gehört hat, wie du arbeitest. Und wer noch nicht genug hat, wo kann man dich, deine Projekte und weitere Hörproben von dir finden?
1: Also es gibt natürlich diverse Homepages, aber ich bin ganz aktiv auf Instagram und auf Facebook und da findet ihr mich unter Katrin Duschek Soprano oder Queen of Jingle bei Katrin Duschek.
0: Und Katrin mit H.
1: Genau, mit dem heilerischen H in der Mitte.
0: Dann vielen Dank, liebe Katrin, dass du heute bei uns in der Sendung warst.
1: Ich habe mich auch gefreut. Danke, danke, dass ich hier zu Gast sein durfte bei dir.
0: Hier geht's erstmal weiter mit Musik. Wir hören Metronomy mit Call Me.

waren Metronomie mit Call Me. Ihr hört Coloradio, die Sendung Takt im Raum. In der letzten Sendung hatte ich noch gesagt, hoffentlich wird es keine regelmäßige Rubrik, aber auch diesmal haben uns wieder einige Musikkünstler leider verlassen. Einer davon, William Orbit, und sein bekanntester Remix-Song ist Barbers at Jaco for Strings, und den spielen wir jetzt.

Heute haben wir wieder einen Veranstaltungstipp, Friedbert Wissmann. Er ist Solo-Komponist, wir werden ihn auch in einer der nächsten Sendungen zu Gast haben und er ist in schönen Schlössern unterwegs und präsentiert dort seine wundervolle Musik. Zunächst im Schloss Neschwitz, jetzt am 5. September und dann im Schloss Glauchau am 24. Oktober. Ja, mit 73 Jahren bin ich hoffentlich auch noch so aktiv wie er. Und hier hören wir gleich einen Ausschnitt von Friedbert Wissmann.

musikalisch sind wir heute sehr bunt unterwegs und deswegen spielen wir jetzt auch noch die Band Heilung. Die Bandmitglieder stammen aus Dänemark, Norwegen und Deutschland und es ist eine Nordic Ritual Folk Band mit einem Flair aus der Wikingerzeit und da spielen wir jetzt den Song Othan.

Die erste Stunde Takt im Raum ist gleich vorüber und in der zweiten Stunde, da hören wir ein Set von Daniel Mangarder, auch bekannt als DJ Radeberg. Wir werden dazu gleich nochmal sprechen und um schon etwas in das schnellere Tempo reinzukommen, spielen wir von Centora Red Rose.

0: Ihr seid bei Color Radio in der Sendung Takt im Raum und gleich hören wir Daniel Mangarder als DJ Radeberg mit einem wundervollen Set. Ihr hört Elektro, 80er, Depeche Mode ist dabei, das Ganze aber wirklich gut abgemischt. Die zweite Stunde von Takt im Raum solltet ihr also nicht verpassen. Bleibt dran.
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0: Seid bei Takt im Raum in der zweiten Stunde und heute haben wir den nächsten Studiogast da, Daniel Mangarder. Er nennt sich DJ Radeberg und damit könnt ihr euch auch denken, wo er herkommt. Wir kennen uns schon eine ganze Weile, Daniel. Grüß dich.
4: Hallo René.
0: Ja, wo haben wir uns denn mal eigentlich kennengelernt?
4: Wir haben uns, denke ich mal, irgendwo das erste Mal auf einem Fotografietreffen getroffen, würde ich denken. Wir kommen ja beide aus der fotografischen Szene. Also ich bin seit, glaube, 2006, also fast 20 Jahre als Hochzeitsfotograf auch tätig gewesen. Und irgendwo in dieser Szene haben wir uns, denke ich mal, irgendwo getroffen.
0: Genau, und dann sind wir beide über die Jahre dann irgendwann auch ins Marketing gewechselt, sind aber beide auch noch fotografisch aktiv und vor allen Dingen auch musikalisch aktiv. Du hast ja deine Jugendleidenschaft wieder aufleben lassen und legst wieder Musik auf.
4: Genau so ist es. Ich habe irgendwann mal angefangen, schon zu meiner Jugendzeit in den 80er Jahren, damals noch mit Kassetten, auf Schuldiscos aufzulegen. Das ist dann nach der Wende ein Stück durch die Entwicklung, die Wende hatte, familiäre Dinge verloren gegangen, diese ganze Sache. Aber vor 4, 5 Jahren habe ich einfach nochmal gesagt, so, man probiert es nochmal, man kauft sich diese neue Technik, die heute dort auch aktuell ist und probiert einfach, wie hat man dieses Fingergefühl noch, hat man dieses musikalische Gespür noch dafür, kann man solche Dinge einfach noch machen. Und daraus ist einfach wieder ja, mehr als das Hobby geworden.
0: Ja, und da können wir heute mal richtig lange reinhören, denn in unserer zweiten Stunde läuft die Musik jetzt quasi über dich. Du hast ein schönes Set vorbereitet.
4: Genau, ich habe einfach mal ein Set vorbereitet, was ich denke, mein Soundgefühl ganz gut zeigt, was meine Wurzeln liegen, wie gesagt, in den 80er Jahren, elektronische Musik, damals der Depeche Mode, New Order, was wir alles gehört haben, und das hat sich bis heute ein Stück erhalten. Alles, was so aus diesem elektronischen Hausbereich heutzutage kommt, gemixt. Von den 80er Jahren haben wir Sachen drin, aktuelle Depeche Mode Sachen bis hin zu aktuellen Chart-Hits ist diese ganze Sache so wirklich das, was es zeigt, was mein Stil, den ich höre, wie ich auch auflege, darstellt. Also eigentlich so ein richtiger Signature-Mix.
0: Wo kann man dich denn auch sonst noch hören?
4: Man kann mich manchmal auf Afterwork-Sessions hören. Also ich war auf dem Papststein letztes Jahr, dort haben wir eine sehr schöne Afterwork-Session gemacht im Rahmen der Sächsischen Schweiz. War wirklich eine ganz tolle Sache. Anfang des Jahres war ich in der Kulturfabrik Hoyerswerda mal. Da muss man einfach immer ein Stück meinen Social-Media-Kanälen folgen, wo man sieht, wo ich vielleicht auch mal öffentlich auftrete, weil die meisten Auftritte natürlich im privaten oder gebuchten Bereich sind.
0: Ja, wo kann man dich denn online finden?
4: Online findet man mich in den Social-Media-Kanälen Instagram. Auf Mixcloud kann man sich immer mal aktuelle Mixe anhören. Man findet dort auch Sets, die ich wirklich live auf einer Veranstaltung gespielt habe und kann sich in diese Sachen dann wirklich auch mal rein vertiefen und reinhören und daraus auch eine Vorstellung machen, wie kann so eine Veranstaltung sein. Auf Instagram findest du mich unter dmangarder. Die Webseite, wenn man da einfach mal schauen will, djradeberg.de, ganz einfach, weil wie du schon gesagt hast, ich komme aus der Nähe von Radeberg, ganz kleines Dorf. Oder man schaut einfach mal auf Mixcloud, ebenfalls unter dem Mangarder. Dort findet man eine ganze Reihe an Mitschnitten und Mixen, die ich über die Jahre jetzt gemacht habe.
0: Machst du auch eigene Songs? Oder?
4: Nee, eigene Songs mache ich nicht. Das Einzige, was ich für mich manchmal mache, sind DJ-Edits, die ich einfach auf mein Set dann einsetze. Also sprich, ich baue mir meistens vorne und hinten irgendwo was dran oder kürze die Songs, um sie einfach für die Sets wirklich zu haben. Also damit du halt mixen kannst, hast du meistens am Anfang und am Ende eben ein Intro und ein Outro, was du sinnvoll übereinanderlegen kannst. Und die Sachen, weil die ja nicht immer verfügbar sind, zum Beispiel bei den ganzen deutschen Titeln, gibt es das ganz selten. Na, im Englischen gibt es das häufiger, dass du sowas findest in den Portalen, aber im deutschen Sektor kaum. Und die musst du dir dann halt selber zusammenbauen. Dort ist, falls du das hinkriegst und machen kannst, durchaus auch ein Markt da. Muss man sagen. Ja, also da bin ich aber auch nur in einem ganz gewissen geringen Bereich. Am Ende, ich nehme mir nur die Spuren, die die haben, suche mir den Bass raus und die Drums, lege die nach vorne ein Stück, wenn ich eine schöne Szene habe, und lasse den Rest dann reinlaufen. Also es ist nicht so, dass ich mir jetzt nun selber nochmal eine Spur mit irgendwas zusammen generiere. Da bin ich musikalisch einfach nie fit genug.
0: Nutzt du KI in irgendeinem Bereich?
4: Ich nutze KI zum Beispiel für die Analyse von Sets. Also wenn ich jetzt etwas habe, wie eine Hochzeit jetzt am Samstag, und dieses Brautpaar schickt mir eine Spotify-Liste, dann nehme ich diese Spotify-Liste und analysiere die über KI für mich und zerlege die dort schon mal in einzelne Bausteine, die ich mir dann wiederum in meiner Software einfüge und dann einfach schon vorbereitet diese ganze Sache als Set einfach habe. Das heißt nie, dass ich das dann 100% so spiele, aber es ist mein Grundgerüst, wo mir die KI einfach diese Sortierung übernimmt und das ein Stück vorbereiten kann. Also KI ist dort in dem Bereich schon eine coole Sache, wo das einfach hingehen kann.
0: Was reizt dich denn genau am Auflegen?
4: Zu spüren am Ende, was Musik mit den Menschen macht. Einfach zu sehen, wie man mit Menschen mit Musik auf eine Reise mitnehmen kann, die sie begeistert, wo lachende Gesichter irgendwo da sind. Und am Ende finde ich es immer sehr bemerkenswert, wenn Menschen zu mir kommen, sich bedanken, mich abklatschen, weil sie einfach einen schönen Abend hatten, eine schöne Zeit, einfach mit dem, was wir dort machen konnten. Und wenn ich merke, dieser Stil, den ich habe, der begeistert die Menschen, dann ist das für mich einfach immer ein ganz, ganz tolles Gefühl.
0: Ja, und da wollen wir jetzt auch mal die Hörerinnen und Hörer begeistern und hoffen, dass wir auch das Gefühl im Radio übermitteln. Daniel Mangarder, DJ Radeberg, jetzt in the Mix. Vielen Dank, lieber Daniel.
4: Gerne.

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2: Ja, herzlich willkommen hier bei Radio 3, heute am Freitag, den 4. September 2026. Ein besonderer Freitag, wie ihr vielleicht wisst oder auch nicht. Am Sonntag ist Wahl in Sachsen-Anhalt und das politische System der BRD steht Kopf. Wir sind gespannt, was uns am Sonntag passieren wird. Bis dahin unterhalte ich euch jetzt hier für eine Stunde. Ich möchte das ein bisschen kommentieren. Ich habe es jetzt auch nicht geskriptet. Ich habe auch nicht so viel Zeit, sondern das wird hier alles ein bisschen spontan sein. Ich bin mal gespannt, was da so aus meinem Mund rausballert. Und ich möchte euch zwei Alben vorstellen von zwei KünstlerInnen, die ich in letzter Zeit viel gehört habe. Das wird den Hauptteil der Musik dieser Sendung ausmachen. Und ich sende erstmal Grüße nach Görlitz, weil dieses Wochenende findet nämlich wieder das Überland-Festival, das Festival der Akteure statt. Das ist ein riesiges Gemeinschaftsprojekt der tatsächlich wachsenden Community von LandaktivistInnen im Kühlhaus in Görlitz. Da haben wir die letzten Jahre auch immer live mit vor Ort gesendet. Das wird dieses Jahr leider nicht stattfinden, aber ich sende natürlich trotzdem herzliche Grüße nach Görlitz ins Kühlhaus, weil das hängt natürlich auch mit Sonntag zusammen. Zivilgesellschaft und Gesellschaft an sich, beziehungsweise auch Demokratie, lebt natürlich nur von Menschen, die sie gestalten. Und ich war zweimal auf dem Überland-Festival und war jedes Mal begeistert, mit welchem Enthusiasmus da tatsächlich Menschen sich ehrenamtlich engagieren, um eine schönere Welt und eine bessere Gesellschaft zu gestalten. Das heißt, Props gehen raus an euch. Ohne euch ist diese Gesellschaft tatsächlich wenig wert. Und das werde ich bestimmt ab und zu mal in dieser Sendung hier ein bisschen aufgreifen. Fangen wir an mit der ersten Musik, die jetzt hier kommen wird. Und zwar habe ich mich entschieden für Tyler Ballgame. Falls ihr Tyler Ballgame nicht kennt, dann ist das nicht so schlimm, weil ihr es jetzt kennenlernen werdet. Ein Künstler aus den Staaten, wenn ihr euch mal ein paar Musikvideos auf YouTube anschaut, dann werdet ihr feststellen, dass der ziemlich lustig wirkt und da ganz viel Schabernack treibt in seinen Videos und hat aber auch eine unglaublich schöne Stimme. Vier Songs habe ich euch von dem aktuellen Album mitgebracht. Das da heißt, jetzt muss ich kurz klicken, weil ich die Seite weggemacht habe und ich es natürlich nie auswendig kenne. For the First Time Again, genau, dieses Jahr rausgekommen, For the First Time Again. Ein Cover mit grünen Blättern und zwei, drei saftigen Orangen. Das sieht an sich schon lecker aus und die Musik ist natürlich noch viel leckerer. Und bevor ich dazu was sage, hören wir einfach mal rein. Wir starten mit dem Lied Matter of Taste. Das allein ist schon ein Kracher.

Ja, Tyler Bauer Game, was für eine Stimme, das geht richtig gut nach vorne, das Lied. Ich habe ihn tatsächlich auf Deutschlandfunk Kultur das erste Mal gehört. Das läuft immer wie bei anderen, oder wie in amerikanischen Serien, der Fernseher im Hintergrund läuft, so läuft bei mir in der Regel Deutschlandfunk Kultur im Hintergrund, weil, naja, früher habe ich kein Wortradio gehört, mittlerweile mache ich es eigentlich ganz gern, aber auch nicht unbedingt zum aktiv Zuhören, sondern ich mag das einfach, wenn im Hintergrund sich Menschen unterhalten. Es gibt aber viele spannende Themen, sodass ich dann doch auch aktiv zuhöre. Und was mir im Gegensatz zu Deutschlandfunk an sich gefällt, ist, dass es immer mal wieder Musik zwischendurch gibt. So, und dann kam halt dieser Tyler Bauer Game und ich habe eigentlich nicht so richtig zugehört und dann kam das Lied und dann dachte ich, hey, Moment. Das gefällt mir eigentlich ganz gut. Und dann ist es aber, wie das so passiert, man schreibt sich das auf einen Zettel, legt den irgendwo hin und vergisst das irgendwie auch ein bisschen. Und dann stand ich im Dropout Records auf der Launstraße und habe einen Gutschein holen wollen. Und weil der liebe John, Grüße gehen raus, der gearbeitet hat, so langsam geschrieben hat, habe ich dann doch mal mit den Fingern durch die Plattenkiste gewühlt, wie man das so macht, wenn man wartet. Und habe tatsächlich diese Platte entdeckt und habe gedacht, in einem spontanen Moment von cool kenne ich und ich mag ein Lied und das Cover gefällt mir, kaufe ich, weil der mir so sympathisch ist. Und es war ein bisschen lustig, weil John dann gesagt hat, dass er ihn mal im Deutschlandfunk Kultur gehört hat und deswegen sich die Platte gekauft hat. Und dann habe ich gesagt, ich auch. Und jetzt haben die beiden Platten, die es im Dropout gab, haben John und ich das. Das finde ich sehr, sehr lustig. Ich überlege gerade, ob ich die Story hier schon mal erzählt habe. Egal. Diejenigen, die hier öfter reinhören, können das jetzt beantworten. Ich glaube aber nicht. Egal. Es ist wirklich ein großartiges Album. Es sind natürlich auch einige ruhige Songs dabei. Ne? Auf Discogs ist das Album unter Pop, Folk, World und Country verbucht. Man kann schon Singer-Songwriter oder Folk nennen, wenn man das möchte. Oder ist es ja auch. Aber zwischendurch kommen halt immer wieder Lieder, wo man sich denkt, was ist da los? Und zum Beispiel das nächste Lied, Got a New Car. Da gibt es auch eine Live-Version auf YouTube, die ich euch empfehlen würde. Da kann man ihm sozusagen beim Singen zuschauen. Und ich lasse das Lied für sich sprechen. Tyler Bauer Game, Got a New Car.

Ja, da haben wir mal Künstler und Genre ein bisschen gewechselt. Was ihr gerade gehört habt, war Prinzhorn Dance School mit dem Lied Rain vom Album Home Economics aus dem Jahr 2015. Ich kannte die Band gar nicht so richtig, aber witzigerweise das Lied, weil John scheint heute öfter in dieser Sendung vorzukommen, der liebe John, nämlich vor vielen, vielen Jahren mal so CDs gemacht hat, in dem er die besten Lieder seines Jahres drauf gepackt hat. Außerdem war John auch in den ersten Jahren von Radio 3, also wovon reden wir jetzt, 2013, 12, 13, 14, auch regelmäßiger Gast hier bei uns und hat seine Jahreslieder im Dezember vorgestellt. Genau, der hat so CDs gemacht und da war dieses Lied schon drauf. Das heißt, ich kannte das Lied schon. Wo habe ich die Platte her? Ich habe dieses Jahr meinen 40. Geburtstag mit Nigel gefeiert und das war eine fette Party im Fortschritt. Danke an alle übrigens, die da waren. Es war wirklich sehr, sehr wunderschön und obwohl wir gesagt haben, keine Geschenke, war natürlich der Gabentisch voll von Geschenken und wie das so ist bei vielen Menschen, die auf einen einprasseln, habe ich natürlich keinen Überblick mehr, wer was wann wie geschenkt hat. Auf jeden Fall war diese Platte mit dabei. Danke auf jeden Fall an denjenigen, der es geschenkt hat. Die läuft, das ist jetzt auch was, was gerade ein bisschen bei mir in Dauerschleife läuft. Die haben sich Mitte der 2000er gegründet in Bristol und das erste Album, was self-titled ist, ist wo ganz schön durch die Decke gegangen, beziehungsweise wurde von der Kritik hoch gelobt. Ich habe mal reingehört, es ist auf jeden Fall anders als das Album, was ich euch jetzt vorstelle. Das ist auf jeden Fall noch rauer und postpunkiger und auch sehr sperrig. Es gibt ja nur zwei Menschen, die da mitmachen, Gitarre und Bass. Das heißt, ich gehe davon aus, dass das Schlagzeug im Hintergrund eingespielt ist. Genau, und dieses Album aber jetzt, Home Economics, von dem wir das erste Lied gerade gehört haben, Rain, finde ich, ist reduzierter und melodischer und dadurch auch, ja, zieht es mich mehr in den Bann und lässt mich mehr davon schweben. Damit ihr versteht, was ich meine, hören wir jetzt das Lied Battlefield. Das ist das zweite Lied von diesem Album von Prinzhorn Dance School und naja, hört mal rein.

Ja, wir sind ungefähr an der Hälfte angekommen. Wir haben jetzt jeweils zwei Lieder von Tyler Ballgame und Prince Horn Dance School gehört. Es wird auch noch jeweils zwei Lieder von beiden Formationen geben, die ich euch jetzt hier noch zum Besten gebe. Vorher sende ich aber nochmal liebe Grüße nach Görlitz ins Kühlhaus. Da findet gerade das Überland Festival statt, ein tatsächlich auch kostenloses Festival. Heraus aus der Community von Landaktivistinnen kuratiert und also durchgeführt wird es vom Programmbüro Neulandgewinner, dem Thünen-Institut für Regionalentwicklung und dem Neulandgewinnen e.V. Alle Menschen, die sich irgendwo ehrenamtlich betätigen, das machen wir ja hier im Radio auch, verdienen eigentlich schon von sich aus Respekt und ja, Props und einen Klaps auf die Schulter, weil nur so unsere Gesellschaft funktionieren kann, indem man sich selbstständig einmischt. Dazu muss es natürlich auch Wege geben, dass einem nicht Steine in den Weg gelegt werden, sondern dass vielleicht auch unterstützt wird. Da kann man natürlich gerade die derzeitige Politik eher kritisch betrachten und fragen, ob da so viel Unterstützung dieser Menschen passiert oder ob es nicht eher noch draufgehauen wird auf Menschen, die sich engagieren. Entschuldigung. Genau, das ist ein super Fest im Kühlhaus in Görlitz. Also schon allein der Ort ist super und wenn ihr Interesse daran habt, euch zu vernetzen, weil ihr zum Beispiel selbstständig aktiv seid im ländlichen Raum, aber natürlich auch nicht nur dort und keine Lust habt, alleine gegen die ganze Scheiße, die es gibt, zu kämpfen, dann ist das auf jeden Fall der richtige Ort für euch. Außerdem kriegt man da auch ein bisschen Utopie mit, was gibt es eigentlich für andere Menschen, was machen die? Und das Wichtigste neben Vernetzung ist eben festzustellen, dass man nicht alleine ist auf dieser Welt, sondern dass das, was man macht, erstens sinnvoll ist und zweitens aber auch viele andere Menschen in anderen kleinen Örtchen erledigen. Und das kann Kraft geben, wenn man diese Kraft vielleicht nicht mehr unbedingt hat. Deswegen kann ich euch nur empfehlen, fahrt an diesem Wochenende nach Görlitz und nehmt einfach teil am Überland Festival der Akteure. Das war jetzt vielleicht weniger euphorisch, als ich es beabsichtigt hatte, aber ich denke, meine Message ist angekommen. Engagiert euch, mischt euch ein, weil nur so kann Demokratie und Zivilgesellschaft funktionieren. Es ist nicht die Lösung bei aller Scheiße, die durchaus in der Politik verzapft wird, einer Partei die Stimme zu geben, die auf dem Rechtsextrem ist. Und ich finde es auch bedenklich. Es könnte sein, dass übermorgen sozusagen der erste Tag in der jüngeren deutschen Geschichte ist, wo wieder eine rechtsextreme Partei in Regierungsnähe kommt oder sogar Regierungsbeteiligung haben wird, auch wenn das vielleicht erstmal noch ein bisschen schwierig abzuwägen ist. Wir gucken, was passiert. Aber die Gefahr ist auf jeden Fall da. Und schon allein das ist ein großes Alarmzeichen. Und die Lösung kann eben nicht sein, diesen Parteien eure Stimme zu geben, weil ihr denkt, das ist alles scheiße, was hier passiert, sondern die Richtung ist eine andere. Ich habe sie gerade angedeutet. Wahrscheinlich sage ich das den falschen Leuten, weil ihr, die zuhört, wisst das selber. Und außerdem sind wir auch gar nicht in Sachsen-Anhalt, sondern in Sachsen. Aber es ist ja nicht so, dass die Problemlage hier großartig anders wäre. Deswegen lieber optimistisch in die Zukunft gucken, im Sinne von nicht die Augen verschließen vor Problemen, aber das, was Faschisten und faschismusähnliche Bewegungen am meisten fürchten, ist Angst. Und diese Angst geben wir ihnen nicht. Und damit wir unsere Angst, die wir eigentlich nicht haben und nicht haben dürfen und sollen, auch noch ein bisschen vertreiben können, hilft uns ein wundersamer Barde aus den Vereinigten Staaten, nämlich Tyler Ballgame. Und ihm wurde gesagt von seinem Musikmanager, schreibt doch einfach den besten Hit aller Zeiten. Und da hat er sich gesagt, gut, das mache ich. Und es ist vielleicht nicht der allergrößte Hit aller Zeiten, aber es ist definitiv ein Popsong, der ins Ohr geht und den ich euch empfehlen würde, auf Dauerschleife zu hören. Wir hören ihn jetzt, I Believe in Love von Tyler Ballgame.

Was für ein Song. Ich bin sprachlos. Ich habe es euch empfohlen, Dauerschleife. Das geht jetzt im Radio nicht, aber sobald ihr zu Hause seid, nach dem Festival natürlich, dann könnt ihr das zu Hause in Dauerschleife hören. Angenommen, die AfD wird am Sonntag tatsächlich sowas wie eine Regierungsbeteiligung erlangen in Sachsen-Anhalt, dann gilt unsere Solidarität und unser Mitgefühl natürlich mit allen Menschen, die zu Gruppen gehören, die von der AfD drangsaliert oder ja auch menschenverachtend diskriminiert werden. Man hat schon Stimmen gehört, dass es Menschen gibt, die sagen, sie werden dann das Bundesland verlassen. Das ist natürlich eine spannende Frage, die sich immer wieder neu stellt. Oder nicht spannend, sondern eher so eine notgedrungene Frage. Das ist meines Erachtens immer so eine Wahl zwischen Pest und Cholera. Ich meine, bei uns in Sachsen oder allgemein Deutschland können wir natürlich darüber auch nachdenken, nicht nur in Sachsen-Anhalt, zumal ja auch die Gefahr besteht, 2029 eine Regierungsbeteiligung der AfD auf Bundesebene zu erhalten, was ja auch ihr großes Ziel ist. Ja, und dann ist die Frage, was tut man? Weggehen, weil man keinen Bock auf diesen ganzen Scheiß hat, oder doch bleiben und versuchen, das Beste draus zu machen? Es ist ja auch damals nach 1933 auch in der deutschen zum Beispiel Literaturszene groß in Brand, ne? diese Frage, innere Emigration, äußere Emigration. Es ist beides scheiße und es gibt auch keinen richtigen Weg. Deswegen kann ich euch hier keine Lösung anbieten. Sinnvoller wäre es, dieser Schritt wird einfach nicht passieren und die demokratischen Kräfte, die ja tatsächlich auch noch in der Mehrheit sind, raffen sich zusammen und agieren gemeinsam. Das gilt auch für die politischen Parteien, wobei ich da gerade eher wenig Hoffnung habe, dass CDU und Linkspartei da zusammenkommen werden. Bei aller Kritik, die man auch der Linkspartei gegenüber äußern kann, gerade im Außenpolitischen, ist das teilweise sehr dubios und manchmal auch offen russlandfreundlich oder antisemitisch. Nichtsdestotrotz ist es natürlich eine Partei, die wichtigen Programmpunkte auf die Tagesordnung bringt. Das kann man von der CDU gerade leider nicht so richtig sagen. Man könnte formulieren, die machen Politik für Reiche. Und damit meine ich nicht unsere Ministerin, sondern die Menschen, die eben viel besitzen. Und das führt natürlich zu Frust. Das heißt, das ist auch die Korrelation mit den Zahlen der AfD. Es ist alles ziemlich verfahren, aber Hoffnung gibt's in Görlitz. Ich habe es schon mehrfach erwähnt. Grüße gehen raus, Vater hin. Es ist wirklich ein wunderbarer Ort. So wunderbar, dass ich die ganze Zeit schon davon schwärme. Apropos Schwärmen, ich schwärme weiter von dem nächsten Lied. Wir lassen das letzte Lied von Tyler Ballgame noch ein bisschen warten. Wir switchen zurück zu Prinz von Dance School, eine Post-Punk-Band aus Bristol. Und da hören wir jetzt den Song Clean. Und der hat mich tatsächlich vor allem aufgrund seiner Einfachheit einfach nur umgehauen.

Prince on Dance School, Clean, was für ein Song hier bei Radio 3, heute am 4.9.2026. Ohne Skript sowas durchzuführen, ist doch irgendwie ein bisschen schwierig. Ich hatte, als ich auf dem Fahrrad hier ins Radio gefahren bin, auf jeden Fall viel mehr Gedanken und Sätze im Kopf, die jetzt leider alle gerade nicht so rauskommen. Ich denke aber, der Grundappell von mir ist klar und auch wenn der vielleicht in den Äther raus verpufft und diejenigen Menschen, die es hören sollten, vielleicht gar nicht hören, betone ich nochmal, das Wichtigste ist Solidarität und Vernetzung. Alleine kämpfen oder kämpfen zu müssen, ist wirklich anstrengend, schwierig und unnötig. Deswegen, wenn ihr in einer Gegend lebt, in dem die Kacke am Dampfen ist, versucht Gleichgesinnte zu finden und ja, nicht alleine zu kämpfen und vor allem nicht aufzugeben. Es gibt überall auf der Welt, aber auch in unserem Land, Ecken, in denen die richtigen Menschen, also die richtigen im Sinne von moralisch wertvoll und eben nicht menschenverachtend agieren und handeln. Zum Beispiel in Görlitz, ich habe es schon öfter gesagt. Gut, wir sind wir nähern uns dem Ende der Sendung. Ich habe noch zwei Lieder von den Bands, die ich ja die ganze Zeit hier spiele und dann haben wir noch zum Abschluss ein Abschlusslied. Was für eine Ansage. Und wir schnüren jetzt mal den Sack zu. Ich spiele jetzt das letzte Lied, was ich spielen möchte von Prince on Dance School. Das ist auch das letzte Lied von dem Album Home Economics, was nur 6 Lieder hat. Also es ist ein sehr, sehr kleines Album. Ich würde es eigentlich auch eher EP nennen. Und das heißt Let Me Go. Und das passt eigentlich auch zu unserer Thematik. Und deswegen schwebt davon mit Let Me Go von Prince on Dance School.

Tja, Sack zuschnüren, die zweite. Wir sind durch mit Prince und Dance School Home Economics aus dem Jahr 2015. Besorgt's euch, ich find's einfach großartig. Und der tolle Folk-Barde aus Los Angeles, Tyler Ball Game, der veröffentlicht hat auf Rough Trade dieses Jahr das Album For the First Time Again. Spielen wir das letzte Lied vom Album, wo er nochmal so richtig seine Soul-Stimme auspackt. Waiting So Long von Tyler Ball Game, das vorletzte Lied der heutigen Sendung.

0: Ich sag's euch, was für ein Song. Tyler Ballgame, Waiting So Long, der letzte Lied, das letzte Lied vom Album For the First Time Again. Damit endet auch die heutige Sendung hier von Radio 3. Viel Spaß bei eurem Wochenende, wenn ihr in Görlitz seid. Ansonsten bleibt stabil und ihr habt vielleicht schon geahnt, das letzte Lied des heutigen Abends ist natürlich vor allem aus kontroversen Gründen. Keine Angst von Danger Dan. Man kann natürlich das Lied kritisieren, keine Frage. Man kann sich aber auch darüber freuen, dass es wahrscheinlich mehr Leute gehört haben, als es getan hätten, wenn das ZDF sie nicht ausgeladen hätte aus der Anstaltsserie. Deswegen bleibt stabil, ihr schafft das. Wenn ihr was braucht, kommt vorbei. Radio 3 ist für euch da. Und wir hören jetzt Danger Dan mit Keine Angst. Ich wünsche euch ein schönes Wochenende und ich hoffe, wir wachen nicht in einer neuen Welt am Montag auf. Mein Name ist Hugo Heiter. Bis dahin.
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